Innenstadt von Füssen gestreift. Das Landesamt für Umwelt hat das inzwischen bestätigt. Ein Anwohner hatte das Tier fotografiert und die Aufnahme an die Behörde geschickt. Wölfe breiten sich in Bayern immer weiter aus, werden regelmäßig gesichtet, fotografiert und gemeldet. Dass einer mitten durch die Stadt läuft, ist aber schon ziemlich ungewöhnlich. Es ist jetzt kurz nach zwei. Es ist unterschiedlich, im Süden später nur leicht bewölkt. Die Schauer ziehen sich nach Franken zurück und lassen nach. Die Temperaturen sinken auf 13 bis 7 Grad. Tagsüber scheint vorübergehend die Sonne. Am Nachmittag breiten sich von Südwesten her erneut Schauer und Gewitter aus. Die Höchstwerte erreichen von Nordwest nach Südost 19 bis 26 Grad. Am Mittwoch und Donnerstag bleibt es wechselhaft mit Schauern und Gewittern. Eine Meldung von der A3 Frankfurt Richtung Würzburg zwischen Aschaffenburg West und Aschaffenburg Ost. Da ist ein Fahrzeug liegen geblieben. A70 Bamberg Richtung Bayreuth zwischen Rossdorf am Berg und Stadelhofen eine ungesicherte Unfallstelle. A93 Weiden Richtung Regensburg zwischen dem Kreuz Oberpfälzerwald und Pfreimd ein LKW-Unfall. Vorsicht auf der A96 München-Lindau in beiden Richtungen zwischen Landsberg am Lech West und Buchlohe Ost. Tiere auf der Fahrbahn und die B388 Vilsbiburg-Eggenfelden ist in beiden Richtungen zwischen dem Abzweig nach Moosham und Eggenfelden nach einem Unfall gesperrt.

Und ich bin Steffi Enders, darf mit euch mehr als kultig reinstarten in die nächste Stunde. In dieser Nacht rein in den Dienstag. Hier ist Musik aus den 80ern von Huey Lewis and the News aus dem Film Zurück in die Zukunft. Hier ist The Power of Love.

0: Der ungeliebte Montag ist vorbei, jetzt geht's rein in den Dienstag. Ja, aber auch das ist gerne mal so ein Tag unter der Woche, der mit einem Termin beim Amt einhergeht, ja, wo dann Formulare ausgefüllt werden müssen, Anträge gestellt. Also nicht nur, dass es in Deutschland sowieso schon wahnsinnig viel Bürokratie gibt. Vieles davon geht auch im Jahr 2026 nicht digital. Aber jetzt plant die Bundesregierung eine neue App. Die Idee, wichtige Behördengänge künftig einfach per Smartphone erledigen. Was dahinter steckt, weiß meine Kollegin Helen Martin. Was soll denn diese neue Bürger-App denn konkret können?
1: Also es geht vor allem darum, dass verschiedene Behördengänge in einer App zusammengefasst werden. Zum Beispiel Kindergeld oder Bürgergeld beantragen, den Wohnsitz anmelden, aber auch Termine buchen und Infos bekommen. Das Ziel ist eben, Prozesse zu vereinfachen und Wege zu sparen. Also quasi wie ein Bürgerbüro als App.
0: Wie konkret sind diese Pläne denn? Kommt die App jetzt bald?
1: Ja, aktuell ist das Ganze erstmal in der Testphase. Also in verschiedenen Städten wird gerade ein Prototyp ausprobiert. Zum Beispiel in Nürnberg, Dresden und Hamburg. Bis dann wirklich eine fertige Version für alle kommt, dürfte es also noch ein bisschen dauern. Auch weil einfach ein paar Sachen noch nicht geklärt sind. Zum Beispiel auch die Kosten oder wie die App überhaupt heißen soll.
0: Naja, also dauert wohl noch. Aber Dankeschön für die Infos, Helen. Also es wäre jedenfalls so praktisch, wenn wir uns durch diese App viel Bürokratie und Behördengänge sparen könnten.

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1: Ich bin Moritz Einzel. Schlimme Szenen in der Leipziger Innenstadt. Bei einer mutmaßlichen Amokfahrt sind 2 Menschen getötet worden, 3 wurden schwer verletzt. Es gebe viele weitere Verletzte, sagte Leipzigs Oberbürgermeister Jung. Sachsens Innenminister Schuster sagte, bei dem festgenommenen Fahrer handle es sich aller Wahrscheinlichkeit nach um einen Einzeltäter, einen Amoktäter. Er sei 33 Jahre alt und deutscher Staatsbürger. Über ein mögliches Motiv ist noch nichts bekannt. Russland hat im Krieg gegen die Ukraine eine 2-tägige Waffenruhe verkündet. Sie soll am 8. und am 9. Mai gelten, dem Tag des Sieges zum Ende des Zweiten Weltkriegs. Der ukrainische Präsident Selenskyj kündigte ebenfalls eine Waffenruhe an. Sie soll ab der kommenden Nacht gelten. Das waren die Nachrichten um 9:30. Es ist unterschiedlich, im Süden später nur leicht bewölkt. Die Schauer ziehen sich nach Franken zurück und lassen nach. Die Temperaturen sinken auf 13 bis 7 Grad. Tagsüber scheint vorübergehend die Sonne. Am Nachmittag breiten sich von Südwesten her erneut Schauer und Gewitter aus. Die Höchstwerte erreichen von Nordwest nach Südost 19 bis 26 Grad. Am Mittwoch und Donnerstag bleibt es wechselhaft mit Schauern und Gewitter.
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3: Für die nächsten 3 Songs tummeln sich gleich bei uns in der Nacht zu Dienstag viele Stars auf einmal. Wir hören gleich Marshmallow, Pink und Sting gemeinsam mit Dreaming. Vorher die Hooters und hier ist die Climax Blues Band mit Couldn't Get It Right. Und ich bin auch da. Ich bin Steffi Enders.

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1: Fußball. Bevor der FC Bayern morgen um den Einzug ins Endspiel der Champions League kämpft, wird heute der erste Finalist gesucht. Arsenal empfängt Atletico Madrid. Das Hinspiel war 1:1 ausgegangen. Anstoß ist um 21 Uhr. Höchst umstritten ist in Frankfurt Coach Albert Riera. Dennoch wird er im nächsten Bundesligaspiel in Dortmund auf der Bank sitzen. Das berichtet die Bild. Die Partie solle sein Endspiel werden, heißt es. Am letzten Spieltag hat Frankfurt gegen den HSV verloren. Tischtennis. Die deutschen Spielerinnen haben die erste K.O.-Runde bei der Team-WM in London mühelos überstanden. Sie besiegten Malaysia im 16. Finale mit 3:0. Nächster Gegner ist Nordkorea. Und Basketball. Franz und Moritz Wagner sowie Tristan da Silva bekommen einen neuen Trainer. Die Orlando Magic haben nach dem Erstrundenaus in den NBA-Playoffs Chefcoach Jamal Mosley entlassen. Und das war der Sport mit Fabian Schaffer.

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1: Ich bin Moritz Einzel. Entsetzen nach der Amokfahrt in der Leipziger Innenstadt. Dort war gestern ein 33 Jahre alter Mann mit einem Auto in eine Menschenmenge gerast. Dazu Leipzigs Oberbürgermeister Jung.
2: Wir beklagen 2 Tote, momentan 3 Schwerverletzte und viele weitere Verletzte. Man findet gar nicht die richtigen Worte für diese fürchterliche Amokfahrt. Gedanken sind natürlich jetzt bei den Opfern, bei den Angehörigen, bei den Menschen, die auch psychisch das kaum ertragen können.
1: Der Täter ließ sich widerstandslos festnehmen. Einem ARD-Bericht zufolge soll er psychisch auffällig sein. Kerosinmangel ist nach Einschätzung von Verkehrsminister Schnieder für Deutschland kein Thema. Dem Redaktionsnetzwerk Deutschland sagte Schnieder, wir hätten ein Preisproblem, aber kein Problem mit der Versorgung. In Fernost sei das anders und das könne die Verfügbarkeit von Flügen und deren Preise beeinflussen. Schnieder sagte, man könne auch wunderbar im Inland Urlaub machen, er werde jedoch keine Reiseempfehlungen abgeben. Bundeskanzler Merz hat die neuen iranischen Angriffe auf die Vereinigten Arabischen Emirate verurteilt. Auf der Plattform X schrieb Merz, die Führung in Teheran müsse aufhören, die Region und die Welt als Geisel zu nehmen. Auch forderte er den Iran auf, die Straße von Hormuz nicht weiter zu blockieren. Stattdessen müsse das Land an den Verhandlungstisch zurückkehren, so Merz. Am Saurüsselkopf bei Ruhpolding in den Chiemgauer Alpen hält ein schwerer Waldbrand die Einsatzkräfte in Atem. In dem Gebiet gilt der Katastrophenfall. Schätzungen zufolge seien 50 bis 60 Hektar Wald in Brand geraten, hieß es beim Landratsamt. Das Feuer bedroht ein Trinkwasserschutzgebiet. Die Quelle versorgt 30.000 Bürgerinnen und Bürger. Die Bundeswehr soll heute mit Hubschraubereinsätzen beim Löschen helfen. Unionsfraktions

zurück und lassen nach. Die Temperaturen sinken auf 13 bis 7 Grad. Tagsüber scheint vorübergehend die Sonne. Am Nachmittag breiten sich von Südwesten her erneut Schauer und Gewitter aus. Die Höchstwerte erreichen von Nordwest nach Südost 19 bis 26 Grad. Am Mittwoch und Donnerstag bleibt es wechselhaft mit Schauern und Gewittern. Vorsicht auf der A70 Bamberg Richtung Bayreuth. Die ist zwischen Roßdorf am Berg und Stadelhofen nach einem Unfall gesperrt. Und auch die A93 Walden Richtung Regensburg ist zwischen dem Kreuz Oberpfälzerwald und Pfreimd gesperrt nach einem LKW-Unfall.

Ich bin Steffi Enders und darf euch mit der besten Musik durch die Nacht reinbegleiten in den Dienstag. Und ich habe gleich ein paar Neuigkeiten für alle Haustierbesitzer. Es heißt nämlich jetzt wohl Chip statt Halsband. Was hinter dieser neuen EU-Regel genau steckt, das hört ihr gleich bei mir.

0: Mit der besten Musik und den besten Infos geht's bei uns auch durch die Nacht hinein in den neuen Tag, in diesem Fall in den Dienstag und mit einem Thema, das vor allem die Haustierbesitzer sehr interessieren dürfte. Es geht nämlich um den Fall, den leider viele von uns kennen. Man geht mit dem Hund spazieren, plötzlich ist er weg oder die Katze kommt tagelang nicht nach Hause und genau für solche Fälle gibt es ja schon länger Mikrochips für unsere Haustiere. Die EU hat die Kennzeichnung jetzt deutlich ausgeweitet. Künftig sollen mehr Tiere verpflichtend gechippt werden. Was dahinter steckt und das konkret bedeutet. Meine Kollegin Julia Wassekow blinkt da ein bisschen Licht ins Dunkel. Also was genau sieht denn die neue EU-Regel zum Chippen von unseren Tieren vor?
1: Ja, die Idee ist, Haustiere sollen eindeutig identifiziert werden können. Bei Hunden und Katzen ist Chippen jetzt Pflicht. Der Chip wird unter die Haut gesetzt und enthält eine individuelle Nummer. Und die kann dann bei Tierärzten oder bei Behörden ausgelesen werden. Und so lässt sich eben schnell feststellen, wem ein Tier gehört.
0: Warum hat die EU das jetzt so beschlossen?
1: Ja, der Hauptgrund ist Tierschutz. Viele entlaufene oder ausgesetzte Tiere können so schneller zugeordnet werden. Auch illegaler Handel mit Tieren soll besser kontrolliert werden. Durch die Registrierung wird nachvollziehbar, wo ein Tier herkommt und wer dafür verantwortlich ist. Und das soll Missbrauch erschweren.
0: Und was bedeutet das für Tierhalter konkret im Alltag?
1: Ja, wer ein Tier hat, der muss es jetzt chippen und registrieren lassen. Das ist ein kurzer Eingriff beim Tierarzt. Wichtig ist vor allem die Registrierung in einer Datenbank. Nur so bringt der Chip ja auch etwas. Für Halter bedeutet das etwas mehr Aufwand, aber auch mehr Sicherheit, falls das Tier mal wegläuft oder nicht nach Hause kommt.
0: Ja, im besten Fall sorgt der kleine Chip dafür, dass große Suchaktionen gar nicht erst nötig werden. Dankeschön für die Infos, Julia.

0: Ich bin Moritz Einsel. Entsetzen nach der Amokfahrt in der Leipziger Innenstadt. Dort war gestern ein 33 Jahre alter Mann mit einem Auto in eine Menschenmenge gerast. Dazu Leipzigs Oberbürgermeister Jung.
1: Wir beklagen 2 Tote, momentan 3 Schwerverletzte und viele weitere Verletzte. Man findet gar nicht die richtigen Worte für diese fürchterliche Amokfahrt. Gedanken sind natürlich jetzt bei den Opfern, bei den Angehörigen, bei den Menschen, die auch psychisch das kaum ertragen können.
0: Der Täter ließ sich widerstandslos festnehmen. Einem ARD-Bericht zufolge soll er psychisch auffällig sein. Kerosinmangel ist nach Einschätzung von Verkehrsminister Schnieder für Deutschland kein Thema. Dem Redaktionsnetzwerk Deutschland sagte Schnieder, wir hätten ein Preisproblem, aber kein Problem mit der Versorgung. In Fernost sei das anders und das könne die Verfügbarkeit von Flügen und deren Preise beeinflussen. Schnieder sagte, man könne auch wunderbar im Inland Urlaub machen, er werde jedoch keine Reiseempfehlungen abgeben. Das waren die Nachrichten um 9:30. Es ist unterschiedlich, im Süden später nur leicht bewölkt. Die Schauer ziehen sich nach Franken zurück und lassen nach. Die Temperaturen sinken auf 13 bis 7 Grad. Tagsüber scheint vorübergehend die Sonne. Am Nachmittag breiten sich von Südwesten her erneut Schauer und Gewitter aus. Die Höchstwerte erreichen von Nordwest nach Südost 19 bis 26 Grad. Am Mittwoch und Donnerstag bleibt es wechselhaft mit Schauern und Gewittern.
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3: Es geht jetzt langsam immer weiter rein in den Dienstag und in den 5. Mai. Und das ist übrigens ein ganz besonderer Tag, ja, der für viel Lachen sorgen soll. Nicht nur heute, sondern überhaupt. Mehr dazu gleich hier bei mir, Steffi Enders. Vorher hören wir unter anderem Musik von der Steve Miller Band.

0: Willkommen im Dienstag, auch wenn wir noch Nacht haben. Der neue Tag ist angebrochen und das ist gleichzeitig auch der 5. Mai und somit der Welttag des Lachens. Ja, also wir haben ja jetzt noch keine 4 Stunden Dienstag und Weltlachtag. Weiß nicht, ob ihr schon gelacht habt, aber egal ob schmunzeln, kichern oder so richtig lachen, bis die Tränen übers Gesicht laufen und der Bauch wehtut. Also wir Erwachsenen tun das rund 15 Mal am Tag. Kinder noch viel öfter, bis zu 400 Mal. Ja, also da sollten wir uns wirklich eine Scheibe abschneiden, denn Lachen ist wirklich gesund.
1: Schon gewusst? Warum ist Lachen so gesund?
2: Lachen ist tatsächlich wie ein kleines Fitnessprogramm für den Körper. Dabei werden über 100 Muskeln aktiviert, die Atmung vertieft sich und das Herz-Kreislauf-System kommt in Schwung. Gleichzeitig schüttet der Körper Glückshormone wie Endorphine aus. Stresshormone werden dagegen reduziert. Das stärkt nicht nur das Immunsystem, sondern kann auch Schmerzen lindern und die Stimmung langfristig verbessern. Studien zeigen sogar, wer regelmäßig lacht, fühlt sich insgesamt ausgeglichener.

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1: Ich bin Moritz Einzel. Entsetzen in Leipzig. Dort ist gestern ein 33-jähriger Mann mit einem Auto in eine Fußgängerzone gerast. Zwei Menschen sind tot, mehrere weitere wurden schwer verletzt. Sachsens Innenminister Schuster.
2: Ich darf Ihnen im Namen der Staatsregierung und vor allen Dingen von Ministerpräsident Michael Kretschmer mitteilen, dass wir den Angehörigen der Toten und den Verletzten unser tief empfundenes Beileid ausdrücken, beste Genesungswünsche. Und ich bin der Polizei für den schnellen Zugriff sehr dankbar.
1: Der Täter, ein deutscher Staatsbürger, ließ sich widerstandslos festnehmen. Seine Motive sind noch unklar. Allerdings sprach Sachsens Ministerpräsident Kretschmer von einem psychisch auffälligen Mann. Bundesverkehrsminister Schnieder hat den Tankrabatt gegen Kritik verteidigt. Dem Redaktionsnetzwerk Deutschland sagte der CDU-Politiker, die Maßnahme sei eine richtige Entscheidung. Schnieder schloss auch nicht aus, dass der Tankrabatt verlängert wird. Seit dem 1. Mai gilt eine Steuersenkung auf Benzin und Diesel von rund 17 Cent pro Liter. Der Waldbrand am Saurüsselkopf in den Chiemgauer Alpen soll heute weiter bekämpft werden, und zwar aus der Luft. Laut dem Landratsamt Traunstein sollen Hubschrauber der Bundeswehr zum Einsatz kommen, die rund 5000 Liter Wasser transportieren können. Gestern war der Katastrophenfall ausgerufen worden, nachdem etwa 50 bis 60 Hektar Wald in Brand geraten waren. Kanzler Merz hat die jüngsten iranischen Angriffe auf die Vereinigten Arabischen Emirate kritisiert. Die Führung in Teheran müsse aufhören, die Region und die Welt als Geisel zu nehmen, schrieb Merz auf der Online-Plattform X. Außerdem forderte er den Iran auf, die Straße von Hormuz nicht weiter zu blockieren. Das iranische Militär hatte erstmals seit rund einem Monat die Vereinigten Arabischen Emirate mit Drohnen und Raketen beschossen. In den USA haben Einsatzkräfte des Secret Service in der Nähe des Weißen Hauses einen Bewaffneten niedergeschossen. Beamten war aufgefallen, dass der Mann eine Waffe trug. Als sie sich näherten, habe der Verdächtige Schüsse abgegeben und dabei einen Unbeteiligten getroffen, hieß es. Daraufhin hätten die Einsatzkräfte das Feuer erwidert. Der Secret Service ist dafür zuständig, ranghohe Politiker zu schützen. Es ist jetzt kurz nach 4. Tagsüber scheint vorübergehend die Sonne.

0: Bayreuth Richtung Bamberg. Zwischen Stadelhofen und Roßdorf am Berg Sperre nach einem Unfall. Die A93 Weiden Richtung Regensburg ist zwischen dem Kreuz Oberpfälzerwald und Pfreimd ebenfalls gesperrt nach einem LKW-Unfall. Und B20 Straubing Richtung Burghausen zwischen Parkstetten und Straubing, da liegt eine Holzpalette auf der Straße.
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2: Guten Morgen an diesem ersten Dienstag im Mai. Wir sind im Wonnemonat angekommen und sind ja auch gerade in der Zeit der Frühlings- und Volksfeste angekommen. Und wir wollen uns gleich mal auf einem Volksfest umschauen. Da sieht man ja hinter den Fahrgeschäften immer so kleine Wohnwagen stehen. Ja, und die gehören Schaustellerfamilien. Und genau mit so einer haben wir uns unterhalten. Ein sehr interessanter Beruf. Dazu gleich mehr hier bei mir, Steffi Enders. Guten Morgen.

0: Guten Morgen und einen tollen Start rein in den Dienstag. Da beamen wir uns an dieser Stelle jetzt mal direkt aus dem Radio aufs Volksfest. Schleckern eine Zuckerwatte, kaufen ein paar Lose und düsen ab ins nächste Fahrgeschäft. Es ist ja Frühlings- und Volksfestzeit überall in Bayern. Im Alltag mal eine Pause einlegen, Spaß haben, das ist wichtig. Und das hat auch die UNESCO erkannt und die Schaustellerkultur zum immateriellen Kulturerbe ernannt. Josef Kalb findet das großartig. Er betreibt in vierter Generation einen Kettenflieger.
1: Der Mensch ist nicht nur arbeiten, der Mensch ist auch rausgehen, feiern, eine schöne Zeit haben. Das hat man an Corona gesehen, dass man gemerkt hat, dass wir doch ganz wichtig sind in der Gesellschaft. Und von daher ist es für uns eine sehr große Anerkennung, eine sehr große Freude. Und wenn man sich jetzt hier das bei uns zum Beispiel anschaut, dann sind das ja Kunstschätze.
0: Ja, der Schatz der Schaustellerfamilie Kalb ist ein Kettenflieger aus dem Jahr 1919. Von der Bemalung bis zur Musik können die Besucher mit ihm in eine andere Zeit abheben. Und hinter den Kulissen, wie ist es eigentlich so, auf einem Volksfestplatz aufzuwachsen?
1: Ja, das ist eigentlich schön. Stellen Sie sich vor, Sie haben einen riesengroßen Spielplatz, wo Sie dürfen immer Karussell fahren als Kind. Und wir sind aufs Internat gegangen, ich und meine zwei Brüder. Und von daher hatten wir das ganze Jahr eigentlich dieselbe Schulklasse, dieselben Schulkameraden. Also wir hatten eine sehr schöne Kindheit. Wir haben uns immer gefreut, wenn es ans Rausfahren ging. Da hat man dann an jedem Karussell immer freifahren. Man hat eine gebrannte Mandeln immer gekriegt. Es ist ein sehr kollegiales, familiäres Verhältnis immer.
0: Kann ich mir sehr gut vorstellen. Seinen Eltern zuliebe hat Josef Kalb erstmal ja was Richtiges gelernt sozusagen, nämlich Koch. Aber nach der Ausbildung gab es für ihn nur eins, das Familiengeschäft und damit den Kettenflieger weiterzuführen. Eine Leidenschaft, die auch seine 9-jährige Tochter teilt.
1: Also wenn es nach meiner Tochter geht, würde die jetzt schon Chefin sein am Kettenflieger. Weil im Sommer, wenn Sommerferien sind, stehen wir immer im Rottal in Karpfen. Und dann darf sie ja länger aufbleiben. Und dann muss ich meine Frau meistens holen und sagen, du gehst jetzt mal bitte ins Bett. Weil sie dann eigentlich nur am liebsten bis um 6 Uhr in der Früh mit komplett abbauen möchte, damit sie da dabei ist. Also die ist eigentlich da schon Feuer und Flamme dafür.
0: Ja, das glaube ich. Also Schausteller sein, das ist schon was Besonderes. Ein ja besonderer und auch mit Sicherheit sehr, sehr interessanter Beruf.
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0: Ich bin Moritz Einzel. Entsetzen in Leipzig. Dort ist gestern ein 33-jähriger Mann mit einem Auto in eine Fußgängerzone gerast. Zwei Menschen sind tot, mehrere weitere wurden schwer verletzt. Sachsens Innenminister Schuster.
1: Ich darf Ihnen im Namen der Staatsregierung und vor allen Dingen von Ministerpräsident Michael Kretschmer mitteilen, dass wir den Angehörigen der Toten und den Verletzten unser tief empfundenes Beileid ausdrücken, beste Genesungswünsche. Und ich bin der Polizei für den schnellen Zugriff sehr dankbar.
0: Der Täter, ein deutscher Staatsbürger, ließ sich widerstandslos festnehmen. Seine Motive sind noch unklar. Allerdings sprach Sachsens Ministerpräsident Kretschmer von einem psychisch auffälligen Mann. Bundesverkehrsminister Schnieder hat den Tankrabatt gegen Kritik verteidigt. Dem Redaktionsnetzwerk Deutschland sagte der CDU-Politiker, die Maßnahme sei eine richtige Entscheidung. Schnieder schloss auch nicht aus, dass der Tankrabatt verlängert wird. Seit dem 1. Mai gilt eine Steuersenkung auf Benzin und Diesel von rund 17 Cent pro Liter. Das waren die Nachrichten um 9:30. Tagsüber scheint vorübergehend die Sonne. Am Nachmittag breiten sich von Südwesten her erneut Schauer und Gewitter aus. Die Höchstwerte erreichen von Nordwest nach Südost 19 bis 26 Grad. Am Mittwoch und Donnerstag bleibt es wechselhaft mit Schauern und Gewitter.
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3: Wir begrüßen den neuen Tag ja mit der besten Musik von früher und von heute. Von Pink Floyd zum Beispiel. Wir hören Another Brick in the Wall, aber erstmal Robbie Williams. Und obwohl wir jetzt frühen Dienstagmorgen haben, verbringen wir jetzt nochmal eine Nacht. Eine Nacht in Bangkok mit Murray Head. Und ich bin Steffi Enders. Guten Morgen.

Ihr kennt uns. Immer wenn es reingeht in den neuen Tag, blättern wir gleich mal im Chartkalender zurück und schauen nach, welcher Song da heute vor so und so vielen Jahren auf Platz 1 der Charts war. Und es war gar nicht so einfach dieses Mal. Es ist nämlich kaum zu zählen, wie viele Lieder heute vor 38 Jahren gleichzeitig die englischen Charts angeführt haben. Eigentlich war es natürlich nur ein Song. Aber in den haben die Macher einen ganzen Haufen anderer Songs reingebastelt. Die beiden auffälligsten davon sind wohl diese beiden Disco-Songs, I Got the Hots for You und Is It Love You're After?

bestimmte Elemente werdet ihr bestimmt gleich wiedererkennen bei Theme from Sixpress. Von der Formation Sixpress. Bei uns in Deutschland hat der Song bis auf Platz 2 der Charts geschafft. In England ist er heute vor 38 Jahren bis ganz an die Spitze vorgerückt.

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1: Ich bin Moritz Einzel. Guten Morgen. Entsetzen nach der Amokfahrt in der Leipziger Innenstadt. Dort war gestern ein 33 Jahre alter Mann mit einem Auto in eine Menschenmenge gerast. Leipzigs Oberbürgermeister Jung.
2: Wir beklagen 2 Tote, momentan 3 Schwerverletzte und viele weitere Verletzte. Man findet gar nicht die richtigen Worte für diese fürchterliche Amokfahrt. Gedanken sind natürlich jetzt bei den Opfern, bei den Angehörigen, bei den Menschen, die auch psychisch das kaum ertragen können.
1: Der Täter ließ sich widerstandslos festnehmen. Sachsens Ministerpräsident Kretschmer sprach von einem psychisch auffälligen Mann. Kerosinmangel ist nach Einschätzung von Verkehrsminister Schnieder für Deutschland kein Thema. Dem Redaktionsnetzwerk Deutschland sagte Schnieder, wir hätten ein Preisproblem, aber kein Problem mit der Versorgung. In Fernost sei das anders und das könne die Verfügbarkeit von Flügen und deren Preise beeinflussen. Schnieder sagte, man könne auch wunderbar im Inland Urlaub machen, er werde jedoch keine Reiseempfehlungen abgeben. Bundeskanzler Merz hat die neuen iranischen Angriffe auf die Vereinigten Arabischen Emirate verurteilt. Auf der Plattform X schrieb Merz, die Führung in Teheran müsse aufhören, die Region und die Welt als Geisel zu nehmen. Auch forderte er den Iran auf, die Straße von Hormuz nicht weiter zu blockieren. Stattdessen müsse das Land an den Verhandlungstisch zurückkehren, so Merz. Am Saurüsselkopf bei Ruhpolding in den Chiemgauer Alpen hält ein schwerer Waldbrand die Einsatzkräfte in Atem. In dem Gebiet gilt der Katastrophenfall. Schätzungen zufolge seien 50 bis 60 Hektar Wald in Brand geraten, hieß es beim Landratsamt. Das Feuer bedroht ein Trinkwasserschutzgebiet. Die Quelle versorgt 30.000 Bürgerinnen und Bürger. Die Bundeswehr soll heute mit Hubschraubereinsätzen beim Löschen helfen. Unionsfraktionschef Spahn will sich heute im Amt bestätigen lassen. Mit einer Gegenkandidatur ist bei der Wahl am Nachmittag nicht zu rechnen. Neben dem Vorsitzenden wird auch der gesamte Vorstand mit etwa 60 Mitgliedern neu bestimmt. Spahn war vor einem Jahr mit 91,3% der Stimmen an die Spitze der Fraktion von CDU und CSU gewählt worden. Enthaltungen wurden nicht mitgezählt. Es ist jetzt 5:15. Tagsüber scheint vorübergehend die Sonne, am Nachmittag breiten sich von Südwesten her erneut Schauer und Gewitter aus. Die Höchstwerte erreichen von Nordwest nach Südost 19 bis 26 Grad. Am Mittwoch und Donnerstag bleibt es wechselhaft mit Schauern und Gewittern. Eine Meldung von der A6 Pilsen Richtung Nürnberg in Höhe Fohnstrauß West, ein defekter Bus. A70 Bayreuth Richtung Bamberg zwischen Stadelhofen und Rossdorf am Berg Sperre nach einem Unfall und auf der B388 Eggenfelden Richtung Neuhaus am

0: Eine der ganz, ganz großen Bands, die uns durch die Jahrzehnte begleitet hat, die Rolling Stones mit Anybody Seen My Baby Bones am ganz frühen Dienstagmorgen. Jetzt geht's um ganz andere Art von Musik, nämlich um die von Mark Forster. Die spielt nämlich heute die Hauptrolle bei Sing Meinen Song, das Tauschkonzert. Ja, Mark Forster ist ja schon zum dritten Mal dabei und das völlig freiwillig.
1: Dieses Konzept, man setzt ein paar Leute auf eine Couch an einem schönen Ort und die singen sich gegenseitig ihre Songs vor, ist natürlich total geil. Ich glaube, das könnte auch in meinem Dorf in Winnweiler im Gasthaus stattfinden. Müsste gar nicht irgendwie in Südafrika sein. Es ist einfach sehr, sehr gutes Konzept, finde ich.
0: Ja, natürlich ist die Kulisse in Südafrika sehr viel beeindruckender. Aber Mark Forster kann sie gar nicht unbedingt genießen, weil er immer die Songs im Kopf hat, die er für die anderen performen will.
1: Die Situation ist komisch, weil alles ist irgendwie ein Statement, ne? Wenn ich mir einen Song aussuche von irgendjemandem, dann ist allein die Songauswahl schon irgendwie eine Art Message oder irgendeine Art Kompliment oder so. Man ist geprägt von diesem Respekt vor den anderen Künstlern und erfährt auch so wahnsinnig viel Respekt, dass man ja wie in so einer Therapiegruppe oder so einfach irgendwie anders draufkommt als im normalen Leben.
0: Dann wird es heute also eine öffentliche Therapiesitzung im Fernsehen, bei der wir vielleicht ein paar neue Einblicke in das Seelenleben von Mark Forster bekommen. Mal schauen, welcher seiner Songs da heute so gesungen wird. Vielleicht ja auch der hier. Hier ist Sowieso.

0: bin Steffi Enders und bei Ihnen an diesem frühen Morgen, 6:09.
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0: bin Moritz Einzel, guten Morgen. Entsetzen nach der Amokfahrt in der Leipziger Innenstadt. Dort war gestern ein 33 Jahre alter Mann mit einem Auto in eine Menschenmenge gerast. Leipzigs Oberbürgermeister Jung.
1: Wir beklagen 2 Tote, momentan 3 Schwerverletzte und viele weitere Verletzte. Man findet gar nicht die richtigen Worte für diese fürchterliche Amokfahrt. Gedanken sind natürlich jetzt bei den Opfern, bei den Angehörigen, bei den Menschen, die auch psychisch das kaum ertragen können.
0: Der Täter ließ sich widerstandslos festnehmen. Sachsens Ministerpräsident Kretschmer sprach von einem psychisch auffälligen Mann. Kerosinmangel ist nach Einschätzung von Verkehrsminister Schnieder für Deutschland kein Thema. Dem Redaktionsnetzwerk Deutschland sagte Schnieder, wir hätten ein Preisproblem, aber kein Problem mit der Versorgung. In Fernost sei das anders und das könne die Verfügbarkeit von Flügen und deren Preise beeinflussen. Schnieder sagte, man könne auch wunderbar im Inland Urlaub machen, er werde jedoch keine Reiseempfehlungen abgeben. Das waren die Nachrichten um 5:30. Tagsüber scheint vorübergehend die Sonne, am Nachmittag breiten sich von Südwesten her erneut Schauer und Gewitter aus. Die Höchstwerte erreichen von Nordwest nach Südost 19 bis 26 Grad. Am Mittwoch und Donnerstag bleibt es wechselhaft mit Schauern und Gewittern.
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3: Seit letzter Woche ist ja bei uns in den Kinos Der Teufel trägt Prada 2 zu sehen. Und Ende des Jahres wird zum Kultfilm auch ein Musical Deutschland-Premiere feiern. Und zwar im Dezember in Hamburg. Der Teufel trägt Prada, das Musical, wird im Theater Neue Flora zu sehen sein. Und übrigens mit Musik von Elton John und jeder Menge Glamour rund um Mode, Macht und Karriere. Wir dürfen gespannt sein. Ja, Der Teufel trägt Prada ist halt einfach Kult. Nicht nur im Kino, sondern eben auch im Musical-Theater dann bald. Musik von Elton John hören wir aber auch gleich hier. Wir hören ihn zusammen mit Dua Lipa und Cold Heart nach Tom Petty. Und mein Name ist Steffi Enders. Guten Morgen am frühen Dienstag.

0: Kult-Sound von Pat Benatar am frühen Dienstagmorgen. Love is a battlefield. Schön, dass ihr bei uns gelandet seid. Ja, und wenn ihr gleich zur Haustür rausgeht oder mal kurz das Fenster öffnet, da könnt ihr das Vogelgezwitscher ja ganz besonders gut hören. Ja, jetzt, wo die Welt noch nicht so komplett erwacht ist. Und könnt ihr dann auch erkennen, welche Vögel da zwitschern? Falls nicht, ihr es aber gerne wissen wollt, haben wir einen Tipp für euch. Die Merlin Vogelstimmen-App. Meine Kollegin Angela Kress hat da ein paar Details für uns. Also erstmal, wie funktioniert denn die App?
1: Es gibt mehrere Möglichkeiten, um Vögel in der App zu bestimmen. Möglichkeit 1 wäre, ein paar Fragen zum Vogel beantworten, zum Beispiel zur Größe und wo er gesehen wurde. Dann macht die App Vorschläge, um welchen Vogel es sich handeln könnte, auch mit Bildern dazu. Möglichkeit 2 wäre, den Vogelgesang aufzuzeichnen. Das geht auch, wenn mehrere Vögel gleichzeitig zwitschern. Und Möglichkeit 3, ein Foto hochladen.
0: Und wer steckt hinter dieser App?
1: Eine Non-Profit-Organisation, das Cornell Lab of Ornithology. Es gehört zur Cornell University in den USA. An der App arbeiten auch Studierende mit und außerdem haben auch schon mehr als 5000 Menschen weltweit Vögel gemeldet. Die App ist kostenlos und kann auch offline genutzt werden.
0: Also, Dankeschön für die Infos, Angela. Vielleicht wollte sie mal ausprobieren, die Merlin Vogelstimmen-App. Also übrigens, diese Vögel hier, das waren Amsel, Zilpzalp und Blaumeise. Oh.

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1: Ich bin Moritz Einzel. Guten Morgen. Entsetzen nach der Amokfahrt in der Leipziger Innenstadt. Dort war gestern ein 33 Jahre alter Mann mit einem Auto in eine Menschenmenge gerast. Leipzigs Oberbürgermeister Jung.
2: Wir beklagen 2 Tote, momentan 3 Schwerverletzte und viele weitere Verletzte. Man findet gar nicht die richtigen Worte für diese fürchterliche Amokfahrt. Gedanken sind natürlich jetzt bei den Opfern, bei den Angehörigen, bei den Menschen, die auch psychisch das kaum ertragen können.
1: Der Täter ließ sich widerstandslos festnehmen. Sachsens Ministerpräsident Kretschmer sprach von einem psychisch auffälligen Mann. Kerosinmangel ist nach Einschätzung von Verkehrsminister Schnieder für Deutschland kein Thema. Dem Redaktionsnetzwerk Deutschland sagte Schnieder, wir hätten ein Preisproblem, aber kein Problem mit der Versorgung. In Fernost sei das anders und das könne die Verfügbarkeit von Flügen und deren Preise beeinflussen. Schnieder sagte, man könne auch wunderbar im Inland Urlaub machen, er werde jedoch keine Reiseempfehlungen abgeben. Bundeskanzler Merz hat die neuen iranischen Angriffe auf die Vereinigten Arabischen Emirate verurteilt. Auf der Plattform X schrieb Merz, die Führung in Teheran müsse aufhören, die Region und die Welt als Geisel zu nehmen. Auch forderte er den Iran auf, die Straße von Hormuz nicht weiter zu blockieren. Stattdessen müsse das Land an den Verhandlungstisch zurückkehren, so Merz. Am Saurüsselkopf bei Ruhpolding in den Chiemgauer Alpen hält ein schwerer Waldbrand die Einsatzkräfte in Atem. In dem Gebiet gilt der Katastrophenfall. Schätzungen zufolge seien 50 bis 60 Hektar Wald in Brand geraten, hieß es beim Landratsamt. Das Feuer bedroht ein Trinkwasserschutzgebiet. Die Quelle versorgt 30.000 Bürgerinnen und Bürger. Die Bundeswehr soll heute mit Hubschraubereinsätzen beim Löschen helfen. Unionsfraktionschef Spahn will sich heute im Amt bestätigen lassen. Mit einer Gegenkandidatur ist bei der Wahl am Nachmittag nicht zu rechnen. Neben dem Vorsitzenden wird auch der gesamte Vorstand mit etwa 60 Mitgliedern neu bestimmt. Spahn war vor einem Jahr mit 91,3% der Stimmen an die Spitze der Fraktion von CDU und CSU gewählt worden. Enthaltungen wurden nicht mitgezählt.
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3: Ich bin Birte Montasseri. In Wassertrüding ist ein Autofahrer Sonntagmorgen mitten auf dem Westring eingeschlafen. Ein Zeuge sah gegen 8 Uhr früh, dass sein Auto in Schlangenlinien und nur mit Schrittgeschwindigkeit unterwegs war. Dann blieb der Fahrer mit laufendem Motor auf dem Westring stehen und schlief tief und fest ein. Als eine Streife vorbeikam, hatten die Beamten gleich den Verdacht, dass der 42-Jährige am Steuer unter Drogen steht. Nach einem positiven Test musste er also noch zum genaueren Bluttest ins Krankenhaus und steht jetzt vor mehreren Ermittlungsverfahren.
4: Unglaublich, pennt er mitten auf der Straße ein. Dankeschön, Birte. Mehr bei uns im Netz und dann in der neuesten Ausgabe von Franken um halb Radio 8 Regional in einer halben Stunde um 6:30. Christian König, der Radio 8 Wetterkönig.
5: Guten Morgen, Klaus.
4: Grüße dich, schönen guten Morgen. Christian, die Luft wird dampfiger. Kommen bald Gewitter zu uns?
5: Ja, es steht schon was bevor, denn die feuchtwarme Mittelmeerluft, die erstmal noch mit Sonne-Wolken-Mix rund 21 Grad hinbringt, die wird am Nachmittag dann auch ein paar Schauer und Gewitter bei uns abliefern. In der Nacht beruhigt sich's aber wieder, reißt auf mit Tiefstwerten so um 10 Grad. Und dann ist es aber morgen und am Donnerstag generell wechselhaft und windig mit häufigeren Schauern und es wird schrittweise kühler. Schaffen wir morgen noch etwa 18, sind es am Donnerstag aber höchstens noch 14 Grad.
4: Übergangsjacke, Ausrufezeichen. Dankeschön, Christian. Temperatur aktuell, es sind milde 11 Grad. Hier

0: einfach gute Musik mit einem der Knallersongs der 80er. Die Pet Shop Boys und Suburbia.
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0: Es ist Dienstag, es ist der 5.5. Viel haben wir vor heute Morgen. Frühlingsgewinnspiel. Das ist mit dabei. Christoph Maul, Kabarett aus Mittelfranken und erste Infos zum großen Muttertagsgewinnspiel. Ein ganzer Tag für Mama, auch das heute Morgen hier bei mir. Starten wir rein in diesen Dienstag. Wetter, ja, Regen können wir gut gebrauchen. Passt, 11 Grad heute Morgen. Los geht's.
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dickes Dankeschön an den Lothar, meldet einen Blitzer, also genauer gesagt einen Blitzer-Anhänger. Und der steht wie zementiert in Kleinried. Ortsausgang also Richtung Ansbach. Lothar, danke. 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Wetter, naja, kleiner Wetterdurchhänger, aber am Wochenende wird es ja wieder schön. 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

0: Taylor Swift, 621, Radio 8, einfach gute Musik. Nach der mutmaßlichen Amokfahrt in Leipzig mit 2 Todesopfern und 3 Schwerverletzten soll der Fahrer des Wagens heute einem Haftrichter vorgeführt werden. Der mutmaßliche Täter ist ein 33-jähriger Deutscher. Der Streit über die blockierte Straße von Hormus gefährdet die Waffenruhe zwischen den USA und dem Iran. Der Iran hat ja erneut Ölanlagen in den Emiraten beschossen und US-Präsident Donald Trump, er drohte daraufhin der Islamischen Republik erneut mit Vernichtung. Nachrichten aus der Region in gut 8 Minuten bei Birte in Franken um halb, Radio 8 Regional. Die Wetteraussichten, Christian.
1: Erst ist es noch freundlich und sehr mild. Ab Nachmittag folgen Schauer und Gewitter. Morgen und am Donnerstag bringt immer kühlerer Wind, dann häufigere Schauer.
0: Dankeschön, Christian. Und Blitzer aktuell, Kleinried Richtung Ansbach-Lothar. Danke.
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0: Oh, jetzt haben wir uns ein bisschen verquatscht hier.
1: Ja. Schon,
0: ne? Ja, haben uns ein bisschen übers Wetter unterhalten. Ja, wird frischer die nächsten Tage. Das heißt dann für mich, ne, die kurzen Hosen leicht gefüttert.
1: Genau.
0: Ein schöner Gedanke. Und kannst du es auch schon riechen? Es riecht nach, es riecht ein bisschen nach Regen und es riecht nach Liebe.
1: Oh.
0: Hey, schön. John Paul Young. Absoluter Knaller. Love is in the air. Und den haben wir gleich hier auf dem Sender. Das ist Radio 8. Der Dienstagmorgen. Jetzt kommen die Nachrichten mit Birte.
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0: Und da ist Birte Montasseri. Schönen guten Morgen.
1: Guten Morgen, Klaus.
0: Ja, und da heißt es hier keine Schonfrist, sondern ein voller Terminkalender.
1: Ja, seit dem 1. Mai hat der Landkreis Weißenburg-Gunzenhausen ja mit Markus Gläser einen neuen Landrat. Doch schon in den Wochen davor häuften sich zahlreiche Termine, die ihn auf seine neue Aufgabe einstimmten, schilderte uns Landrat Gläser.
3: Ich habe zahlreiche Unternehmer in unserem Landkreis Besuch gehabt, habe Gespräche geführt mit Vertreterinnen und Vertretern in der Tourismusbranche. Es gab auch schon unterschiedlichste Abstimmungen mit Fachbehörden, nicht zuletzt hinsichtlich der Blaualgen-Thematik an Altmühlsee und Brombachsee. Aber am 1. Mai war ich dann tatsächlich schon im Einsatz. Da war ich dann bei den Fränkischen Kempertagen am Seehof in Langlau beim Maifest und ich habe auch das Fest der Kulturen in Treuchtlingen besucht.
1: Ein ziemlich heftiger Streit hat die Polizei Heilsbronn auf eine ganz andere Sache noch aufmerksam gemacht. Ein Zeuge alarmierte die Polizei über den Streit und meldete auch ein Autokennzeichen. Als die Polizei den Wagen kontrollierte, nahm die Sache eine Wendung. Am Steuer saß nicht die Halterin, tatsächlich saß ein 20-Jähriger am Steuer und zwar gegen den Willen der Halterin. Zudem hat der 20-Jährige nicht mal eine Fahrerlaubnis und weil der Mann dann auch noch die Beamten bedrohte und beleidigte, hat er sich damit noch mehr Ärger eingebrockt. In Schwabach will die Polizei bald genauer zum Thema E-Scooter informieren. Genauer gesagt, im Rahmen eines länderübergreifenden Sicherheitstages am 6. Mai, also morgen. Geplant sind nicht nur entsprechende Verkehrskontrollen. Die Polizei plant im Stadtgebiet auch einen Präventionstag rund um E-Scooter. Zwischen 13.30 Uhr und 16 Uhr steht die Polizei und die Verkehrswacht am Marktplatz für allgemeine Fragen bereit. An einem Parcours kann Neugelerntes auch direkt umgesetzt werden. Dann noch eine gute Nachricht für Mittelfranken. Die Vorfreude auf die Landesgartenschau im nächsten Jahr in Bad Windsheim schwappt allmählich auch bis nach Italien. Vor dem Hintergrund der 30-jährigen Städtepartnerschaft zwischen Bad Windsheim und dem norditalienischen Este gab es jetzt einen gemeinsamen Besuch auf den Baustellen. Tja, und laut einer Pressemitteilung zeigten sich die Gäste wirklich beeindruckt von dem Projekt. Ja, und Mitte Mai rührt Bad Windsheim bald wieder die Werbetrommel, nämlich bei Gästen aus der französischen Partnerstadt. Achtung, Saint-Hyrier-la-Perche. Ich hoffe, ich habe es hingekriegt.
0: Oh lala, oh lala.
1: Ja, kann man wohl sagen. 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
4: Feuchte und recht warme Luft hat sich vom Mittelmeer bis in unsere Region bewegt. Und so gibt es erstmal Sonne und Wolken bei etwa 21 Grad. Aber im Laufe des Nachmittags können dann durchaus ein paar Schauer oder Gewitter durchziehen. Im Laufe der Nacht beruhigt sich's wieder und reißt auch auf bei Tiefstwerten um 10 Grad. Morgen am Donnerstag haben wir es gemischt und ziemlich windig mit immer wieder mal Schauern. Erst geht's noch auf 18, am Donnerstag aber kaum noch über 14 Grad.
0: Wir brauchen so dringend den Regen, es ist so trocken da draußen. Also bitteschön, ein paar Wolken hierher zu uns nach Mittelfranken. Dankeschön, Christian. Mild heute Morgen, auch heute Morgen wieder 11 Grad, aktuell in Rodenburg. Danke an den Charlie. Und Wilburgstetten an der Kirche auch da, 11 Grad. Hallo Autofahrer, schönen guten Morgen. Wir haben nur eine Meldung. Blitzer in Kleinried Richtung Ansbach. Lothar, danke schön. Ich wünsche eine gute und sichere Fahrt. Blitzer melden bei der Moni im Radio 8 Hörerservice 0981 63 00 oder über WhatsApp hier bei mir. Nehmen Sie genau die gleiche Nummer, dann landen Sie im Studio.
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0: Starkes Teil, John Paul Young, Love is in the Air. der besondere Song in dieser Stunde. Heute Dienstag, der 5.5. Und heute ist der Tag des deutschen Spargels. Jawohl!
1: Ja, Mensch!
0: Spargel. Ich esse gerne Spargel, insbesondere Spargel hier aus der Region. Und natürlich nur aus kontrollierter Bodenhaltung. Also Mahlzeit.
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0: Guten Morgen.

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0: 6:41 Start in den Dienstag. 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
0: Guten Morgen, lieber Christoph. Wie geht's dir?
3: Ja, servus und hallo.
0: Servus. Miteinander.
3: Erst einmal vielen Dank für die Nachfrage.
0: Gern.
3: Mir geht's gut.
0: Schön.
3: Aber ich bin ja auch kein Wahl. Tut mir wieder was für eine Geschichte mit dem armen Timmy. Also ich bin ja immer und generell dafür, dass man Tieren hilft.
0: Ja.
3: Aber dass es da Berichte in allen Zeitungen, ja sogar im TV und im Internet, in allen Nachrichten gibt, das finde ich dann doch ein bisschen arg. Zumal ja uns oft die anderen Tiere dann im wahrsten Sinne des Wortes Wurst sind. Aber kaum hat ein Tier einen Namen, so wird's uns dann doch näher, gell? Wobei, ich habe ja doch mittlerweile schon fast eine andere Vermutung mit dem Timmy.
0: Aha, welche Vermutung hast du denn?
3: Du, ich glaube, der Timmy, der wurde eingeschleust.
0: Was?
3: Ja, vielleicht vom Friedrich Merz, nur damit man nicht merkt, was der momentan alles für Themen hat, die ihm in seiner brüchigen Koalition so um die Ohren fliegen.
0: Ja.
3: Wobei immerhin, und das finde ich ja dann schon wieder gut, hat er dem Trump einmal die Meinung gesagt.
0: Ja, genau.
3: Nebenbei, was heißt, die Meinung gesagt? Er hat ja einfach die Wahrheit gesagt. Ja, aber das macht er nicht, der Donald.
0: Nee.
3: Da ist er dann wie ein beleidigtes Kind. Jetzt will er Soldaten aus Deutschland abziehen, was ja gar nicht so einfach möglich ist und die Leute in den USA dann trotzdem Milliarden kosten wird.
0: Mhm.
3: Aber gut, jeder, der Kinder hat, der kennt ein solches Verhalten. Das vergeht auch schon wieder mit der schlechten Laune. Schon krass, wie lang man ein kleines Kind sein kann. Okay, beim Trump passt es. Er trägt ja, wie man liest, auch schon wieder oder immer noch eine Windel.
0: Mhm.
3: Aber eine Sache, das muss ich noch einmal sagen, das hat mich bei dem Wahl dann vielleicht doch überrascht, um darauf noch einmal und hoffentlich ein letztes Mal zurückzukommen.
0: Mhm, was denn genau?
3: Ja, dass sich unser rasierter Landesvater, ja, und damit meine ich jetzt nicht die Wahlergebnisse, sondern den entfernten Bart, zu dem Timmy nicht geäußert hat. Du, wenn das ein bayerischer Wahl gewesen wäre, der Markus hätte den eigenhändig ins Meer zurückgeschoben, aber vorher hätte er noch in die CSU eintreten müssen. Solange es kein Problemwahl gewesen wäre, da hätte der Markus geholfen. Falls es dann ein Problemwahl geworden wäre, so wie damals der Problembär, da hätte der Markus den Timmy gleich eliminiert, wie der Seehofers Horst damals den Problembär Bruno. Ja, und dann hätte es im Hause Söder wahrscheinlich bis 2029 jeden Tag Wahlbratwurst gehen. Vielleicht doch ganz gut, dass wir in Bayern kein Meer haben. Also wenn ich mir so richtig überlege. Und es brauchen wir hier auch nicht. Wir haben den Altmühl und den Brombachsee und einen Haufen schöne Weiher. Und da gibt es ganz bestimmt keine Wale. Da kann man einfach so auch eine gute Zeit haben.
0: Jo.
3: Also euch noch eine schöne Woche.
0: Danke.
3: Und allen neuen Landräten und Bürgermeistern in den ersten Tagen viel Spaß. Und ihr habt ja immerhin 6 Jahre Zeit bis zum nächsten Wahlkampf.
0: Christoph Maul auch im Netz, radio8.de und immer live hier auf dem Sender. Immer am Dienstag hier bei mir.

0: 6:52, Radio 8, gleich Infos zur großen Radio 8 Muttertagsaktion. Ein ganzer Tag für Mama, dauert nur noch wenige Minuten. Ja, und jetzt schauen wir in die große weite Welt. Was macht der Trump? Er droht mal wieder. Der Streit über die blockierte Straße von Hormus gefährdet die Waffenruhe zwischen den USA und dem Iran. Der Iran hat ja, wir haben darüber berichtet, erneut Ölanlagen in den Emiraten beschossen. Und US-Präsident Donald Trump, er drohte daraufhin der Islamischen Republik erneut mit Vernichtung. Na, da schau her. Mehr Nachrichten zur vollen Stunde um 7 Uhr. Jetzt der Blick aufs Wetter mit Christian König, dem Radio 8 Wetterkönig.
1: Auf Sonne, Wolken, Mix folgen nachmittags Schauer und Gewitter. Morgen am Donnerstag ist es gemischt und windig mit mehr Schauern und es wird schrittweise kälter.
0: Ja, und Blitzer heute Morgen, einer in Kleinried, Blitzeranhänger Richtung Ansbach, Lothar Danke. Tobias meldet eben auf der A6 einen Blitzer, Heilbronn Richtung Nürnberg zwischen Schnelldorf und dem Autobahnkreuz Feuchtwangen-Crailsheim. Hier in der Baustelle in der 80er-Zone wird geblitzt. Bitte schön, Vorsicht.
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1: Ich bin Helen Martin. Guten Morgen. Nach der mutmaßlichen Amokfahrt in Leipzig soll der Fahrer des Autos heute einem Haftrichter vorgeführt werden. Der 33-jährige Deutsche war gestern direkt nach der Tat festgenommen worden. Die Polizei geht aktuell nicht von einem politischen oder religiösen Motiv aus. Laut Medienberichten wurde der Mann vor kurzem aus der Psychiatrie entlassen. Er war gestern mit einem Auto mehrere hundert Meter durch eine Fußgängerzone gerast. Zwei Menschen starben, viele weitere wurden verletzt. Wird der Tankrabatt verlängert? Bundesverkehrsminister Schnieder schließt das zumindest nicht aus. Dem Redaktionsnetzwerk Deutschland hat er gesagt, man schaue, was erforderlich sei, damit das Tanken für alle bezahlbar bleibt. Laut dem CDU-Politiker war der Tankrabatt die richtige Entscheidung. An der Maßnahme gibt's Kritik, weil die Mineralölkonzerne die Steuersenkung nicht komplett an die Verbraucher weitergeben. Russland will am Samstag den Tag des Sieges im Zweiten Weltkrieg feiern und hat eine zweitägige Waffenruhe ab Freitag angekündigt. Die Ukraine wiederum hat bereits ab morgen eine Waffenruhe angekündigt. Mehr dazu von Friedemann Kohler.
2: Das gab es in 4 Jahren Ukraine-Krieg noch nicht. Zeitlich versetzte Waffenruhen. Die Ukraine gibt damit keine Garantie für die Militärparade in Moskau ab. Doch Russland hat für den Fall von Angriffen mit Vergeltung gedroht. Es ist doch unwahrscheinlich, dass Kiew so etwas plant. Selenskyj geht es darum, über Waffenruhen wieder in Friedensgespräche zu kommen.
1: Welche Vögel zwitschern im Mai im Garten oder Park und wie steht es um ihre Bestände? Das wollen der Naturschutzbund und der Bayerische Naturschutzverband LBV wissen. Jeder kann mithelfen. Die Aktion Stunde der Gartenvögel startet am Freitag und geht bis Sonntag. Und die Idee ist simpel. Einfach eine Stunde lang Vögel beobachten und die Ergebnisse per App, über die Projekt-Homepage oder auch per Post melden. Sie ist ein fester Termin in den Kalendern der Promis, die Met Gala in New York. Gestern Abend war es wieder soweit. Mit dabei waren Stars wie Madonna, Cher oder Rihanna. Das Motto dieses Jahr war Fashion is Art. Die Outfits der Stars waren wie immer spektakulär. Heidi Klum zum Beispiel kam verschleiert im Ganzkörperkostüm als steinerne Statue. Mit der Met Gala sammelt das Kostüminstitut des Metropolitan Museums of Art Spenden.
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3: Ich bin Birte Montasseri. Ihretwegen mussten Trauerfeiern abgesagt und rund 300 Menschen evakuiert werden. Bei Grabarbeiten auf dem Nürnberger Südfriedhof ist ein Blindgänger aus dem Zweiten Weltkrieg aufgetaucht. Der Kampfmittelräumdienst hat die etwa 70 Kilo schwere US-amerikanische Fliegerbombe am Abend entschärft. Damit die beiden Sprengmeister den Zündkopf demontieren konnten, mussten Menschen im Radius von rund 350 Metern Wohnungen und Häuser verlassen. Eine Gasleitung wurde gesperrt, auch der Flugverkehr sowie Bus- und Straßenbahn waren betroffen. Rund 80 Kräfte von Feuerwehr, Polizei und Rettungsdienst sowie ein Drohnenteam waren im Einsatz.
4: Also Dankeschön an das Team dort vor Ort und mehr Nachrichten aus der Region im Franken um halb Radio 8 Regional. Dankeschön, Birte. Der Radio 8 Wetterkönig ist da, Christian König. Wir warten auf Regen, alles viel zu trocken da draußen. Christian, folgt ab morgen in unserer Region ein längeres, nasses Kapitel?
5: Naja, Mittwoch und Donnerstag wird es immer wieder mal Schauer, anfangs auch Gewitter geben. Und am Donnerstag ist der kühlste Tag der Woche mit kaum bis 15 Grad. Das war's dann aber wahrscheinlich schon wieder. Ab Freitag ins Muttertagswochenende haben wir dann wieder deutlich mehr Sonne zu erwarten. Und ich schätze mal am Wochenende auch Temperaturen so bis 3, 24 Grad. Also der Mai ist dann wieder auf Wonnemonatskurs.
4: Ja, allerdings auch trocken und das ist nicht gut. Temperaturen heute Morgen, Leutershausen 11 Grad. Wir wissen das von der Petra. Vielen herzlichen Dank und Großen Ried an der Evangelischen Kirche. Das sind es 12 Grad.
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0: Ich Blitzer bei uns abgeben, 0981 63 00, Hörerservice und auch WhatsApp.
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0: Gleich Stevie Wonder und Alvaro Soler. Gute Stimmung gleich mal zum Einstieg in diesen Tag, aber die Stimmung nicht vermiesen lassen beim Tanken. Ja, gell? Die Tankpreise, völlig irre. So laut dem ADAC war der April der teuerste Tankmonat aller Zeiten in Deutschland. Der teuerste. Ja, jetzt heißt es natürlich auch bei den Spritpreisen. Der April, der macht, was er will.
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0: Ich zapf mir hier lieber meinen Kaffee an. Schönen guten Morgen.

0: Arriba, arriba, mit einem Hossa geht's rein in diesen neuen Tag. Heute Dienstag, der 5.5. Hier ist Radio 8. Schönen guten Morgen, Mittelfranken. So bald ist, ja, nächste Woche Vatertag. Zuvor haben wir natürlich viel wichtiger, der Muttertag. Ja, Sonntag ist Muttertag. So, ich habe eine echte Mama bei mir, nämlich Birte Montesseri.
1: Guten Morgen.
0: Guten Morgen, gleich zweifach, ne?
1: Ja.
0: Aber hintereinander, nicht auf einmal, ne?
1: Nein, ich habe keine Zwillinge. Nee, zwei Mädels hintereinander bekommen. Sind zwar schon groß, aber es war natürlich immer eine intensive Zeit, so eine Mutterschaft, muss man schon sagen. Da, ja.
0: Hat sie schön umschrieben, ne? Ja, aber Kinder bleiben ja immer Kinder, ne?
1: Auf jeden Fall. Ja, aber ich meine, sie werden natürlich erwachsen und da ist man auch stolz drauf. Aber ja, also da ist man schon gefordert. Auch schon bei zwei Kindern. Bei drei Kindern beginnt übrigens die Königsklasse, habe ich mal gehört.
0: Champions League. Du, Mama ist man natürlich gern, logisch, klar.
1: Absolut,
0: aber es gibt natürlich auch Zeiten, ja, da ist keine Kraft mehr da, ausgepowert. Die Kinder haben einen voll gefordert und ja, es gibt so Tage, ne?
1: Die gibt es absolut, wo man sich so echt denkt, also jetzt könnte ich echt mal eine Auszeit gebrauchen. Einfach mal die Tür zu nichts hören, nur an mich denken und ein bisschen abschlappen. Ja, das kann schon manchmal ganz schön sein.
0: Mensch, ich hab was Tolles. Ein ganzer Tag für Mama.
1: Ja.
0: Das Blöde ist jetzt nur, du bist beim falschen Arbeitgeber, weil du darfst jetzt nicht mitspielen.
1: Ich darf wieder mal nicht mitspielen. Ich fühle mich ein bisschen gemobbt, aber okay.
0: Ist das toll. 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Ist das toll.
1: Oh.
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0: 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Mensch, ich habe das falsche Geschlecht. Ich bin ja keine Mama, ne?
1: Nee, du bist auch raus. Du bist mal zweimal raus.
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0: entspannt rein in diesen Dienstag, 7:22, hier ist Radio 8, das Wetter.
1: Erst ist es noch freundlich und sehr mild, ab Nachmittag folgen Schauer und Gewitter, morgen und am Donnerstag bringt immer kühlerer Wind, dann häufigere Schauer.
0: So, unser Bundesverkehrsminister, ne, wie heißt er? Richtig, Patrick Schnieder, der hält diesen Tankrabatt für sinnvoll und schließt eine Verlängerung nicht grundsätzlich aus. Also ich würde vorschlagen, es wäre auch schön, wenn dieser Tankrabatt auch tatsächlich so ankommen würde bei uns Autofahrerinnen und Autofahrern. Also der Bundesverkehrsminister sagt, das Ganze sei sinnvoll. Und nach der mutmaßlichen Amokfahrt in Leipzig mit 2 Todesopfern und 3 Schwerverletzten soll der Fahrer des Wagens heute einem Haftrichter vorgeführt werden. Der mutmaßliche Täter ist ein 33-jähriger Deutscher. Schauen wir noch kurz auf die Blitzer bei uns in der Region. Aktuell Ansbach Residenzstraße Höhe Orangerie. Kleinried, ein Blitzeranhänger Richtung Ansbach. Auf der A6 Heilbronn Richtung Nürnberg zwischen Schnelldorf und dem Kreuz Feuchtwangen-Kreizheim im Blitzer in der 80er-Zone. Und da kommt noch eben einer rein, Rotenburg in der Ansbacher Straße. Höhe Polizei gemeldet von Tobias. Vielen Dank.
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0: So, gleich bei uns. Wir kümmern uns ja um sie. Der Klamottentipp des Tages. Jeans on. David Dundas.
1: Ja.
0: Legendär dieser Song und deswegen landet er bei uns hier auf dem Sender. Radio 8, einfach gute Musik, gleich hier.
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0: Mit Birte Montaseri, guten Morgen.
1: Guten Morgen.
0: Keine Schonfrist, sondern voller Terminkalender.
1: Ja, seit dem 1. Mai hat der Landkreis Weißenburg-Gunzenhausen ja mit Markus Gläser einen neuen Landrat. Doch schon seit ein paar Wochen häuften sich zahlreiche Termine, die ihn auf seine neue Aufgabe einstimmten, schilderte uns Landrat Gläser.
3: Ich habe zahlreiche Unternehmer in unserem Landkreis besucht gehabt, habe Gespräche geführt mit Vertreterinnen und Vertretern in der Tourismusbranche. Es gab auch schon unterschiedlichste Abstimmungen mit Fachbehörden, nicht zuletzt hinsichtlich der Blaualgen-Thematik an Altmühlsee und Brombachsee. Aber am 1. Mai war ich dann tatsächlich schon im Einsatz. Da war ich dann bei den Fränkischen Campertagen am Seehof in Langlau beim Maifest und ich habe auch das Fest der Kulturen in Treuchtlingen besucht.
1: Ein 23-Jähriger dürfte seinen Besuch auf dem Roter Frühlingsfest in übler Erinnerung behalten. In der Nacht zum Sonntag traf er allein auf eine vierköpfige Gruppe. Die hatte es offenbar auf seine Münchner Fanjacke abgesehen. Sie schlugen ihn zu Boden und stahlen ihm Jacke und T-Shirt, dann flüchteten sie. Der 23-Jährige musste ambulant ins Krankenhaus. Nach ersten Ermittlungen hatte ein Sicherheitsdienst die vier Unbekannten kurz vorher schon selbst aus dem Festzelt geworfen. Eine Nummer für Zeugenhinweise steht bei uns im Netz. Auf der B14 bei Petersaurach hat es Sonntagabend einen folgenreichen Wildunfall gegeben. Zunächst stieß ein 24-jähriger Autofahrer mit einem Reh auf der Straße zusammen. Allerdings näherte sich kurz dahinter schon der Fahrer eines Transporters. Der konnte nicht mehr rechtzeitig bremsen und fuhr in das Unfallauto. Beide Fahrer kamen leicht verletzt ins Krankenhaus. Sachschaden an den Fahrzeugen laut Polizei rund 25.000 Euro. Und weil der Transporterfahrer zudem nach Alkohol roch, musste er noch zum Bluttest. Dann noch eine gute Nachricht für Mittelfranken. Beim Mittelfränkischen Jugendfilmfestival im Nürnberger Cinecittà wurden insgesamt 60 Kurzfilme junger Filmschaffender aus ganz Mittelfranken gezeigt. Bei der anschließenden Preisverleihung, da durften sich auch zwei junge Leute aus Ansbach freuen. In der Kategorie Professional, da belegt Nikolaus Bakusis mit seinem Kurzfilm Malaka den zweiten Preis. In der Kategorie Gerechtigkeit darf sich Lara Daubermann über einen Sonderpreis freuen. Tja, und wir sagen herzlichen Glückwunsch. Franken um halb war das Radio 8 Regional. 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
4: Feuchte und recht warme Luft hat sich vom Mittelmeer bis in unsere Region bewegt und so gibt es erstmal Sonne und Wolken bei etwa 21 Grad, aber im Laufe des Nachmittags können dann durchaus ein paar Schauer oder Gewitter durchziehen. Im Laufe der Nacht beruhigt sich's wieder und reißt auch auf bei Tiefstwerten um 10 Grad. Morgen am Donnerstag haben wir es gemischt und ziemlich windig mit immer wieder mal Schauern. Erst geht's noch auf 18, am Donnerstag aber kaum noch über 14 Grad.
0: Dankeschön. Feuchtwangen, Marktplatz, da messen wir 12 Grad. Freut man sich natürlich auf die große Premiere dann am kommenden Samstag von Die kleine Hexe. Kreuzgangsspiele, sehr schön. Und vielen herzlichen Dank an die Sibylle, Radio 8 Wettermelderin aus Thalmessing, 13 Grad in Thalmessing.
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0: Hallo lieber Autofahrer, guten Morgen. Blitzer jede Menge. Moritz meldet, es wird eben einer aufgebaut zwischen Hergersbach und Wassermungenau. Vorsicht! Dann stehen Blitzer heute in Ansbach, Residenzstraße Höhe Orangerie. Kleinried, ein Blitzeranhänger Richtung Ansbach. Rothenburg, Ansbacher Straße und auf der B466. Beim Kreisverkehr Wassermungenau, Abzweig Abenberg. Danke an den Daniel. Könnte auch der andere sein, gell? Der gleiche, ne?
1: Ja, könnte schon sein.
0: Könnte sein. Schauen wir noch mal. Und wir haben noch einen auf der A6, Heilbronn Richtung Nürnberg zwischen Schnelldorf und dem Kreuz Feuchtwangen-Kreilsheim in der 80er-Zone. Danke an alle, die es gemeldet haben. 0981 63 00, der Radio 8 Hörerservice und auch WhatsApp. Gute Fahrt wünsche ich.
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0: Ja, gleich der besondere Song in dieser Stunde, David Dundas mit Jeans On. Ich gratuliere zum 125. Geburtstag.
1: Wer ist das?
0: Dem Parkhaus.
1: Hä?
0: Ja. Unser Geburtstagskind des Tages ist das Parkhaus.
1: Oha.
0: Ja, heute vor 125 Jahren wurde nämlich in London die mehrgeschossige Parkgarage eröffnet, und zwar die erste der Welt. Ja, und am Tag danach eröffnete übrigens die erste Karosseriewerkstatt.
1: Mhm.
0: Also Grüße ins Parkhaus. 125 wird das Parkhaus heute.
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0: Der besondere Song in dieser Stunde, David Dundas, Jeans On.

0: 7:41, Radio 8 am Dienstag. Es gibt gute Nachrichten aus Feuchtwangen. Das Ensemble der Kreuzgangsspiele Feuchtwangen ist komplett. Alle Schauspielenden, Akteure und Produktionsmitarbeitenden, die sind nur da. Am kommenden Samstag startet ja die Spielzeit der Kreuzgangsspiele mit Die kleine Hexe. Und im Juni, da folgen die großen Abendpremieren. Und es ist gute Tradition in Feuchtwangen, dass das Ensemble dann auch vom Bürgermeister begrüßt wird. Und neuer Bürgermeister in der Kreuzgangstadt ist der seit dem 1. Mai Dr. Ulrich Grünwald. Und die Begrüßung des Ensembles war einer seiner ersten Amtstermine.
1: Es ist einer der schönsten Termine, die man als neuer Bürgermeister hier überhaupt haben kann, im Kreuzgang auf der Seite zu stehen, wo man sonst immer aufmerksam hinguckt.
0: Ja, und die Kreuzgangsspiele kennt der neue Feuchtwanger Bürgermeister natürlich. Die Erinnerungen, die reichen bei dem 63-Jährigen weit zurück.
1: Also ich habe die Kreuzgangsspiele als Mittelfranke schon immer begleitet. Als Schüler war ich öfters hier und ich erinnere mich sehr deutlich an mein erstes Stück hier. Das war Harold und Maud. Das ganze Stück war sehr, sehr schön mit der großartigen Inge Meisel.
0: Oh ja, natürlich. Inge Meisel bei den Kreuzgangsspielen. Ja, schon ein bisschen her. Die aktuelle Spielzeit, die startet am kommenden Wochenende und weit über 30.000 Tickets sind bereits verkauft. Wahnsinn! Doch bevor die ersten Premieren gefeiert werden können, steht da noch viel Arbeit an, das sagt der Intendant und das ist Johannes Ketzler.
2: Wir sind ein sehr arbeitsames und arbeitsfreudiges Team. Wie sagt man so, ein bisschen hemdsärmlich, wir glotzen ran im Moment und das ist auch gut so, das fühlt sich gut an.
0: Ja, also dann weiter gute Schaffen bei den Kreuzgangsspielen. Erste Premiere dann am Samstag. Die kleine Hexe. Wir werden natürlich auf Radio 8 drüber berichten. Wenn Sie noch mehr Infos brauchen zu den Kreuzgangsspielen, Tickets, Spielplaninfos, alles auf kreuzgangsspiele.de.

0: Also wir brauchen dringend Regen. Hier ist Radio 8. Schönen guten Morgen. Regen, es ist viel zu trocken. Und so wie alle, die mit Heuschnupfen zu kämpfen haben, die wünschen sich Regen, damit die Pollen vielleicht mal für kurze Zeit weggespült werden. Wie schaut's denn aus mit dem Wetter? Christian König, der Radio 8 Wetterkönig, hat die Infos.
1: Auf Sonne-Wolken-Mix folgen nachmittags Schauer und Gewitter. Morgen am Donnerstag ist es gemischt und windig mit mehr Schauern und es wird schrittweise kälter.
0: Schauen wir hinaus in die große weite Welt. Der Streit über die blockierte Straße von Hormus gefährdet die Waffenruhe zwischen den USA und dem Iran. Der Iran hat erneut Ölanlagen in den Emiraten beschossen und US-Präsident Trump drohte daraufhin der Islamischen Republik erneut mit Vernichtung. Schauen wir noch kurz auf die Straßen. Ja, es stehen einige Blitze bei uns. Bitte Vorsicht, immer vorsichtig und vor allem mit der richtigen Geschwindigkeit unterwegs sein. In Ansbach wird geblitzt auf der Residenzstraße Höhe Orangerie. Kleinried, Blitzeranhänger Richtung Ansbach. Rodenburg, Ansbacher Straße, B466 beim Kreisverkehr Wassermungenau und auf der A6. Heilbronn Richtung Nürnberg, Blitzer zwischen Schnelldorf und dem Autobahnkreuz. 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
1: Ich bin Helen Martin. Guten Morgen. Nach der mutmaßlichen Amokfahrt in Leipzig soll der Fahrer des Autos heute einem Haftrichter vorgeführt werden. Bei der Tat starben eine 63-jährige Frau und ein 77-jähriger Mann. Es gibt viele Verletzte. Ursula Winkler berichtet.
2: Am frühen Abend schießt plötzlich ein weißes Auto durch eine Fußgängerzone auf den Marktplatz. Als die Polizei eintrifft, sitzt der Fahrer noch im Wagen. Der 33-jährige Deutsche lässt sich widerstandslos festnehmen. Nach bisherigen Erkenntnissen gehen die Ermittler nicht von einem politischen oder religiösen Tatmotiv aus. Die Staatsanwaltschaft spricht von einer Amoktat eines Einzelnen.
1: Seit dem 1. Mai gilt der Tankrabatt. Angesetzt ist er für 2 Monate. Bundesverkehrsminister Schnieder schließt aber nicht aus, dass er verlängert wird. Der Tankrabatt sei eine richtige Entscheidung, so der CDU-Politiker im Gespräch mit dem Redaktionsnetzwerk Deutschland. Doch zum Beispiel der ADAC kritisiert, dass der Tankrabatt nicht vollständig bei den Verbraucherinnen und Verbrauchern ankommt. Am Saurüsselkopf in den Chiemgauer Alpen kämpfen die Einsatzkräfte weiter gegen den Waldbrand an. Jetzt soll auch die Bundeswehr helfen, und zwar mit speziellen Hubschraubern. Die können rund 5000 Liter Wasser transportieren, deutlich mehr als die Hubschrauber der Polizei. Ungefähr 50 bis 60 Hektar Wald brennen. Der Landkreis Traunstein hatte gestern den Katastrophenfall ausgerufen. Das Feuer bedroht ein Trinkwasserschutzgebiet. Die Quelle dort versorgt 30.000 Bürger. Seit Jahren gibt es immer weniger Apotheken in Deutschland und dieser Trend setzt sich weiter fort. Ende März gab es 16.541 Apotheken, 60 weniger als noch zum Jahreswechsel. Der Deutsche Apothekerverband sagt, die Versorgung mit Arzneimitteln sei zwar gesichert, aber lange könne es so nicht mehr weitergehen. Dass so viele Apotheken schließen, liegt zum Beispiel an wirtschaftlichem Druck, Fachkräftemangel und auch daran, dass Nachfolger fehlen. In der Fußball-Champions League steht am Abend das erste Halbfinal-Rückspiel an. Der FC Arsenal empfängt Atletico Madrid. Anpfiff ist um 21 Uhr. Im Hinspiel hatten sich beide 1:1 getrennt. Morgen Abend dann hat der FC Bayern Paris Saint-Germain zum zweiten Halbfinal-Rückspiel zu Gast.
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3: Ich bin Birt Montasseri. In Wassertrüding ist ein Autofahrer Sonntagmorgen mitten auf dem Westring eingeschlafen. Ein Zeuge sah gegen 8 Uhr früh, dass sein Auto in Schlangenlinien und nur mit Schrittgeschwindigkeit unterwegs war. Dann blieb der Fahrer mit laufendem Motor auf dem Westring stehen und schlief tief und fest ein. Als eine Streife vorbeikam, hatten die Beamten gleich den Verdacht, dass der 42-Jährige am Steuer unter Drogen steht. Nach einem positiven Test musste er also noch zum genaueren Bluttest ins Krankenhaus und steht jetzt vor mehreren Ermittlungsverfahren.
4: Dankeschön, Birte. Mehr aus der Region dann in Franken um halb, Radio 8 Regional. Das Wetter, aktuell noch Sonnenschein, aber die Luft wird dampfiger. Christian König, der Radio 8 Wetterkönig, kommen bald Gewitter zu uns?
5: Ja, es steht schon was bevor, denn die feuchtwarme Mittelmeerluft, die erstmal noch mit Sonne-Wolk-Mix rund 21 Grad hinbringt, die wird am Nachmittag dann auch ein paar Schauer und Gewitter bei uns abliefern. In der Nacht beruhigt sich's aber wieder, reißt auf mit Tiefstwerten so um 10 Grad. Dann ist es aber morgen und am Donnerstag generell wechselhaft und windig mit häufigeren Schauern und es wird schrittweise kühler. Schaffen wir morgen noch etwa 18, sind es am Donnerstag aber höchstens noch 14 Grad. Mhm,
4: aktuell messen wir 14 Grad in Herr Rieden an der Stiftsbasilika. Dankeschön auch an den Kurt, Radio 8 Wettermelder aus Münsteinach, auch da 14 Grad. Lieber Autofahrer, kommen Sie gut rein in diesen Dienstag. Wir haben derzeit keine Staus. Die Blitzer stehen nahezu überall. In Ansbach in der Residenzstraße Höhe Orangerie, Kleinried ein Blitzer Richtung Ansbach, Rothenburg, Ansbacher Straße, B466, Kreisverkehr bei Wassermungenau und ein Blitzer auf der A6 Heilbronn Richtung Nürnberg zwischen Schnelldorf und dem Kreuz in der 80er-Zone, Baustelle. Bitte Vorsicht, schön auf die Geschwindigkeit achten. Blitzer melden bei Radio 8 0981 63 00.
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4: Ein Hammerteil, ein richtiges Brett. ELO und All Over the World. Gleich hier bei mir. Morgen. 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

8:12 Uhr und Frage, haben Sie sich schon was überlegt für Muttertag? Oh Gott, Muttertag, ja, da war was. 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Es ist Dienstag, der 5.5. Starten wir rein in diesen neuen Tag.

0: Achtung, gleich 21, Achtung Blitzer, und zwar Ansbach Residenzstraße, Höhe Orangerie. Mehr Blitzer bei uns in Kürze, nämlich nach Franken um halb, Radio 8 Regional. Die Wetteraussichten, wir brauchen Regen. Christian König, kommt er?
1: Erst ist es noch freundlich und sehr mild. Am Nachmittag folgen Schauer und Gewitter. Morgen am Donnerstag bringt immer kühlerer Wind, dann häufigere Schauer.
0: Danke dir. Bundesverkehrsminister Patrick Schnieder hält den Tankrabatt für sinnvoll und schließt eine Verlängerung nicht grundsätzlich aus. Und nach der mutmaßlichen Amokfahrt in Leipzig mit 2 Todesopfern und 3 Schwerverletzten soll der Fahrer des Wagens heute einem Haftrichter vorgeführt werden. Der mutmaßliche Täter ist ein 33-jähriger Deutscher. Nachrichten aus der Region in 8 Minuten in Franken um halb, Radio 8 Regional.
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0: so ein Deutschland-Fähnchen rausholen. Und gemeinsam singen wir gleich. Na, das singen wir natürlich nicht, sondern das hier wollten wir eigentlich singen, aber ist ja auch schön, ne? Warum denn nicht? Sportfreunde Stiller.
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0: Ja. 20 Jahre wird dieser Song heute alt.
2: Echt?
0: Ja, heute vor 20 Jahren erschienen. Und deswegen spielen wir natürlich gleich bei uns hier als den besonderen Song in dieser Stunde. Die Sportfreunde Stiller. 54, 74, 90 und 2006 gleich hier bei mir.
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0: Mit Birte Montaseri, guten Morgen.
2: Morgen.
0: Und ihretwegen mussten Trauerfeiern abgesagt und rund 300 Menschen evakuiert werden.
2: Ja, bei Grabarbeiten auf dem Nürnberger Südfriedhof ist nämlich ein Blindgänger aus dem Zweiten Weltkrieg aufgetaucht. Der Kampfmittelräumdienst hat die etwa 70 Kilo schwere US-amerikanische Fliegerbombe gestern Abend entschärft. Damit die beiden Sprengmeister den Zündkopf überhaupt demontieren konnten, da mussten also die Menschen im Radius von rund 350 Metern Wohnungen und Häuser verlassen. Eine Gasleitung wurde gekappt, vorübergehend. Auch der Flugverkehr sowie Bus- und Straßenbahnen waren betroffen. Rund 80 Kräfte von Feuerwehr, Polizei und Rettungsdienst sowie ein Drohnenteam waren im Einsatz. Keine Schonfrist, nein, sondern ein voller Terminkalender. Seit dem 1. Mai hat der Landkreis Weißenburg-Gunzenhausen mit Markus Gläser einen neuen Landrat. Doch schon Wochen vorher häuften sich bei ihm zahlreiche Termine, die ihn auf seine neue Aufgabe einstimmten, schilderte uns Landrat Gläser.
4: Ich habe zahlreiche Unternehmer in unserem Landkreis besucht gehabt, habe Gespräche geführt mit Vertreterinnen und Vertretern in der Tourismusbranche. Es gab auch schon unterschiedlichste Abstimmungen mit Fachbehörden, nicht zuletzt hinsichtlich der Blaualgen-Thematik an Altmühlsee und Brombachsee. Aber am 1. Mai war ich dann tatsächlich schon im Einsatz. Da war ich dann bei den Fränkischen Kempertagen am Seehof in Langlau beim Maifest. Und ich habe auch das Fest der Kulturen in Treuchtlingen besucht.
2: Ein ziemlich heftiger Streit hat die Polizei Heilsbronn jetzt auf noch was ganz anderes gebracht. Ein Zeuge alarmierte zunächst die Polizei über einen Streit und meldete auch gleich ein Kennzeichen. Als die Polizei diesen Wagen kontrollierte, nahm die Sache eine Wendung. Am Steuer saß nicht die Halterin. Tatsächlich saß ein 20-Jähriger am Steuer gegen den Willen der Halterin. Zudem hat der 20-Jährige nicht mal eine Fahrerlaubnis. Und weil der Mann dann auch noch die Beamten bedrohte und beleidigte, ja, hat er sich noch mehr Ärger eingebrockt. Dann noch eine gute Nachricht für Mittelfranken. Die Vorfreude auf die Landesgartenschau nächstes Jahr in Bad Windsheim, die schwappt allmählich bis nach Italien. Vor dem Hintergrund der 30-jährigen Städtepartnerschaft zwischen Bad Windsheim und dem norditalienischen Este gab es jetzt einen gemeinsamen Besuch bei den Baustellen. Laut einer Pressemitteilung zeigten sich die italienischen Gäste richtig beeindruckt von dem Projekt. Tja, Mitte Mai, da rührt Bad Windsheim bald wieder die Werbetrommel, nämlich bei Gästen aus der französischen Partnerstadt Saint-Irier-la-Perche. So. Wir üben das noch mal ganz fleißig. Hoffen wir mal, dass wir das richtig ausgesprochen haben. Ja, herzliche Grüße an meine Französischlehrerin an dieser Stelle. 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
5: Feuchte und recht warme Luft hat sich vom Mittelmeer bis in unsere Region bewegt. Und so gibt es erstmal Sonne und Wolken bei etwa 21 Grad, aber im Laufe des Nachmittags können dann durchaus ein paar Schauer oder Gewitter durchziehen. Im Laufe der Nacht beruhigt sich's wieder und reißt auch auf bei Tiefstwerten um 10 Grad. Morgen am Donnerstag haben wir es gemischt und ziemlich windig mit immer wieder mal Schauern. Erst geht's noch auf 18, am Donnerstag aber kaum noch über 14 Grad.
0: Dankeschön, 15 Grad aktuelle Neustadt an der Aisch. Dort am kommenden Wochenende die Neustadt-Nacht am Samstag mit viel Kultur, aktueller Marktplatz 15 Grad. Und vielen herzlichen Dank an den Tobias, Radio 8 Wettermelder aus Ehingen, 15 Grad auch dort.
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0: Hallo, lieber Autofahrer, gut reinstarten in diesen Dienstag. Bitte Vorsicht, wir haben folgende Blitzer stehen in Ansbach, Residenzstraße, Höhe Orangerie, von Thomas eben bestätigt. Kleinried, Blitzeranhänger Richtung Ansbach, Feuchtwangen, Ringstraße, zwischen der Mooswiese und der unteren Torstraße, ganz frisch, Wolfgang Danke. Rodenburg, Blitzer in der Ansbacher Straße, außerdem B466 beim Kreisverkehr Wassermungenau ein Blitzer und auf der A6 Heilbronn Richtung Nürnberg, zwischen Schnelldorf und dem Kreuz Feuchtwangen-Kreilsheim im Baustellenbereich einer. Die Blitzer melden über die App oder unter 0981 63 00. Alles ist möglich. Und ich wünsche Ihnen eine gute und sichere Fahrt.
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0: Die Sportfreunde Stiller. 2006 mit ihrer grandiosen Fußballhymne. 54, 74, 90, 2006. Und was war das für ein tolles Fußballfest damals bei uns in Deutschland? Es erinnern sich alle, oder?
8: Ja, wo Deutschland gegen Argentinien gewonnen hat.
9: Als Deutschland gewonnen hat beim dritten Platz.
10: Als ich in der Stadt war und nicht mehr rausgekommen bin, weil da ein Autokorso war.
11: Das Eröffnungsspiel war sensationell und der Rest war natürlich auch toll, klar.
12: Ja, diese riesen Menschenmengen.
13: Die Partystimmung auf jeden Fall, auf den Fanmeilen und allgemein.
14: Eigentlich war alles schön.
0: Ja, und jetzt haben wir dann Fußball-Weltmeisterschaft unter anderem in den USA.
2: Ja.
0: Ja.
2: Das wird spannend.
0: So, heute vor 20 Jahren kam der Song raus. Legendär. Und deswegen bei uns ja auf dem Sender als der besondere Song in dieser Stunde. Ach, ist das herrlich. Die Sportfreunde Stiller. 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
0: Der Christoph, schönen guten Morgen. Wie geht es dir?
3: Ja, servus und hallo.
0: Servus.
3: Erst einmal vielen Dank für die Nachfrage.
0: Gerne.
3: Mir geht's gut, aber ich bin ja auch kein Wart. Tut mir wieder was für eine Geschichte mit dem armen Timmy.
0: Ja.
3: Also ich bin ja immer und generell dafür, dass man Tieren hilft.
0: Schön.
3: Aber dass es da Berichte in allen Zeitungen, ja sogar im TV und im Internet, in allen Nachrichten gibt, das finde ich dann doch ein bisschen arg. Hm. Zumal ja uns oft die anderen Tiere dann, im wahrsten Sinne des Wortes, Wurst sind. Aber kaum hat ein Tier einen Namen, so wird's uns dann doch näher, gell? Wobei, ich habe ja doch mittlerweile schon fast eine andere Vermutung mit dem Timmy.
0: Welche Vermutung hast du denn?
3: Du, ich glaube, der Timmy, der wurde eingeschleust.
0: Nein.
3: Ja, vielleicht vom Friedrich Merz, nur damit man nicht merkt, was der momentan alles für Themen hat, die ihm in seiner brüchigen Koalition so um die Ohren fliegen.
0: Ja.
3: Wobei immerhin, und das finde ich ja dann schon wieder gut, hat er dem Trump einmal die Meinung gesagt. Ne, wobei, was heißt, die Meinung gesagt, er hat ja einfach die Wahrheit gesagt.
0: Mhm.
3: Ja, aber das macht er nicht, der Donald. Da ist er dann wie ein beleidigtes Kind. Jetzt will er Soldaten aus Deutschland abziehen, was ja gar nicht so einfach möglich ist und die Leute in den USA dann trotzdem Milliarden kosten wird. Aber gut, jeder, der Kinder hat, der kennt ein solches Verhalten. Das vergeht auch schon wieder mit der schlechten Laune. Schon krass, wie lang man ein kleines Kind sein kann. Okay, beim Trump passt es. Er trägt ja, wie man liest, auch schon wieder oder immer noch eine Windel.
0: Ui.
3: Aber eine Sache, das muss ich noch einmal sagen, das hat mich bei dem Wahl dann vielleicht doch überrascht, um darauf noch einmal und hoffentlich ein letztes Mal zurückzukommen.
0: Was denn?
3: Ja, dass sich unser rasierter Landesvater, ja, und damit meine ich jetzt nicht die Wahlergebnisse, sondern den entfernten Bart, zu dem Timmy nicht geäußert hat. Du, wenn das ein bayerischer Wahl gewesen wäre, der Markus hätte den eigenhändig ins Meer zurückgeschoben, aber vorher hätte er noch in die CSU eintreten müssen.
0: Unbedingt.
3: Solange es kein Problemwahl gewesen wäre, da hätte der Markus geholfen. Falls es dann ein Problemwahl geworden wäre, so wie damals der Problembär, da hätte der Markus den Timmy gleich eliminiert, wie der Seehofers Horst damals den Problembär Bruno.
0: Mhm.
3: Ja, und dann hätte es im Hause Söder wahrscheinlich bis 2029 jeden Tag Wahlbratwurst gehen. Vielleicht doch ganz gut, dass wir in Bayern kein Meer haben. Also wenn ich mir so richtig überlege. Und es brauchen wir hier auch nicht. Wir haben den Altmühl und den Brombachsee und einen Haufen schöne Weiher. Und da gibt es ganz bestimmt keine Wale. Da kann man einfach so auch eine gute Zeit haben.
0: Mhm.
3: Also euch noch eine schöne Woche und allen neuen Landräten und Bürgermeistern in den ersten Tagen viel Spaß. Und ihr habt ja immerhin 6 Jahre Zeit bis zum nächsten Wahlkampf.
0: Christoph Maul, Kabarett aus Mittelfranken, am Dienstag auf dem Sender und immer zu hören auf radio8.de.

0: So, was bringt er wirklich, dieser Tankrabatt, der seit dem 1. Mai hier tatsächlich auch angewendet wird? Und eine Antwort darauf gibt's dann in den Nachrichten zur vollen Stunde. Und wie sieht's aus mit dem Sommerurlaub, steigende Kerosinpreise? Wollen die deutschen Reiseveranstalter die Urlauberinnen und Urlauber, die bereits gebucht haben, vielleicht auch nachträglich jetzt noch zur Kasse bitten? Auch dazu eine Antwort in den Nachrichten um 9 Uhr hier auf Radio 8. Das Wetter mit Christian König, dem Radio 8 Wetterkönig.
1: Erst ist es noch freundlich und sehr mild. Am Nachmittag folgen Schauer und Gewitter. Morgen und am Donnerstag bringt immer kühlerer Wind, dann häufigere Schauer.
0: Blitzer bestätigt von Thomas Danke, Ansbach, Residenzstraße, Höhe Orangerie. Außerdem Blitzer in Rothenburg in der Ansbacher Straße, Feuchtwangen, Ringstraße zwischen der Mooswiese und der unteren Torstraße. Danke an alle, die es gemeldet haben, und alle Blitzer im Überblick bei uns um kurz nach 9 hier auf Radio 8.
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1: Ich bin Helen Martin. Guten Morgen. Wie viel bringt der Tankrabatt wirklich? Da haben ja viele ihre Zweifel, Bundesverkehrsminister Schnieder aber nicht. Im Gespräch mit dem Redaktionsnetzwerk Deutschland hat er nicht ausgeschlossen, dass der Tankrabatt verlängert wird. Die Einzelheiten von Diana Kramer.
2: Berufspendler, Fahrdienste, aber auch Teile der Wirtschaft wie Speditionen. Sie alle bräuchten in der aktuellen Lage Unterstützung. Insofern sei der Tankrabatt ein wichtiges Signal und die richtige Entscheidung, so Schnieder. Bis Ende Juni gilt eine Steuersenkung für Benzin und Diesel von knapp 17 Cent pro Liter. Noch kommt die allerdings nicht in vollem Umfang bei den Autofahrern an.
1: Wegen des Iran-Kriegs ist ja auch Kerosin deutlich teurer geworden. Viele Urlauberinnen und Urlauber befürchten, dass die bereits gebuchten Flüge teurer werden könnten. Aber die großen deutschen Reiseveranstalter wollen Kunden nicht nachträglich zur Kasse bitten. Anders könnte es für alle ausschauen, die noch keine Flüge gebucht haben, heißt es von TUI, Altours und DerTour im Tagesspiegel. 2 Tote, viele Verletzte, 3 davon schwer. Das ist die traurige Bilanz der mutmaßlichen Amokfahrt in Leipzig gestern. Heute soll der Fahrer des Autos, ein 33-jähriger Deutscher, dem Haftrichter vorgeführt werden. Hinweise auf ein politisches oder religiöses Motiv gibt es laut Polizei bislang nicht. Die Staatsanwaltschaft spricht von einer Amoktat eines Einzelnen. Wer am Wochenende noch nichts vorhat oder nicht viel, kann sich eine Stunde Zeit nehmen, Vögel zählen und so dem Naturschutz helfen. Der Naturschutzbund Deutschland und der Bayerische Naturschutzverband LBV rufen wieder zur Stunde der Gartenvögel auf. Einfach eine Stunde die Vögel im Park oder im Garten beobachten und zählen und das Ganze dann per App über die Projekt-Homepage oder per Post melden. Die Experten hoffen dadurch auf neue Erkenntnisse zu den Vogelbeständen. Sie ist ein fester Termin in den Kalendern der Promis, die Met Gala in New York. Gestern Abend war es wieder soweit, mit dabei waren Stars wie Madonna, Cher oder Rihanna. Das Motto dieses Jahr war Fashion is Art. Die Outfits der Stars waren wie immer spektakulär. Heidi Klum zum Beispiel kam verschleiert im Ganzkörperkostüm als steinerne Statue. Mit der Met Gala sammelt das Kostüminstitut des Metropolitan Museums of Art Spenden.
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3: Ich bin Birte Montasseri. Ihretwegen mussten Trauerfeiern abgesagt und rund 300 Menschen evakuiert werden. Bei Grabarbeiten auf dem Nürnberger Südfriedhof ist ein Blindgänger aus dem Zweiten Weltkrieg aufgetaucht. Der Kampfmittelräumdienst hat die etwa 70 Kilo schwere US-amerikanische Fliegerbombe am Abend entschärft. Damit die beiden Sprengmeister den Zündkopf demontieren konnten, mussten Menschen im Radius von rund 350 Metern Wohnungen und Häuser verlassen. Eine Gasleitung wurde gesperrt, auch der Flugverkehr sowie Bus und Straßenbahn waren betroffen. Rund 80 Kräfte von Feuerwehr, Polizei und Rettungsdienst sowie ein Drohnenteam waren im Einsatz.
4: Dankeschön, mehr Nachrichten um halb in Franken, um halb Radio 8 Regional. Das Wetter mit Christian König, dem Radio 8 Wetterkönig. Wir alle warten natürlich auf Regen. Es ist viel zu trocken da draußen und deswegen herbeigesehnt, ne? Die Regenwolken, die Luft wird dampfiger, kommt dann auch bald Gewitter zu uns?
5: Ja, es steht schon was bevor, denn die feuchtwarme Mittelmeerluft, die erstmal noch mit Sonne-Wolken-Mix rund 21 Grad hinbringt, die wird am Nachmittag dann auch ein paar Schauer und Gewitter bei uns abliefern. In der Nacht beruhigt sich's aber wieder, reißt auf mit Tiefstwerten so um 10 Grad. Dann ist es aber morgen und am Donnerstag generell wechselhaft und windig mit häufigeren Schauern und es wird schrittweise kühler. Schaffen wir morgen noch etwa 18, sind es am Donnerstag aber höchstens noch 14 Grad.
4: So, wir liegen bei 16 Grad in Ansbach am Martin-Luther-Platz. Und herzlichen Dank an den Paul, Radio 8 Wettermelder aus Georgensgmünd, 16 Grad auch dort. Hallo liebe Autofahrer, kurz nach 9, diese Blitzer stehen rum in der Region Ansbach-Residenzstraße Höhe Orangerie. Kleinried, ein Blitzeranhänger, Feuchtwangen Ringstraße zwischen der Mooswiese und der unteren Torstraße, Blitzer in Rotenburg in der Ansbacher Straße, B466, Höhe Kreisverkehr Wassermungenau und auf der A6, Heilbronn Richtung Nürnberg zwischen Schnelldorf und dem Kreuz Feuchtwangen-Kreilsheim im 80er-Bereich. Die Blitzer und die Staus melden bei der Moni im Radio 8 Hörerservice 0981 63 00 oder eben direkt über WhatsApp hier bei mir.
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4: 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Starke Mischung Pink und Christopher Cross.
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9:11 Uhr. Heute ist übrigens der Welthygienetag. Ja, da werden endlich mal wieder die Hände gewaschen, ob es sein muss oder auch nicht. Völlig egal. Dran denken, werden Sie zum Substar. Und waschen Sie heute mal Ihre Hände. Ja, und auch wir Männer, gell? Nicht nur so tun, als ob. Also, heute der Welthygienetag. Heute auch der Tag des deutschen Spargels. Haben wir heute auch. 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

0: 9.20 Uhr, Radio 8 am Dienstag. Spüren Sie was vom Tankrabatt? Naja, gut. Also der Bundesverkehrsminister, der Patrick Schnieder, der hält diesen Tankrabatt für sinnvoll und schließt eine Verlängerung nicht grundsätzlich aus. Und der Streit über die blockierte Straße von Hormus, der gefährdet die Waffenruhe zwischen den USA und dem Iran. Der Iran hat erneut Ölanlagen in den Emiraten beschossen. US-Präsident Trump, er droht jetzt der Islamischen Republik erneut mit Vernichtung. Wir kommen in die Region. Das Wetter, Christian König. Wie sieht's mit Regen aus?
1: Erst ist es noch freundlich und sehr mild. Ab Nachmittag folgen Schauer und Gewitter. Morgen und am Donnerstag bringt immer kühlerer Wind, dann häufigere Schauer.
0: Blitzer nach wie vor Ansbach, Residenzstraße, Höhe Orangerie und Blitzer frischen Feuchtwangen. Ringstraße zwischen der Mooswiese und der unteren Torstraße und mehr Blitzer bei uns dann nach Franken um halb, Radio 8 regional.
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0: noch ist das Wetter, aber wir brauchen Regen. Ob der kommt, sagt uns gleich der Radio 8 Wetterkönig Christian König. Und danach schenken wir uns einen ein. Summer Wine, der besondere Song in dieser Stunde. Vorher Infos aus der Region. Birte Montaseri ist da.
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0: Birte, grüß dich, hallo.
2: Hallo.
0: Ja, großes Durcheinander in Nürnberg. Ihretwegen mussten Trauerfeiern abgesagt und rund 300 Menschen sogar evakuiert werden.
2: Bei Grabarbeiten auf dem Nürnberger Südfriedhof ist nämlich ein Blindgänger aus dem Zweiten Weltkrieg aufgetaucht. Der Kampfmittelräumdienst hat die etwa 70 Kilo schwere US-amerikanische Fliegerbombe gestern Abend dann entschärft. Damit die beiden Sprengmeister den Zündkopf überhaupt demontieren konnten, mussten die Menschen im Radius von rund 350 Metern Wohnungen und Häuser verlassen. Eine Gasleitung wurde gesperrt, auch der Flugverkehr sowie Bus- und Straßenbahnen waren betroffen. Rund 80 Kräfte von Feuerwehr, Polizei und Rettungsdienst sowie ein Drohnenteam waren im Einsatz. Ein 23-Jähriger dürfte seinen Besuch auf dem Roter Frühlingsfest in übler Erinnerung behalten. In der Nacht traf er alleine auf eine vierköpfige Gruppe, die hatte er es offenbar auf seine Münchner Fanjacke abgesehen. Sie schlugen ihn also zu Boden und stahlen ihm Jacke und T-Shirt, dann flüchteten sie. Der 23-Jährige musste ambulant ins Krankenhaus. Nach ersten Ermittlungen hatte ein Sicherheitsdienst die vier Unbekannten kurz vorher schon aus dem Festzelt geworfen. Eine Nummer für weitere Zeugenhinweise gibt's bei uns auf Radio 8.de. Das Ensemble der Kreuzgangspiele Feuchtwang ist komplett. Alle Akteure sind jetzt da. Kommenden Samstag startet die Spielzeit mit Die kleine Hexe. Im Juni folgen dann die großen Abendpremieren. Es ist ja auch Tradition in Feuchtwang, dass das Ensemble vom Bürgermeister begrüßt wird. Neuer Bürgermeister in der Kreuzgangstadt ist ja nun seit dem 1. Mai Dr. Ulrich Grünwald. Die Begrüßung des Ensembles war einer seiner ersten Amtstermine. Die Kreuzgangspiele kennt der neue Feuchtwanger Rathauschef. Die Erinnerungen reichen bei dem 63-Jährigen weit zurück.
3: Also ich habe die Kreuzgangspiele als Mittelfranke schon immer begleitet. Als Schüler war ich öfters hier und ich erinnere mich sehr deutlich an mein erstes Stück hier. Das war Harold und Maud. Das ganze Stück war sehr, sehr schön mit der großartigen Inge Meisel.
2: Infos zu Spielterminen und Tickets, die gibt's im Netz auf kreuzgangspiele.de. 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
4: Feuchte und recht warme Luft hat sich vom Mittelmeer bis in unsere Region bewegt. Und so gibt es erstmal Sonne und Wolken bei etwa 21 Grad. Aber im Laufe des Nachmittags können dann durchaus ein paar Schauer oder Gewitter durchziehen. Im Laufe der Nacht beruhigt sich's wieder und reißt auch auf bei Tiefstwerten um 10 Grad. Morgen am Donnerstag haben wir es gemischt und ziemlich windig mit immer wieder mal Schauern. Erst geht's noch auf 18, am Donnerstag aber kaum noch über 14 Grad.
0: 17 Grad in Ipsheim, dort gemessen am Rathaus. Vielen herzlichen Dank an die Ulrike, Radio 8 Wettermelderin, und zwar aus Westheim. Hier sind's, 16 Grad. Dankeschön. Hallo, liebe Autofahrer. Gut reinstarten in diesen Tag und vor allem immer schön aufpassen. Die Blitzer stehen überall, aber erst schauen wir mal auf die A7. Hier ein brennender PKW, eben gemeldet von Dieter. Vielen Dank. A7 Ulm Richtung Würzburg und zwar Ausfahrt Lauingen. Dann die Blitzer, Ansbach Residenzstraße Höhe Orangerie. Wir haben den Ortseingang von Neuenstetten und zwar von Leutershausen her kommend, Höhe Kita in der 30er-Zone im Blitzer gesichtet von Helmut. Kleinried, der Blitzeranhänger Richtung Ansbach, Feuchtwangen Ringstraße, Blitzer zwischen der Mooswiese und der unteren Torstraße. Rotenburg, Blitzer in der Ansbacher Straße, dann B466 beim Kreisverkehr Wassermungnau und auf der A6 Heilbronn Richtung Nürnberg zwischen Schnelldorf und dem Kreuz in der Baustelle 80er Zone. Tobias, Moritz, Daniel, nochmal ein Tobias, Wolfgang, Lothar, Helmut, Thomas und Judith, vielen herzlichen Dank. Die Blitzer und die Staus melden 0981 63 00, Hörerservice und WhatsApp.
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0: auf der Terrasse sitzen, ein kühlendes Getränk und was auch immer und einfach das schöne Wetter genießen. Das haben wir jetzt gemacht die letzten Tage. Kleiner Wetterdurchhänger, wobei ich ja den ganzen Morgen schon sagte, wir brauchen den Regen dringend. Es ist viel zu trocken und hoffentlich ziehen da ein paar Wolken bei uns rein. Aber Sommermusik können wir doch immer gebrauchen, nämlich hier mit Summer Wine, der besondere Song in dieser Stunde hier bei mir.
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0: 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Der Dienstag, Radio 8 ist hier. Schön, dass Sie mit dabei sind. Ja, gute Nachricht nochmal aus Feuchtwangen. Das Ensemble der Kreuzgangsspiele Feuchtwangen ist komplett. Alle schauspielenden Akteure, Produktionsmitarbeitenden sind nun da. Und kommenden Samstag, da startet die Spielzeit mit, sehr schön, Die kleine Hexe, das wird ein Spaß. Im Juni folgen dann die großen Abendpremieren und es ist gute Tradition in Feuchtwangen, dass das Ensemble dann auch vom Bürgermeister begrüßt wird. Und neuer Bürgermeister in der Kreuzgangstadt ist seit dem 1. Mai Dr. Ulrich Grünwald und die Begrüßung des Ensembles war einer seiner ersten Amtstermine.
1: Es ist einer der schönsten Termine, die man als neuer Bürgermeister hier überhaupt haben kann, im Kreuzgang auf der Seite zu stehen, wo man sonst immer aufmerksam hinguckt.
0: Dann die Kreuzgangsspiele kennt der neue Feuchtwanger Rathauschef. Die Erinnerungen, die reichen bei dem 63-Jährigen weit zurück.
1: Also ich habe die Kreuzgangsspiele als Mittelfranke schon immer begleitet. Als Schüler war ich öfters hier und ich erinnere mich sehr deutlich an mein erstes Stück hier. Das war Harold und Maud. Das ganze Stück war sehr, sehr schön mit der großartigen Inge Meisel.
0: Ja, lange ist es her und die aktuelle Spielzeit, die startet am kommenden Wochenende. Weit über 30.000 Tickets sind bereits verkauft. Doch bevor die ersten Premieren gefeiert werden können, steht noch viel Arbeit an, das sagt der Intendant Johannes Ketzler.
2: Wir sind ein sehr arbeitsames und arbeitsfreudiges Team. Wie sagt man so, ein bisschen hemdsärmlich, wir klotzen ran im Moment. Und das ist auch gut so, das fühlt sich gut an.
0: Ja, alles zu den Kreuzgangsspielen. Ticket- und Spielplaninfos finden Sie auf kreuzgangspiele.de. Und wir berichten natürlich auch. Zum Beispiel dann über die Premiere am kommenden Samstag. Die kleine Hexe bei den Kreuzgangsspielen in Feuchtwangen. Schon mal viel Glück. 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

0: Jo, das war's dann schon fast wieder hier am Dienstagmorgen. 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Jetzt aber erstmal noch die Top-Themen aus Franken um halb Radio 8 regional.
1: Der frisch gebackene Landrat vom Kreis Weißenburg-Gunzenhausen, Markus Gläser, hat schon vor seinem offiziellen Amtsantritt einen vollen Terminkalender gehabt. Traf sich unter anderem mit Vertretern aus Wirtschaft, Tourismus, Umweltbehörden. Tja, und auch am 1. Mai selbst zum offiziellen Amtsantritt absolvierte er gleich mehrere Termine. Und der Kampfmittelräumdienst hat am Abend in Nürnberg eine rund 70 Kilo schwere Fliegerbombe aus dem Zweiten Weltkrieg entschärft, weil der Blindgänger ausgerechnet auf dem Südfriedhof lag. Da mussten nicht nur rund 300 Menschen ihre Häuser und Wohnungen verlassen. Tja, leider selbst Trauerfeiern wurden abgesagt.
0: Wahnsinn. Also, danke ans Team. Ja, die Bomben in Schärfe, alles gut gegangen. Vielen Dank dafür, alles zum Nachlesen. Dann den neuen Landrat, den haben wir heute Mittag mit dabei.
1: Ja, der Herr Gläser erzählt uns noch ein bisschen mehr.
0: Ja, so ist es. Und morgen großes Gewinnspiel zum Muttertag. 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
1: Ich bin Helen Martin. Immer wieder steht der Tankrabatt in der Kritik. Der Vorwurf, die Mineralölkonzerne würden die Steuersenkung nicht vollständig an die Verbraucher weitergeben. Bundesverkehrsminister Schnieder hat den Tankrabatt verteidigt. Dem Redaktionsnetzwerk Deutschland hat er gesagt, viele Menschen und Branchen seien auf das Auto oder den LKW angewiesen und bräuchten Unterstützung. Schnieder schließt nicht aus, dass der Tankrabatt verlängert wird. Am Tag nach der Amokfahrt steht Leipzig immer noch unter Schock. Unterdessen werden immer neue Details zu dem Täter bekannt. Oliver Heinze berichtet aus Leipzig.
2: Es soll sich um einen verheirateten Familienvater handeln, berichten mehrere Medien übereinstimmend. Bereits vor der Amokfahrt sei er psychisch auffällig gewesen. So soll er vor 2 Tagen noch in einer Psychiatrie gewesen sein. Bei der Amokfahrt durch die Innenstadt sind 2 Menschen gestorben und zahlreiche weitere verletzt worden. Einige von ihnen schweben noch in Lebensgefahr.
1: Schnell zur Apotheke und noch ein Medikament holen. Das wird teilweise immer schwieriger, denn immer mehr Apotheken schließen. So auch in den ersten 3 Monaten des Jahres. Ende März gab es noch gut 16.540 Apotheken in Deutschland und damit 60 weniger als noch zum Jahreswechsel. Der Apothekerverband warnt, die Versorgung mit Medikamenten sei zwar gesichert, aber lange könne es so nicht mehr weitergehen. Beim Waldbrand am Saurüsselkopf in den Chiemgauer Alpen soll jetzt die Bundeswehr helfen. Die hat nämlich spezielle Hubschrauber, die bis zu 5000 Liter Wasser transportieren können. Das Landratsamt Traunstein schätzt, dass bis zu 60 Hektar Wald in Flammen stehen. Gestern war der Katastrophenfall ausgerufen worden. Das Feuer bedroht ein Trinkwasserschutzgebiet, das 30.000 Bürgerinnen und Bürger versorgt. Wer zieht ins Finale der Fußball Champions League ein? Heute Abend wird schon mal der erste Finalist ermittelt. Der FC Arsenal hat Atletico Madrid zum Halbfinalrückspiel zu Gast. Das Hinspiel war 1:1 ausgegangen. Anpfiff ist um 21 Uhr. Morgen Abend kämpft dann der FC Bayern ums 2. Ticket für das Finale in Budapest. Die Münchner haben Paris Saint-Germain zu Gast.
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3: Ich bin Birte Montasseri. Keine Schonfrist, sondern ein voller Terminkalender. Seit dem 1. Mai hat der Landkreis Weißenburg-Gunzenhausen mit Markus Gläser einen neuen Landrat. Doch schon vorher häuften sich bei ihm zahlreiche Termine, die ihn auf seine neue Aufgabe einstimmten, schilderte uns Gläser. Er habe sich mit Wirtschaftsvertretern, Mitgliedern der Tourismusbranche und Fachbehörden getroffen. Hier ging es insbesondere um die Blaualgenproblematik. Am 1. Mai selbst war Landrat Gläser auch gleich in seiner neuen Funktion auf mehreren Terminen, bei den fränkischen Campertagen am Seehof, beim Maifest und er besuchte das Fest der Kulturen in Treuchtlingen. Das Wetter: erst gibt es heute Sonne und Wolken bei rund 21 Grad. Ab dem Nachmittag steigt dann das Schauer- und Gewitterrisiko. In der Nacht auf Mittwoch kühlt es etwas runter auf bis zu 10 Grad. Morgen, also am Mittwoch und am Donnerstag, da haben wir dann Wind und einige Regenschauer bis zu 18 Grad bzw. Donnerstag höchstens 14 Grad. Dann ein kurzer Blick auf die Straßen im Mittelfranken. Wir haben dabei einmal die A6 Nürnberg Richtung Heilbronn zwischen Schwabach West und Neuendettelsau in Gefahr durch ein defektes Fahrzeug. Bitte auch aufs Tempo achten. Ansbach Residenzstraße Höhe Orangerie steht ein Blitzer am Ortseingang von Neuenstetten. Von Leutershausen kommend, nämlich am Kindergarten in der 30er-Zone. Kleinried, da haben wir immer noch einen Blitzeranhänger Richtung Ansbach. Und Feuchtwang in der Ringstraße zwischen der Mooswiese und der unteren Torstraße steht noch einer. Danke an Wolfgang, Lothar, Helmut, Judith und Thomas. Und sollten Sie auch noch einen Blitzer entdecken, gerne Bescheid geben per Telefon oder WhatsApp über die 0981 63 00. Gute Fahrt.

0: Das ist einfach gute Musik an Ihrem Dienstag hier auf Radio 8. Und in unserer Songstory heute geht es um einen Song, der nicht nur richtig gut klingt, sondern auch richtig gut ausschaut.
1: Mein Name ist Markus Ullmann und heute geht es um den Song mit dem vielleicht besten, aber ganz sicher mit dem ausgezeichnetsten Musikvideo aller Zeiten.
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1: Welcher Song könnte das wohl sein? Thriller von Michael Jackson vielleicht? Das Video ist tatsächlich ein Meilenstein der Musikgeschichte. Damals mit über einer halben Million Dollar auch unfassbar teuer gewesen. Aber nein, das ist nicht das Video, das ich meine. Dann ist es vielleicht das Video zu dieser Nummer hier. Das ist der Gangnam Style von Psy. Keine Frage, dieses Video hat Rekorde aufgestellt. Es war das erste Video auf YouTube, das über 1 Milliarde Mal angeklickt wurde. Das war im Dezember 2012. Aber nein, auch der Gangnam Style ist nicht gemeint. Das im wahrsten Sinne des Wortes ausgezeichnetste Musikvideo, also das mit den meisten Preisen, bei den MTV Video Music Awards ist das Video zu einem Song aus dem Jahr 1986. Bis heute hat es kein anderes Video geschafft, bei 11 Nominierungen stolze 10 Preise mitzunehmen. Und hier ist der Song dazu. Hier ist Peter Gabriel mit Sledgehammer.
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2: Ich bin Birte Montasseri. In Wassertrüding ist ein Autofahrer Sonntagmorgen mitten auf dem Westring eingeschlafen. Ein Zeuge sah gegen 8 Uhr, dass ein Auto in Schlangenlinien und nur mit Schrittgeschwindigkeit unterwegs war. Dann blieb der Fahrer mit laufendem Motor auf dem Westring stehen und schlief tief und fest ein. Als eine Streife vorbeikam, hatten die Beamten gleich den Verdacht, dass der 42-Jährige am Steuer wohl unter Drogen steht. Nach einem positiven ersten Test musste er noch zum genaueren Bluttest ins Krankenhaus. Er steht jetzt vor gleich mehreren Ermittlungsverfahren. Ihretwegen mussten Trauerfeiern abgesagt und rund 300 Menschen evakuiert werden. Bei Grabarbeiten auf dem Nürnberger Südfriedhof ist nämlich ein Blindgänger aus dem Zweiten Weltkrieg aufgetaucht. Der Kampfmittelräumdienst hat die etwa 70 Kilo schwere US-amerikanische Fliegerbombe am Abend entschärft. Damit die beiden Sprengmeister den Zündkopf demontieren konnten, mussten die Menschen im Radius von rund 350 Metern Wohnungen und Häuser verlassen. Eine Gasleitung wurde gesperrt, auch der Flugverkehr sowie Bus- und Straßenbahnen waren betroffen. Rund 80 Kräfte von Feuerwehr, Polizei und Rettungsdienst sowie ein Drohnenteam waren im Einsatz. Auf der B14 bei Petersaurach hat es einen folgenreichen Wildunfall gegeben. Zunächst stieß ein 24-jähriger Autofahrer mit einem Reh auf der Straße zusammen. Dann näherte sich dann schon der Fahrer eines Transporters. Der konnte nicht mehr rechtzeitig bremsen und fuhr in das Unfallauto. Beide Fahrer kamen leicht verletzt ins Krankenhaus. Der Sachschaden laut Polizei rund 25.000 Euro. Weil der Transporterfahrer aber zudem noch nach Alkohol roch, musste er zum Bluttest. Soweit Franken um halb, Radio 8 Regional. 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Erst gibt es heute Sonne und Wolken, rund 21 Grad. Ab dem Nachmittag da steigt mehr und mehr das Schauer- und Gewitterrisiko. Kommende Nacht kühlt es runter auf etwa 10 Grad. Am Mittwoch und am Donnerstag gibt es dann Wind- und Regenschauer bis zu 18 Grad. Am Mittwoch, am Donnerstag nur noch höchstens 14 Grad. Jetzt das Neueste von den Straßen in Mittelfranken. 10.33 Uhr haben wir keine größeren Staus oder Verkehrsbehinderungen, aber doch einige Blitzer immer noch, nämlich Ansbach-Residenzstraße auf Höhe der Orangerie am Ortseingang von Neuenstetten. Von Leutershausen kommt nämlich am Kindergarten in der 30er-Zone, dann in Kleinried, da steht immer noch der Blitzeranhänger, und in Feuchtwang in der Ringstraße zwischen der Mooswiese und der unteren Torstraße haben wir auch noch einen. Vielen Dank an Wolfgang Lothar, Judith Helmut und den Thomas. Möglicherweise entdecken Sie ja auch noch einen Blitzer. Dann freuen wir uns, wenn Sie schnell Bescheid geben per Telefon oder WhatsApp über die 098 163 00. Ich wünsche Ihnen eine gute und vor allem sichere Fahrt.
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1: Ich bin Helen Martin. Nicht nur Sprit ist durch den Iran-Krieg teurer geworden, sondern auch Kerosin. Deshalb dürften sich viele Menschen jetzt zur Urlaubszeit Sorgen machen, dass ihre Flüge teurer werden. Die Reiseveranstalter TUI, Altours und DerTour haben im Tagesspiegel Entwarnung gegeben. Zumindest für alle, die bereits eine Reise gebucht haben. Da werde man die Preise nicht nachträglich erhöhen, heißt es. Anders könne es dagegen bei Flügen ausschauen, die noch nicht gebucht wurden. Mütter von kleinen Kindern übernehmen nach wie vor mehr Sorgearbeit und sind deutlich seltener berufstätig als Väter. Zahlen des Statistischen Bundesamts zeigen, knapp 40% der Mütter mit Kindern unter 3 Jahren sind berufstätig, bei Vätern sind es fast 90%. Schon oft habe die Forschung belegt, dass die Sorgearbeit zwischen Männern und Frauen ungleich verteilt sei, so eine Expertin der Hans-Böckler-Stiftung. Mögliche Lösungen seien ein besseres Elterngeld und mehr Kita-Plätze. In Gedenken an die Opfer der mutmaßlichen Amokfahrt in Leipzig wird es heute eine Veranstaltung geben. Sie beginnt um 17 Uhr in der Nikolaikirche. Mit dabei wird auch Sachsens Ministerpräsident Kretschmer sein. Gestern war ein 33-jähriger Deutscher mit einem Auto hunderte Meter durch eine Fußgängerzone gerast. 2 Menschen starben, viele weitere wurden verletzt. Es ist ein Trend, der sich seit Jahren fortsetzt, das Apothekensterben. Ende März gab es bundesweit noch gut 16.540 Apotheken. Das sind 60 weniger als zum Jahreswechsel. Mehr dazu von Diana Kramer.
2: Seit Jahresbeginn wurden 19 Apotheken neu eröffnet, gleichzeitig aber 79 geschlossen. Vor allem im ländlichen Raum bedeutet das für viele Menschen, die Medikamente brauchen, weite Wege. Seit Jahren wird eine Anhebung der Honorare gefordert. Wegen der angespannten Finanzlage der gesetzlichen Krankenkassen hat Schwarz-Rot diese aber zurückgestellt.
1: Heute ist der Europäische Protesttag zur Gleichstellung von Menschen mit Behinderung. Zu diesem Anlass gibt es in verschiedenen Städten Aktionen und Kundgebungen, auch in Bayern. Zum Beispiel in Würzburg, München und Erlangen. Bei einer großen Kundgebung in Berlin wollen mehrere Organisationen eine Petition an Bundestagsabgeordnete übergeben. Da geht es um eine gesetzliche Pflicht zur Barrierefreiheit.
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3: Ich bin Birte Montasseri. Bei einem Unfall in der Nähe von Gerhardshofen ist einer Frau als Unfallopfer anscheinend noch die Sicherung durchgebrannt. Laut Polizei war die 67-Jährige auf der Stadtstraße Richtung Norden unterwegs. Mit ihr im Auto saßen noch ein Beifahrer und 2 Kleinkinder. An einer Kreuzung nahm ihr eine 20-Jährige die Vorfahrt und sie stießen zusammen. Alle Beteiligten kamen zum Glück mit dem Strecken davon. Allerdings schlug die 67-Jährige der anderen Autofahrerin mehrfach ins Gesicht und muss sich dafür wohl wegen fahrlässiger Körperverletzung verantworten. Das Wetter: erst gibt es heute Sonne und Wolken bei rund 21 Grad. Ab dem Nachmittag steigt dann das Schauer- und Gewitterrisiko. In der Nacht auf Mittwoch kühlt es etwas runter auf bis zu 10 Grad. Morgen, also am Mittwoch und am Donnerstag, da haben wir dann Wind und einige Regenschauer bis zu 18 Grad bzw. Donnerstag höchstens 14 Grad. Der Blick auf die Straßen. Wir haben momentan keine größeren Staus oder Verkehrsbehinderungen. 2 Blitze aber am Ortseingang von Neuenstetten von Leutershausen kommen, nämlich in der 30er-Zone am Kindergarten und auf der A6 zwischen Schnelldorf und dem Autobahnkreuz Feuchtwangen-Crailsheim. Danke an Georg und Helmut. Und sollten Sie auch noch einen neuen Blitzer entdecken, gerne Bescheid geben. Per Telefon oder WhatsApp über die 098 163 00. Gute und sichere Fahrt.

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1: Einen wunderschönen Dienstag wünsche ich. Chiara Bischoff hier auf Radio 8. Wer ein bisschen mehr zum Thema Hernienchirurgie erfahren möchte, der ist heute Abend beim Vortrag von Dr. Petra Skala richtig. Er ist Chefarzt der Allgemeinviszeral- und Unfallchirurgie an der Anregiomed-Klinik Rothenburg und auch Dinkelsbühl. Und um 18.30 Uhr ist er in Ansbach im Pfarrzentrum St. Ludwig zu Gast. So richtig abfeiern, das geht am Freitag bei der 80er-90er-Party an Bord der MS Brombachsee mit DJ Sicky Di Colini. Los geht's um 19.30 Uhr ab Ramsberg Segelhafen. Alle Infos und Tickets gibt's unter msbrombachsee.com. Am Samstag von 9 bis 13 Uhr der Neustädter Spargelmarktplatz mit fränkischen Spargelspezialitäten der Spargelkönigin, Kinderprogramm und Spargelschell-Wettbewerb. Alle Infos gibt's unter neustadt-aisch.de. Und ebenfalls am Wochenende gibt's einen Charity-Flohmarkt. Samstag und Sonntag jeweils von 11 bis 17 Uhr in Rügland in der Ruppersdorfer Straße 5. Am Sonntag gibt's hier zudem eine gemütliche Kaffeerunde im Garten und musikalische Unterhaltung. Der Erlös geht an den Verein Raureif Ansbach, Hilfe bei sexualisierter Gewalt sowie an 4 kleine internationale Projekte für Kinder und Jugendliche. Ja, und wenn Sie alle Veranstaltungen gerne in Ruhe nochmal nachlesen möchten, dann schauen Sie doch gerne online oder in der Radio 8 App vorbei. Ich wünsche Ihnen schon jetzt ganz viel Spaß.
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1: Ich bin Birt Montasseri. In Wassertrüdingen ist ein Autofahrer Sonntagmorgen mitten auf dem Westring eingeschlafen. Ein Zeuge sah gegen 8 Uhr, dass ein Auto in Schlangenlinien und nur mit Schrittgeschwindigkeit unterwegs war. Dann blieb der Fahrer mit laufendem Motor auf dem Westring stehen und schlief tief und fest ein. Als eine Streife vorbeikam, hatten die Beamten gleich den Verdacht, dass der 42-Jährige am Steuer wohl unter Drogen steht. Nach einem ersten positiven Test musste er also dann noch zum genaueren Bluttest ins Krankenhaus. Er steht jetzt vor mehreren Ermittlungsverfahren. In Schwabach will die Polizei bald genauer zum Thema E-Scooter informieren, genauer gesagt im Rahmen eines länderübergreifenden Sicherheitstages morgen am 6. Mai. Geplant sind nicht nur entsprechende Verkehrskontrollen, die Polizei plant im Stadtgebiet eben auch einen Präventionstag rund um E-Scooter. Zwischen 13.30 Uhr und 16 Uhr steht die Polizei dafür und die Verkehrswacht am Marktplatz für allgemeine Fragen bereit. An einem Parcours kann dann auch gleich neu erlernt direkt umgesetzt werden. Das Ensemble der Kreuzgangspiele Feuchtwang ist komplett. Kommenden Samstag startet dann die Spielzeit und zwar mit Die kleine Hexe. Es ist auch Tradition in Feuchtwang, dass das Ensemble vom Bürgermeister begrüßt wird. Neuer Bürgermeister in der Kreuzgangstadt ist seit dem 1. Mai Dr. Ulrich Grünwald. Die Begrüßung des Ensembles war einer seiner allerersten Amtstermine. Seine eigenen Erinnerungen an die Kreuzgangspiele reichen bei dem 63-Jährigen weit zurück.
2: Also ich habe die Kreuzgangspiele als Mittelfranke schon immer begleitet. Als Schüler war ich öfters hier und ich erinnere mich sehr deutlich an mein erstes Stück hier. Das war Harold und Maud. Das ganze Stück war sehr, sehr schön mit der großartigen Inge Meisel.
1: Und Infos zu Spielterminen und Tickets gibt's auf kreuzgangspiele.de. 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Heute Sonne und Wolken in der ersten Tageshälfte bei etwa 21 Grad. Ab dem Nachmittag steigt dann aber das Schauer- und Gewitterrisiko. Kommende Nacht kühlt es etwa auf 10 Grad runter. Morgen, also am Mittwoch und am Donnerstag, gibt es dann Wind- und Regenschauer bei bis zu 18 Grad. Am Donnerstag ebenfalls Wind und Regen und höchstens nur noch 14 Grad. Jetzt schauen wir mal auf die Straßen in Mittelfranken. Wir haben gleich 11.33 Uhr. Die A6 Nürnberg Richtung Heilbronn haben wir zwischen Schwabach-West und Lichtenau momentan 1 Kilometer Stau. Kostet sie 3 Minuten extra Fahrzeit, so der ADAC. Außerdem A7 Ulm Richtung Würzburg zwischen Wörnitz und Rothenburg. Gefahr durch Gegenstände auf der Fahrbahn. Genauer gesagt liegt dort ein Holzteil. Mehrere Blitze haben wir, nämlich Ansbach am Aquella, am Ortseingang von Neuenstetten von Leutershausen kommend. Das ist eine 30er-Zone am Kindergarten. Und Feuchtwang kurz nach der Realschule im Gebüsch wird geblitzt, genauso wie in Rothenburg an der Polizei in der Ansbacher Straße und auf der A6. Zwischen Schnelldorf und dem Kreuz Feuchtwang-Kreilsheim haben wir auch noch einen Blitzer. Vielen Dank an Georg, Walter, Rainer und den Helmut. Ach ja, und den Dennis natürlich auch. Vielen Dank fürs Bescheidgeben unter der 0981 63 00 erreichen Sie uns per Telefon oder WhatsApp. Gute Fahrt!
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1: Ich bin Helen Martin. In vielen bayerischen Städten fehlen Wohnungen, vor allem bezahlbare. Besserung ist gerade aber nicht in Sicht. Wie das Statistische Landesamt mitgeteilt hat, ist der Wohnungsbau im Freistaat letztes Jahr zurückgegangen. So wurden knapp 47.400 Wohnungen fertiggestellt, knapp 14% weniger als noch 2024. Besonders stark ist der Rückgang in Oberbayern, genau dort, wo der Wohnungsmangel am größten ist. Kommt der Tankrabatt jetzt vollständig bei den Verbrauchern an oder nicht? Das Münchner IFO-Institut sagt, nein. Bei Diesel seien in den ersten 3 Tagen nur 4 der 17 Cent Steuersenkung weitergegeben worden, bei Benzin 12. Das Bundeskartellamt hält dagegen, man könne noch gar nicht beurteilen, ob die Mineralölkonzerne den Tankrabatt weitergeben. Die Preisbildung sei zu komplex. Für Konsumaufpump haben sich Verbraucher letztes Jahr mehr Kredite besorgt als 2024. Der Bankfachverband spricht von 60 Milliarden Euro, die neu geliehen wurden, ein Anstieg um 2%. Mehr dazu von Tine Klimach.
2: Besonders gefragt bei Krediten, Autofinanzierungen. Im vergangenen Jahr sind über 1 Million Fahrzeuge bei uns per Kredit finanziert worden. Sowohl für die private als auch für die gewerbliche Nutzung, so der Bankenverband. Unternehmen sind weiter verhalten, was Investitionen angeht, zu unsicher die Weltlage, zu unkalkulierbar die nächsten Monate.
1: Über Jahre hinweg soll ein Ehepaar in Kempten im Allgäu Geld aus städtischen Parkautomaten gestohlen und so knapp 2 Millionen Euro erbeutet haben. Vor Gericht haben die beiden jetzt gestanden. Der Mann war für das Leeren der Automaten zuständig. Die Diebstähle werden jeweils einzeln gezählt und sind teilweise bereits verjährt. Die Staatsanwaltschaft fordert dennoch, dass der komplette Schaden eingezogen wird. Wer am Wochenende noch nichts vorhat oder nicht viel, kann sich eine Stunde Zeit nehmen, Vögel zählen und so dem Naturschutz helfen. Der Naturschutzbund Deutschland und der Bayerische Naturschutzverband LBV rufen wieder zur Stunde der Gartenvögel auf. Einfach eine Stunde die Vögel im Park oder im Garten beobachten und zählen und das Ganze dann per App, über die Projekt-Homepage oder per Post melden. Die Experten hoffen dadurch auf neue Erkenntnisse zu den Vogelbeständen.
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3: Ich bin Birt Montasseri. Keine Schonfrist, sondern ein voller Terminkalender. Seit dem 1. Mai hat der Landkreis Weißenburg-Gunzenhausen mit Markus Gläser einen neuen Landrat. Doch schon vorher häuften sich bei ihm zahlreiche Termine, die ihn auf seine neue Aufgabe einstimmten, schilderte uns Gläser. Er habe sich mit Wirtschaftsvertretern, Mitgliedern der Tourismusbranche und Fachbehörden getroffen. Hier ging es insbesondere um die Blaualgenproblematik. Am 1. Mai selbst war Landrat Gläser auch gleich in seiner neuen Funktion auf mehreren Terminen, bei den fränkischen Campertagen am Seehof, beim Maifest und er besuchte das Fest der Kulturen in Treuchtling.
4: Ja, und Markus Gläser ist auch gleich nochmal bei uns im Interview, dann hier bei mir. Dankeschön, Birte, für die Infos und noch mehr aus Mittelfranken dann auch wieder in Franken, halb in einer knappen halben Stunde. Wir schauen aufs Wetter. Da haben wir 19 Grad in Adelshofen. Sophia meldet 22 Grad aus Pleinfeld. Lieben Dank fürs Melden. Heute feuchtwarme Luft aus dem Mittelmeer bei einem Sonne-Wolken-Mix bei uns. Über den Nachmittag, da steigt dann das Risiko auf Gewitter und Schauer. Morgen und Donnerstag, da bleibt es wechselhaft mit Wind- und Regenschauern bei morgen 18 und Donnerstag höchstens 14 Grad. 12 Uhr und 3 Minuten haben wir es. Radio 8 hier mit dem Verkehrsservice. Wir schauen auf die mittelfränkischen Straßen. Soweit aber alles ruhig in der Region. Blitzer haben wir aber ein paar. Und zwar einmal in Ansbach am Aquella, dann Irrebach am Ortseingang von Kleinried kommend. In Feuchtwangen wird geblitzt, kurz nach der Realschule im Gebüsch. Dann auf der A6 zwischen Schnelldorf und dem Autobahnkreuz Feuchtwangen-Crailsheim und Rothenburg, und zwar an der Polizei in der Ansbacher Straße. Dankeschön fürs Melden an Dennis, Thomas, Stefan, Rainer, Georg und Walter. Haben Sie noch mehr gesehen? Staus und Blitzer sehr, sehr gerne reinmelden. Das Ganze geht per Telefon an den Radio 8 Hörerservice oder per WhatsApp direkt zu mir ins Studio unter einer Nummer. Und das ist die 0981 6300. Danke und weiterhin gute Fahrt.
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4: Ja, frischer Wind weht in den Rathäusern der Region und auch in den Landratsämtern. Die neuen Landräte sind reingestartet bei uns im Interview. Gleich Markus Gläser, der neue Landrat im Landkreis Weißenburg und Gunzenhausen. Was er sich für den Start vorgenommen hat, darüber sprechen wir gleich mit ihm nach Einfach guter Musik. Gleich von Mariah Carey. Bruno Mars ist dabei und jetzt, aha, direkt aus den 80ern. The Sun Always Shines on TV.

0: Das Mariah Carey Hero hier bei uns auf Radio 8. Seit dem 1. Mai weht frischer Wind im Landratsamt Weißenburg-Gunzenhausen. Markus Gläser hat sein neues Amt offiziell angetreten. Wir haben uns mit ihm im Interview mal unterhalten. Schon vor dem 1. Mai gab es einige Termine für ihn.
1: Ich habe zahlreiche Unternehmen in unserem Landkreis Besuch gehabt, habe Gespräche geführt mit Vertreterinnen und Vertretern in der Tourismusbranche. Es gab auch schon unterschiedlichste Abstimmungen mit Fachbehörden, nicht zuletzt hinsichtlich der Blaualgen-Thematik an Altmühlsee und Brombachsee. Aber am 1. Mai war ich dann tatsächlich schon im Einsatz. Da war ich dann bei den Fränkischen Kempertagen am Seehof in Langlau beim Maifest und ich habe auch das Fest der Kulturen in Treuchtlingen besucht.
0: Also wirklich schon einiges gemacht. Markus Gläser als neuer Landrat. Was haben Sie sich denn für den Start in Ihr Amt vorgenommen?
1: Ja, also für die, ich sag mal, ersten 100 Tage, da habe ich definitiv einen klaren Plan. Mir ist es wichtig, im Internen zunächst mal im Landratsamt in den direkten Austausch mit allen Kolleginnen und Kollegen zu gehen, einfach um ja die Abläufe noch effizienter zu gestalten und auch transparenter für unsere Kundschaft. Ganz klar wichtig ist mir auch die Erreichbarkeit, dass wir für unsere Bürgerinnen und Bürger gut erreichbar sind. Und wie gesagt, da ist es mir wichtig, nicht irgendeinen Alleingang zu machen, sondern es muss selbstverständlich im Austausch mit den Kollegen im Haus passieren.
0: Sagt Markus Gläser, der neue Landrat im Landkreis Weißenburg-Gunzenhausen.

0: Canberra ist das hier von Neffa auf Radio 8. Und warum in Nürnberg jetzt gegen zwei Jugendliche ermittelt wird, das sagt uns Birte Montasseri gleich in Franken um halb hier auf Radio 8.
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0: Unser besonderer Song der Stunde schoss 2011 innerhalb von 3 Wochen auf Platz 1 der deutschen Charts. Jennifer Lopez, On the Floor, gleich der besondere Song hier bei uns auf Radio 8.
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0: Und bei mir im Studio ist Birte Montaseri. Hallo Birte.
2: Hallo Finn.
0: In Nürnberg-Langwasser haben anscheinend 2 Jugendliche eine Frau beraubt.
2: Wie die Polizei nämlich berichtet, ist sie in der Nähe einer U-Bahn-Station unterwegs, als 2 mit Mund-Nasen-Schutz maskierte Männer sie ansprechen. Sie zeigen ein Messer und fordern ihr Handy. Eine sofort eingeleitete Fahndung anschließend brachte zunächst keinen Erfolg. Weitere Ermittlungen führten dann aber zu einem Wohnanwesen. In diesem konnten 2 tatverdächtige 15-Jährige angetroffen werden. Das Handy war noch da, die benutzten Masken und das Messer ebenfalls. Gegen die 15-Jährigen wird nun ermittelt. In Wassertrüding ist ein Autofahrer Sonntagmorgen mitten auf dem Westring eingeschlafen. Ein Zeuge sah gegen 8 Uhr, dass ein Auto Schlangenlinien und nur mit Schrittgeschwindigkeit fuhr. Dann blieb der Fahrer mit laufendem Motor auf dem Westring stehen und schlief tief und fest ein. Als eine Streife vorbeikam, hatten die Beamten gleich den Verdacht, dass der 42-Jährige am Steuer unter Drogen steht. Nach einem ersten positiven Test musste er noch zum genaueren Bluttest ins Krankenhaus und steht jetzt vor mehreren Ermittlungsverfahren. Auf der B14 bei Petersaurach hat es Sonntagabend einen folgenreichen Wildunfall gegeben. Zunächst stieß ein 24-jähriger Autofahrer mit einem Reh auf der Straße zusammen. Allerdings näherte sich kurz danach schon der Fahrer eines Transporters. Der konnte nicht mehr rechtzeitig bremsen, fuhr in das Unfallauto. Beide Fahrer wurden leicht verletzt. Der Sachschaden an den Autos rund 25.000 Euro. Weil der Transporterfahrer aber zudem nach Alkohol roch, musste er noch zum Bluttest. 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
0: Und da haben wir 21 Grad in Heidenheim. Pia meldet 20 Grad aus Ober-Ickelsheim. Dankeschön. Heute feuchtwarme Luft aus dem Mittelmeer hier bei einem Sonne-Wolken-Mix. Über den Nachmittag steigt dann das Risiko auf Gewitter und Schauer. Morgen und Donnerstag bleibt's wechselhaft mit Wind- und Regenschauern. Bei morgen 18, Donnerstag höchstens 14 Grad. 12 Uhr und 32 Minuten haben wir's. Radio 8 hier mit dem Verkehrsservice. Und wir schauen auf die mittelfränkischen Straßen. Soweit aber alles ruhig an diesem Dienstagmittag. Blitzer haben wir aber. Und zwar einmal Ansbach am Aquella, dann Irrebach am Ortseingang von Kleinried kommend. Feuchtwangen kurz nach der Realschule im Gebüsch wird geblitzt. Auf der A6 zwischen Schnelldorf und dem Autobahnkreuz Feuchtwangen-Crailsheim und Rothenburg an der Polizei in der Ansbacher Straße. Dankeschön fürs Melden an Dennis, Thomas, Stefan, Rainer, Georg und Walter. Haben Sie noch mehr gesehen? Staus und Blitzer können Sie gerne reinmelden per Telefon oder WhatsApp an die 0981 63 00. Ich sag danke. Weiterhin gute Fahrt.
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0: So, und wir schmeißen hier schon mal den besonderen Song der Stunde an auf Radio 8. Und gleich schauen wir dann noch nach Feuchtwangen. Wen der neue Bürgermeister dort jetzt offiziell begrüßt hat, das erfahren wir gleich. Jetzt aber erstmal Jennifer Lopez, On the Floor. Mein Name ist Finn Hornung. Schön, dass Sie hier bei uns dabei sind.

0: Olli Murs, Dear Darling, hier bei uns auf Radio 8. In den Kreuzgangsspielen Feuchtwangen geht's nächste Woche mit der neuen Spielzeit los. Den Start macht die kleine Hexe. Der neue Bürgermeister der Stadt Feuchtwangen hat jetzt traditionell das Ensemble offiziell begrüßt. Für Dr. Ulrich Grünwald einer seiner ersten Amtstermine.
1: Es ist einer der schönsten Termine, die man als neuer Bürgermeister hier überhaupt haben kann, im Kreuzgang auf der Seite zu stehen, wo man sonst immer aufmerksam hinguckt.
0: Die Kreuzgangsspiele kennt der neue Feuchtwanger Rathauschef gut. Die Erinnerungen reichen weit zurück.
1: Also ich habe die Kreuzgangsspiele als Mittelfranke schon immer begleitet. Als Schüler war ich öfters hier und ich erinnere mich sehr deutlich an mein erstes Stück hier. Das war Harold und Maud. Das ganze Stück war sehr, sehr schön mit der großartigen Inge Meisels.
0: Lang ist es her. Die aktuelle Spielzeit startet am kommenden Wochenende. Ticket- und Spielplaninfos finden Sie ganz entspannt im Internet. Und zwar unter kreuzgangspiele.de.

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Amy MacDonald hier auf Radio 8 und bis dann gleich. Helen Martin hier ist mit den Nachrichten aus Deutschland und der Welt. Machen wir weiter mit einfach guter Musik. Elton John ist das Club at the End of the Street.

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1: Ich bin Helen Martin. Die Zahl antisemitischer Vorfälle in Bayern bleibt auf Rekordhoch. Die Recherche- und Informationsstelle RIAS hat letztes Jahr rund 1.550 Fälle registriert, etwas mehr als 2024. Besonders stark gestiegen sind demnach Online-Bedrohungen, die teils auch Gewaltaufrufe enthalten haben. Der Zentralrat der Juden warnt, der Judenhass in Deutschland habe sich etabliert. Seit Anfang Mai gibt es den Tankrabatt. Die 17 Cent Steuersenkung pro Liter landen aber offenbar nicht komplett an den Zapfsäulen. Das sagt auch das Münchner IFO-Institut. Thomas Brock berichtet.
2: Besonders groß ist der Unterschied beim Diesel. Der wurde laut IFO-Institut in den ersten 3 Tagen des Tankrabatts im Schnitt nur 4 Cent billiger. Bei Superbenzin waren es immerhin 12 Cent. Es ist zwar auch für die Experten schwer, genau zu sagen, wie die schwankenden Preise zustande kommen. Zuvor hatten aber auch schon der ADAC und Verbraucherschützer kritisiert, dass die Steuersenkung nur teilweise bei den Autofahrern ankommt.
1: In der Nacht auf Montag war in Memmingen die Leiche eines 14-Jährigen gefunden worden. Der Teenager galt seit Samstagabend als vermisst. Er ist laut Polizei mutmaßlich Opfer eines Gewaltverbrechens geworden. Jetzt haben die Ermittler mitgeteilt, dass der mutmaßliche Täter nach Polizeischüssen gestorben ist. Der 37-Jährige hatte laut Polizei die Beamten gestern Abend mit einem Messer bedroht. Mütter von kleinen Kindern übernehmen nach wie vor mehr Sorgearbeit und sind deutlich seltener berufstätig als Väter. Zahlen des Statistischen Bundesamts zeigen, knapp 40% der Mütter mit Kindern unter 3 Jahren sind berufstätig. Bei Vätern sind es fast 90%. Expertinnen und Experten fordern ein besseres Elterngeld und mehr Kita-Plätze. In Mecklenburg-Vorpommern geht die Suche nach dem gestohlenen Gold aus dem Kelten-Römer-Museum in Manching weiter. Ermittler durchkämmen das Grundstück des Hauptverdächtigen. Neben Gold- und Bargeldspürhunden kommt auch ein Röntgenmobil zum Einsatz. Der Goldschatz war im November 2022 gestohlen worden. 4 Männer wurden verurteilt, der Großteil der Beute ist aber verschwunden.
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3: Ich bin Birt Montasseri. Bei einem Unfall in der Nähe von Gerhardshofen ist einer Frau als Unfallopfer anscheinend noch die Sicherung durchgebrannt. Laut Polizei war die 67-Jährige auf der Stadtstraße Richtung Norden unterwegs. Mit ihr im Auto saßen noch ein Beifahrer und 2 Kleinkinder. An einer Kreuzung nahm ihr eine 20-Jährige die Vorfahrt und sie stießen zusammen. Alle Beteiligten kamen zum Glück mit dem Strecken davon. Allerdings schlug die 67-Jährige der anderen Autofahrerin mehrfach ins Gesicht und muss sich dafür wohl wegen fahrlässiger Körperverletzung verantworten.
4: Dankeschön, Birte, für die Infos und noch mehr aus Mittelfranken hören wir dann auch wieder in einer knappen halben Stunde dann mit meinem Kollegen Dirk Walke in Franken um 20:30. Wir schauen aufs Wetter. 20 Grad haben wir da in Gebsattel. Sabine meldet 20 Grad auch aus Uffenheim. Dankeschön. Heute feuchtwarme Luft aus dem Mittelmeer. Bei einem Sonne-Wolken-Mix über den Nachmittag steigt dann das Risiko auf Gewitter und Schauer. Morgen und Donnerstag wechselhaft mit Wind- und Regenschauern. Bei morgen 18, Donnerstag höchstens 14 Grad.
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4: 13 Uhr und 3 Minuten haben wir es. Radio 8 hier mit dem Verkehrsservice. Alles ruhig auf den mittelfränkischen Straßen. Blitzer haben wir aber. Und zwar Ansbach am Aquella, dann Irrebach am Ortseingang von Kleinried kommend und zwischen Kronheim und Unterwurmbach in Oberwurmbach. Und zwar in der 70er-Zone wird geblitzt. Danke an Dennis, Birgit, Thomas, Stefan und Willi. Haben Sie mehr gesehen? Gerne reinmelden an die 0981 63 00. Ich wünsche weiter eine gute Fahrt.

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1: Ich bin Dirk Wahlke, grüß Gott. In Nürnberg-Langwasser haben anscheinend zwei Jugendliche eine Frau beraubt, wie die Polizei berichtet. Es ziehen in der Nähe einer U-Bahn-Station unterwegs, als zwei mit Mund- und Nasenschutz maskierte Männer sie ansprechen. Sie zeigen ein Messer und fordern ihr Handy. Eine sofort eingeleitete Fahndung brachte zunächst keinen Erfolg. Weitere Ermittlungen führten dann aber zu einem Wohnanwesen. In diesem konnten zwei tatverdächtige 15-Jährige angetroffen werden. Das Handy war noch da, die benutzten Masken und das Messer ebenfalls. Gegen die beiden wird ermittelt. Ein 23-Jähriger durfte seinen Besuch auf dem Roter Frühlingsfest in übler Erinnerung behalten. In der Nacht zum Sonntag traf er allein auf eine vierköpfige Gruppe. Die hat es offenbar auf seine Münchner Fanjacke abgesehen. Sie schlugen ihn zu Boden und stahlen ihm seine Jacke und das Shirt. Dann flüchteten sie. Der 23-Jährige musste ambulant ins Krankenhaus. Nach ersten Ermittlungen hatte ein Sicherheitsdienst die vier Unbekannten kurz vorher aus dem Festzelt geworfen. Eine Nummer für weitere Zeugenhinweise steht bei uns im Netz. Die Vorfreude auf die Landesgartenschau nächstes Jahr in Bad Windsheim schwappt allmählich auch bis nach Italien. Vor dem Hintergrund der 30-jährigen Städtepartnerschaft zwischen Bad Windsheim und dem norditalienischen Este gab es jetzt einen gemeinsamen Besuch bei den Baustellen. Laut einer Pressemitteilung waren die Gäste beeindruckt von dem Projekt. Mitte Mai rührt Bad Windsheim bald wieder die Werbetrommel, nämlich bei den Gästen aus der französischen Partnerstadt Saint-Iry-la-Perche. Das war Franken um halb. 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In der Nacht auf Mittwoch reißt später allmählich wieder auf. Tiefstwerte um 10 Grad. Morgen und am Donnerstag dann wechselhaft windig, häufiger Schauer. Morgen um 18, am Donnerstag um 14 Grad. Der Blick auf die Straßen in Mittelfranken. Keine Meldungen über größere Staus oder Verkehrsbehinderung. Blitze aber Ansbacher Markweller, Irrebach am Ortseingang von Kleinried kommend und zwischen Kronheim und Unterwurmbach in Oberwurmbach in der 70er-Zone.

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1: Einen wunderschönen Dienstag wünsche ich. Chiara Bischoff hier auf Radio 8. Wer ein bisschen mehr zum Thema Hernienchirurgie erfahren möchte, der ist heute Abend beim Vortrag von Dr. Petra Skala richtig. Er ist Chefarzt der Allgemeinviszeral- und Unfallchirurgie an der Anregiomed-Klinik Rothenburg und auch Dinkelsbühl. Und um 18.30 Uhr ist er in Ansbach im Pfarrzentrum St. Ludwig zu Gast. So richtig abfeiern, das geht am Freitag bei der 80er-90er Party an Bord der MS Brombachsee mit DJ Sicky Di Colini. Los geht's um 19.30 Uhr ab Ramsberg Segelhafen. Alle Infos und Tickets gibt's unter msbrombachsee.com. Am Samstag von 9 bis 13 Uhr der Neustädter Spargelmarktplatz mit fränkischen Spargelspezialitäten der Spargelkönigin, Kinderprogramm und Spargelschälwettbewerb. Alle Infos gibt's unter neustadt-aisch.de. Und ebenfalls am Wochenende gibt's einen Charity-Flohmarkt. Samstag und Sonntag jeweils von 11 bis 17 Uhr in Rügland in der Ruppersdorfer Straße 5. Am Sonntag gibt's hier zudem eine gemütliche Kaffeerunde im Garten und musikalische Unterhaltung. Der Erlös geht an den Verein Raureif Ansbach, Hilfe bei sexualisierter Gewalt sowie an 4 kleine internationale Projekte für Kinder und Jugendliche. Ja, und wenn Sie alle Veranstaltungen gerne in Ruhe nochmal nachlesen möchten, dann schauen Sie doch gerne online oder in der Radio 8 App vorbei. Ich wünsche Ihnen schon jetzt ganz viel Spaß.
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1: Ich bin Stefan Schütz. Immer mehr Firmen nutzen künstliche Intelligenz. Das hat eine Untersuchung des Nürnberger Instituts für Arbeitsmarkt- und Berufsforschung ergeben. Da heißt es, dass 25% der Unternehmen KI-Programme nutzen. 2023 waren es noch 5%. Besonders stark verbreitet ist die KI in der Kommunikationsbranche und im Finanzsektor. Und größere und jüngere Unternehmen setzen KI häufiger ein als kleine und alteingesessene Betriebe. Nach dem Fund eines getöteten 14-Jährigen in Memmingen im Allgäu überschlagen sich die Ereignisse. Der Verdächtige ist von der Polizei erschossen worden, Florian Klaus berichtet.
2: Der Verdächtige ist ein 37-Jähriger, der sich in dem Gebäude, in dem der tote Jugendliche gefunden worden ist, in einem Schrank versteckt haben soll. Die Beamten hatten ihn gestern in der Nähe des Bahnhofs entdeckt. Daraufhin war er erst geflüchtet. Bei der Verfolgung am Abend hat er sich aber nach Angaben der Polizei umgedreht und ist mit einem Messer auf sie zugegangen. Weil er das nicht weggelegt habe, schossen die Polizisten und trafen ihn mehrfach. Er starb im Krankenhaus. Die Ermittlungen zum Tod des Jugendlichen laufen weiter.
1: Der Impfstoffhersteller BioNTech will mehr Standorte für seine Produktion dicht machen. Das hat das Unternehmen mitgeteilt. Insgesamt drohen gut 1.900 Stellen dadurch wegzufallen. BioNTech ist vor allem durch seinen Impfstoff während der Corona-Pandemie bekannt geworden. Und da liegt auch ein Grund für die jetzigen Einsparungen. Mit Ende der Pandemie ist der Umsatz von BioNTech durch die geringere Nachfrage nach Impfstoffen extrem gesunken. Der Waldbrand am Saurüsselkopf in den Chiemgauer Alpen hält die Einsatzkräfte weiter in Atem. Mittlerweile hilft auch die Bundeswehr mit speziellen Hubschraubern aus. Ungefähr 50 bis 60 Hektar Wald brennen. Für die Bevölkerung ist das zwar nicht direkt gefährlich, allerdings wird ein Trinkwasserschutzgebiet von den Flammen bedroht. Die Quelle versorgt 30.000 Bürgerinnen und Bürger. Wer zieht ins Finale der Fußball-Champions League ein? Heute Abend wird schon mal der erste Finalist ermittelt. Der FC Arsenal hat Atletico Madrid zum Halbfinal-Rückspiel zu Gast. Das Hinspiel war 1:1 ausgegangen. Anpfiff ist um 21 Uhr. Morgen kämpft dann der FC Bayern ums zweite Ticket für das Finale in Budapest. Die Münchner empfangen Paris Saint-Germain.
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3: Ich bin Dirk Wagner. Ein 23-Jähriger durfte seinen Besuch auf dem Roter Frühlingsfest in übler Erinnerung behalten. In der Nacht zum Sonntag traf er allein auf eine vierköpfige Gruppe. Die hat es offenbar auf seine Münchner Fanjacke abgesehen. Sie schlugen ihn zu Boden und stahlen ihm seine Jacke und das T-Shirt. Dann flüchteten sie. Der 23-Jährige musste ambulant ins Krankenhaus. Nach ersten Ermittlungen hat er ein Sicherheitsdienst die vier Unbekannten kurz vorher aus dem Festzelt geworfen. Eine Nummer für weitere Zeugenhinweise steht bei uns im Netz. Schauen wir aufs Wetter in Mittelfranken. In der Nacht Werte um 10 Grad. Morgen und am Donnerstag wechselhaft windig, häufiger Schauer. Morgen 18, am Donnerstag um 14 Grad. Der Blick auf die Straßen in Mittelfranken. Keine Meldungen über größere Staus oder Verkehrsbehinderung. Blitze aber. Ansbach am Markweller, Irrebach am Ortseingang von Kleinried kommend und zwischen Kronheim und Unterwurmbach in Oberwurmbach in der 70er-Zone.
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1: Ich bin Dirk Warke, grüß Gott. Der neue Landrat für den Landkreis Weißenburg-Gunzenhausen, Markus Gläser, hat sich schon für seine ersten Tage im Amt viel vorgenommen. Wie er im Interview mit uns betonte, hat er einen klaren Plan. Er wolle mit den Kolleginnen und Kollegen im Landratsamt in Kontakt treten und die Behörde für die Bevölkerung leichter erreichbar machen. Daneben will er noch was weiteres anschieben, sagt uns Gläser.
2: Ich möchte mit den Umweltverbänden ins Gespräch kommen, mag auch einen Umweltgipfel organisieren, wo wir uns gemeinsam mit Umweltverbänden und Landwirtschaftsvertretern zusammensetzen. Gut, ob das wirklich in den ersten 100 Tagen sich schon organisieren lässt, aber weitere Themen, Thema Gesundheitsversorgung, da sind mir Gespräche wichtig mit den niedergelassenen Ärzten, aber auch mit unserem Klinikum, dass ich mir einfach ein Bild davon machen kann, wo Handlungsbedarf besteht und wo wir gegebenenfalls nachsteuern müssen.
1: In Nürnberg-Langwasser haben anscheinend zwei Jugendliche eine Frau beraubt, wie die Polizei berichtet. Es ziehen in der Nähe einer U-Bahn-Station unterwegs, als zwei mit Mund- und Nasenschutz maskierte Männer sie ansprechen. Sie zeigen ein Messer und fordern ihr Handy. Eine sofort eingeleitete Fahndung brachte zunächst keinen Erfolg. Weitere Ermittlungen führten dann aber zu einem Wohnanwesen. In diesem konnten zwei tatverdächtige 15-Jährige angetroffen werden. Das Handy war noch da, die benutzten Masken und das Messer ebenfalls. Gegen die beiden wird ermittelt. In Weiersfeld bei Wallersdorf ist ein Auto Mutterseen allein unterwegs gewesen. Eine Frau parkte Sonntagnachmittag ihren Wagen auf abschüssiger Strecke am Fahrbahnrand. Ja, und dann machte sich der Wagen selbstständig und rollte führerlos ganze 200 Meter weit, so die Polizei. Erst als ihr Auto eine Hecke, Teile einer Begrenzungsmauer und ein Stück Gartenzaun plattgefahren hatte, stoppte der Wagen, machte einen Gesamtschaden von rund 8.000 Euro. Verletzt wurde zum Glück niemand. Das war Franken um halb. 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Um 10 Grad morgen und am Donnerstag wechselhaft, windig, öfter Schauer. Dazu um 18 Grad morgen, am Donnerstag um 14. Der Blick auf die Straßen in Mittelfranken. Keine Meldungen über größere Staus oder Verkehrsbehinderung. Blitze aber Ansbacher Markweller, Irrebach am Ortseingang von Kleinried kommend und zwischen Kronheim und Unterwurmbach in Oberwurmbach in der 70er Zone.
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1: Ich bin Stefan Schütz. Der ein oder andere wird sich fragen, in welchem Bereich Fachkräfte gesucht werden, in den MINT-Berufen. Laut einem Bericht sind fast 134.000 Arbeitsplätze im naturwissenschaftlich-technischen Bereich nicht besetzt. Dazu Janina Singer.
2: Vor allem in Ausbildungsberufen im MINT-Bereich gibt es Engpässe, allen voran in Energie- und Elektroberufen. Aber auch Akademiker fehlen. Für die Vereinigung der Bayerischen Wirtschaft ein Zeichen, dass die Fachkräftesicherung im MINT-Bereich eine zentrale Zukunftsaufgabe bleibt. Laut VBW wäre vor allem gut, wenn mehr Frauen in solchen Berufen arbeiten würden.
1: In Bayern sind letztes Jahr deutlich weniger Wohnungen gebaut worden, obwohl die in vielen Städten dringend gebraucht werden. Das Statistische Landesamt meldet einen Rückgang von fast 14%. Das heißt, es wurden knapp 47.400 Wohnungen fertiggestellt. Am stärksten hat es Oberbayern getroffen, wo der Wohnungsmangel am größten ist. Lichtblick ist die Oberpfalz. Hier sind mehr Wohnungen fertig geworden als im Jahr davor. In Memmingen im Allgäu gibt es in der Bevölkerung heute nur ein Thema, der gewaltsame Tod eines 14-Jährigen und den darauf folgenden Polizeieinsatz. Der Verdächtige wurde am Abend von Beamten tödlich getroffen, nachdem er sie mit einem Messer bedroht hatte. Die Obduktion des Jugendlichen hatte ergeben, dass er Opfer einer Gewalttat geworden war. Bei dem Verdächtigen handelt es sich um einen 37 Jahre alten Mann. Über das Motiv ist nichts bekannt. Die Deutsche Post heißt künftig mit hoher Wahrscheinlichkeit DHL. Die Aktionäre wollen auf ihrer Hauptversammlung in Bonn darüber abstimmen. Konzernchef Meyer sagt, das Unternehmen hat sich von der früheren Deutschen Bundespost zu einem weltweit führenden Logistikkonzern entwickelt. Der Namenswechsel wird vermutlich zum 1. September vollzogen. Dann soll er im Handelsregister eingetragen sein. Wochenlang hat das Schicksal eines in der Ostsee gestrandeten Buckelwals Millionen Menschen in seinen Bann gezogen. Nun geht das Deutsche Meeresmuseum davon aus, dass Wal Timi nicht mehr lebt. Fachleute begründen ihre Annahme damit, dass der Meeressäuger zu sehr geschwächt war, als er in den Atlantik übergeben wurde. Die Bergung des Buckelwals war entgegen den Empfehlungen zahlreicher Wissenschaftler durchgeführt worden.
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3: Ich bin Dirk Wake. Mit der Dinkelsbühler Feuerwehr haben beim Ausrücken der Polizei wichtige Dienste geleistet. Sie entdecken Montagabend einen Kleinwagen, der über den Gehweg in ein Gebüsch gefahren war. Zudem beging der Fahrer noch Unfallflucht. Dabei fuhr er in der Mönchsrother Straße rückwärts gegen ein Verkehrszeichen und wollte anschließend zu Fuß flüchten. Die Feuerwehrler konnten den 30-Jährigen aber festhalten, bis die Polizei kam. Wie sich herausstellte, hatte sich der Mann nicht nur leicht verletzt, er hatte auch noch eine Fahne. Ein erster Test ergab über 2 Promille. Zudem hat der Mann keine Fahrerlaubnis. Obendrein stellte sich dann noch heraus, dass der Mann nicht einmal den Wagen besitzt. Er muss sich nun einer ganzen Reihe von Verfahren stellen.
4: Dankeschön, Dirk, für die Infos. Noch mehr aus Mittelfranken, dann auch wieder in einer knappen halben Stunde in Franken um halb. Jetzt schauen wir aufs Wetter hier in der Region. 23 Grad haben wir da aktuell in Nürnberg, 22 Grad in Reitenbuch. Dankeschön, Jakob, fürs Melden. Ja, heute feuchtwarme Luft aus dem Mittelmeer bei einem Sonne-Wolken-Mix über den Nachmittag, teils Gewitter und Regen aus dem Westen. Morgen und Donnerstag bleibt es wechselhaft mit Wind- und Regenschauern bei morgen 18, Donnerstag höchstens 14 Grad. 15 Uhr und 3 Minuten haben wir's. Radio 8 hier mit dem Verkehrsservice. Soweit ist alles ruhig auf den mittelfränkischen Straßen. Wir haben aber noch ein paar Blitzer. Und zwar einmal in Neuenstetten an der Kirche Bushaltestelle. Auf der Staatsstraße 2223 zwischen Ansbach und Alberndorf wird geblitzt. Und zwischen Kronheim und Unterwurmbach. Und zwar in Oberwurmbach in der 70er-Zone. Dankeschön an Marion, Manfred und Willi fürs Melden. Haben Sie noch mehr gesehen auf den Straßen? Staus und Blitzer. Sehr, sehr gerne reinmelden. Das Ganze geht per Telefon oder WhatsApp an die 0981 63 00. Ich sag danke. Weiterhin gute Fahrt.
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4: So, und wir starten mit Rocksound der 80er hier rein in diesen Dienstagnachmittag. Und gleich gibt's von mir noch alle Infos rund um das Frühlingsgewinnspiel hier bei uns auf Radio 8.

0: Rihanna, dann ist es das hier bei uns auf Radio 8. Everything I do it for you. So, und das war jetzt der falsche Knopf, weil ich wollte Ihnen eigentlich noch ein bisschen was erzählen zum großen Frühlingsgewinnspiel. Ich pause hier den Song nochmal. So, warte.
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0: Aber kein Problem, den Song gibt's auch gleich nochmal in voller Länge. 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Ich wünsche Ihnen viel Glück und jetzt, wie versprochen, Paul Simon, You Can Call Me Al, nochmal in voller Länge hier bei uns auf Radio 8. Schön, dass Sie dabei sind.

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Was Markus Gläser als neuer Landrat vorhat im Landkreis Weißenburg und Gunzenhausen, das hören wir gleich bei Dirk Walke in Franken um halb Radio 8. Regional, bis dahin, einfach gute Musik. Die Patcher Boys sind das auf Radio 8. It's a Sin.

0: Und bei unserem besonderen Song der Stunde gleich können wir alle mitsingen. Ohne dich schlafe ich heute Nacht nicht ein. Die Münchner Freiheit. Ohne dich. Gleich hier in voller Länge auf Radio 8.
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0: Bei mir im Studio Dirk Walke. Hallo Dirk.
2: Hallo Finn.
0: Er hat viel vor.
2: Der neue Landrat für den Landkreis Weißenburg-Gunzenhausen, Markus Gläser. Seine ersten 100 Tage im Amt hat er sich viel vorgenommen. Wie er im Interview mit Radio 8 betonte, hat er einen klaren Plan. Er wolle mit den Menschen im Landratsamt in Kontakt treten und die Behörde für die Bevölkerung leichter erreichbar machen. Daneben will er noch ein weiteres Thema anschieben, sagt uns Gläser.
3: Ich möchte mit den Umweltverbänden ins Gespräch kommen, mag auch einen Umweltgipfel organisieren, wo wir uns gemeinsam mit Umweltverbänden und Landwirtschaftsvertretern zusammensetzen. Gut, ob das wirklich in den ersten 100 Tagen sich schon organisieren lässt, aber weitere Themen, Thema Gesundheitsversorgung, da sind mir Gespräche wichtig mit den niedergelassenen Ärzten, aber auch mit unserem Klinikum, dass ich mir einfach ein Bild davon machen kann, wo Handlungsbedarf besteht und wo wir gegebenenfalls nachsteuern müssen.
2: Sonntagabend ist die Feuchtwanger Feuerwehr zur Realschule ausgerückt. Ein Zeuge entdeckte da mehrere brennende Mülltonnen und setzte einen Notruf ab. Wie sich herausstellte, brannten 3 Tonnen für Papier und Restmüll. Allerdings standen die direkt am Gebäude. Die Hitze war so stark, dass mehrere Fenster und die Fassade Schaden nahmen. Ein Sachschaden von rund 20.000 Euro, so die Polizei. Wer etwas zu dem Brand sagen kann, der kann sich an die Feuchtwanger Polizei wenden. Das Ensemble der Kreuzgangspiele Feuchtwang ist komplett. Alle Akteure sind nun da. Kommenden Samstag startet die Spielzeit mit Die kleine Hexe. Im Juni folgen dann die großen Abendpremieren. Es ist Tradition in Feuchtwang, dass das Ensemble vom Bürgermeister begrüßt wird. Neuer Bürgermeister in der Kreuzgangstadt ist seit dem 1. Mai Dr. Ulrich Grünwald. Die Begrüßung des Ensembles war also einer seiner ersten Amtstermine. Die Kreuzgangspiele kennt der neue Feuchtwanger Rathauschef und die Erinnerungen reichen bei dem 63-Jährigen weit zurück.
4: Also ich habe die Kreuzgangspiele als Mittelfranke schon immer begleitet. Als Schüler war ich öfters hier und ich erinnere mich sehr deutlich an mein erstes Stück hier. Das war Harold und Maud. Das ganze Stück war sehr, sehr schön mit der großartigen Inge Meisel.
2: Infos zu Spielterminen und Tickets auf kreuzgangspiele.de. 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
5: In der sommerlich wirkenden und feuchtwarmen Luft nimmt jetzt zum Nachmittag und Abend hin das Schauer- und Gewitterrisiko zu in unserer Region. Zwischenreihen ist es auch noch freundlich bei 21 bis 23 Grad. Im Laufe der zweiten Nachthälfte reißt es dann wieder öfter auf bei Tiefstwerten um 10 Grad. Morgen haben wir es windiger mit Wolken, etwas Sonne und später auch wieder einigen Schauern, auch kurzen Gewittern. Und das bei rund 17 Grad. Der Donnerstag ist eher wechselhaft und windig mit ein paar Schauern bei nur noch so etwa 15 Grad. Aber mit Blick aufs Muttertagswochenende wird es ab Freitag wieder sonniger und auch wärmer.
0: Dankeschön, Christian König, für die Infos. Schauen wir noch auf die Temperaturen der Region. 21 Grad haben wir da in Rügland und Lina meldet 22 Grad aus Dachsbach. Dankeschön. 15 Uhr und 33 Minuten am Bass. Radio 8 hier mit dem Verkehrsservice und wir schauen auf die mittelfränkischen Straßen. Soweit sieht's aber hier ruhig aus. Ich habe keine größeren Meldungen, die mir hier vorliegen. Allerdings noch ein paar Blitzer. Und zwar haben wir da einmal einen in Neunstetten an der Kirche oder Bushaltestelle. Auf der Staatsstraße 2223 und zwar zwischen Ansbach und Alberndorf und zwischen Kronheim und Unterwurmbach und zwar in Oberwurmbach in der 70er-Zone wird auch geblitzt. Danke an Marion, Manfred und Willi. Haben Sie noch mehr gesehen? Staus und Blitzer oder eine andere Verkehrsmeldung, wo Sie sagen, das sollten wir mal durchgeben? Gerne reinmelden. Das Ganze geht per Telefon oder WhatsApp an die 0981 63 00. Weiterhin gute Fahrt.
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0: So, und unser besonderer Song der Stunde ist von der Münchner Freiheit und perfekt, um ein bisschen Karaoke zu singen. Keine Sorge, ich mache hier das Mikrofon aus, weil das wollen Sie wirklich nicht hören. Mitsingen werde ich aber jetzt gleich trotzdem, geht auch gar nicht anders bei dem Song. Ohne dich heißt er hier jetzt der besondere Song der Stunde. Die Münchner Freiheit hier auf Radio 8. Schön, dass Sie bei uns dabei sind an diesem Dienstagnachmittag. Ich will mich nicht

Share ist das hier bei uns auf Radio 8 um 15:45 Uhr. 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
1: Ich bin Stefan Schütz. Nach der Amokfahrt durch die Leipziger Innenstadt gestern schwebt keine der schwer verletzten Personen mehr in Lebensgefahr. Das sagte Leipzig-Oberbürgermeister Jung. Der Täter, ein 33-jähriger in Leipzig lebender Deutscher, war gestern mit seinem Auto in eine belebte Fußgängerzone gerast. Dabei hatte er zwei Menschen getötet und zahlreiche weitere verletzt. Das Motiv ist noch unklar. Der Tankrabatt kommt offenbar nur teilweise bei den Autofahrenden an. Zwar ist Sprit seit Anfang des Monats günstiger geworden, laut ADAC um rund 11 Cent pro Liter. Laut IFO-Institut wird von den gut 17 Cent Steuersenkung aber nur ein Teil weitergegeben, bei Diesel deutlich weniger als bei Benzin. Der Wirtschaftsverband Fuels und Energie meint, es würde alles weitergegeben. Das Bundeskartellamt prüft die aktuelle Preisentwicklung. Die Deutsche Bahn startet eine Kampagne für mehr Respekt gegenüber ihren Beschäftigten. In Bahnhöfen und Zügen werben ab heute Plakate für einen besseren Umgang mit dem Personal. Außerdem sollen Mitarbeitende unter anderem mit Bodycams ausgestattet und das Sicherheitspersonal verstärkt werden. Der Konzern reagiert damit auf den gewaltsamen Tod eines Zugbegleiters bei einer Kontrolle vor 3 Monaten. Schwarz-Rot regiert seit einem Jahr, Zeit für eine erste Bilanz. Merz und Co. zeigen sich selbstkritisch und eine Forsa-Umfrage zeigt, dass sie damit nicht Unrecht haben. Ronny Thorau berichtet.
2: Besonders schwach finden die Befragten die aktuelle Arbeit der Regierung, wenn es um die Begrenzung von Preissteigerungen geht, um die Verbesserung der Infrastruktur, die anstehenden Reformen und den Kampf gegen die Wirtschaftskrise. Zufriedener sind die Menschen mit den Maßnahmen zur Begrenzung illegaler Zuwanderung. Die Regierung selber zeigte sich heute selbstkritisch. SPD-Chef Klingbeil etwa erklärte, der Streit der letzten Wochen habe der Koalition insgesamt geschadet.
1: Bayerns Ministerpräsident Söder findet die US-Pläne zu einem möglichen Truppenabzug ärgerlich und gefährlich. Die Bundesregierung soll die Pläne nicht einfach so hinnehmen. Das gilt auch für einen möglichen Verzicht auf Mittelstreckenraketen in Deutschland. Söder meint aber auch, manchmal sind die Ankündigungen der USA schneller als deren Umsetzung. Weiter nicht bestätigt ist, dass 5000 US-Soldaten aus Vilseck abgezogen werden.
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3: Ich bin Dirk Wake, Nürnberg-Langwasser. Man scheint zwei Jugendliche eine Frau beraubt. Wie die Polizei berichtet, ist sie in der Nähe einer U-Bahn-Station unterwegs, als zwei mit Mund- und Nasenschutz maskierte Männer sie ansprechen. Sie zeigen ein Messer und fordern ihr Handy. Eine sofort eingeleitete Fahndung brachte zunächst keinen Erfolg. Weitere Ermittlungen führten dann aber zu einem Wohnanwesen. In diesem konnten zwei tatverdächtige 15-Jährige angetroffen werden. Das Handy war noch da, die benutzten Masken und das Messer ebenfalls. Gegen die beiden 15-Jährigen wird ermittelt.
4: Dankeschön, Dirk, für die Infos. Noch mehr aus Mittelfranken. Dann auch wieder in einer knappen halben Stunde in Franken um halb. Wir schauen aufs Wetter in der Region. Da ziehen so langsam die Gewitterwolken von Baden-Württemberg rüber. 18 Grad haben wir da in Rothenburg. Da ist es schon ein bisschen am Regnen im Moment. 20 Grad meldet Clara noch aus Schwabach. Heute feuchtwarme Luft aus dem Mittelmeer bei einem Sonne-Wolken-Mix. Über den Nachmittag steigt eben auch in den anderen Teilen von Mittelfranken das Risiko auf Gewitter und Schauer. Morgen und Donnerstag wechselhaft mit Wind- und Regenschauern bei morgen 18 und Donnerstag höchstens 14 Grad.
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4: 16 Uhr und 3 Minuten haben wir es. Radio 8 hier mit dem Verkehrsservice. Soweit alles ruhig auf den mittelfränkischen Straßen. Keine größeren Meldungen. Wir haben aber noch ein paar Blitzer. Und zwar einmal in Neuenstetten an der Kirche oder Bushaltestelle. Dann auf der Staatsstraße 2223 und zwar zwischen Ansbach und Alberndorf. Und wir haben außerdem noch einen Blitzer zwischen Kronheim und Unterwurmbach. Und zwar in Oberwurmbach in der Sipsker Zone. Dankeschön an Bernd fürs Melden, an Marion, Manfred und auch Willi. Haben Sie noch mehr gesehen? Staus oder Blitzer? Sehr gerne reinmelden. Das Ganze geht per Telefon oder WhatsApp unter der 0981 63 00. Ich sage schon mal Danke und wünsche Ihnen weiterhin gute Fahrt.
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4: Wir schauen gleich mal nach Feuchtwangen zu den Kreuzgangspielen. Da wurde nämlich das Ensemble offiziell begrüßt vom neuen Bürgermeister. Was noch an Arbeit ansteht, das erfahren wir dann gleich. Jetzt aber erstmal Musik für den Feierabend. Die Twisted Sister hier bei uns auf Radio 8.

0: Anastasia und Eros Ramazzotti sind das hier bei uns auf Radio 8. In den Kreuzgangsspielen Feuchtwangen geht's nächste Woche mit der neuen Spielzeit los. Den Start macht die kleine Hexe. Der neue Bürgermeister der Stadt Feuchtwangen hat jetzt traditionell das Ensemble offiziell begrüßt. Für Dr. Ulrich Grünwald einer seiner ersten Amtstermine.
1: Es ist einer der schönsten Termine, die man als neuer Bürgermeister hier überhaupt haben kann, im Kreuzgang auf der Seite zu stehen, wo man sonst immer aufmerksam hinguckt.
0: Die aktuelle Spielzeit startet am kommenden Wochenende. Weit über 30.000 Tickets sind bereits verkauft. Doch bevor die ersten Premieren gefeiert werden können, steht noch viel Arbeit an, hat uns Intendant Johannes Ketzler im Interview gesagt.
2: Wir sind ein sehr arbeitsames und arbeitsfreudiges Team. Wie sagt man so, ein bisschen hemdsärmlich, wir glotzen ran im Moment. Und das ist auch gut so, das fühlt sich gut an.
0: Ja, und alles zu den Kreuzgangsspielen. Tickets und den Spielplan-Infos finden Sie auch ganz kompakt nochmal online unter kreuzgangsspiele.de.

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Culture Club. Do you really want to hurt me? Hier bei uns auf Radio 8 in Dinkelsbühl, da hilft man zusammen. Wie genau, das sagt uns Dirk Walke gleich in Franken um halb, Radio 8 regional.

0: Und die Ärzte verschreiben uns gleich den besonderen Song der Stunde.
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0: Lasse reden. In wenigen Minuten hier bei uns auf Radio 8 der besondere Song der Stunde.
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0: Und bei mir im Studio Dirk Warke. Hallo Dirk.
3: Hallo Finn.
0: In Dinkelsbühl hilft man zusammen.
3: Mitglieder Dinkelsbühler Feuerwehr haben der Polizei jetzt wichtige Dienste geleistet. Sie entdeckten Montagabend einen Kleinwagen, der über den Gehweg in ein Gebüsch gefahren war. Zudem beging der Fahrer noch Unfallflucht.
4: Dabei fuhr er in der Mönchsroter Straße rückwärts gegen ein Verkehrszeichen und wollte anschließend zu Fuß flüchten. Die Feuerwehrler konnten den 30-Jährigen aber festhalten, bis die Polizei kam. Wie sich herausstellte, hatte der Mann sich nicht nur leicht verletzt, er hatte auch noch eine Fahne. Ein erster Test ergab über 2 Promille, zudem hat der Mann keine Fahrerlaubnis. Obendrein stellte sich dann noch heraus, dass der Mann nicht einmal den Wagen besitzt. Er muss sich nun einer ganzen Reihe von Verfahren stellen. Bianca Albert, Radio 8 in Dinkelsbühl.
3: Der neue Landrat für den Landkreis Weißenburg-Gunzenhausen, Markus Gläser, hat sich für seine ersten 100 Tage im Amt viel vorgenommen. Wie er im Interview mit uns betonte, hat er einen klaren Plan. Er wolle mit den Menschen im Landratsamt in Kontakt treten und die Behörde für die Bevölkerung leichter erreichbar machen. Und daneben will er noch ein weiteres Thema anschieben, sagt uns Gläser.
5: Ich möchte mit den Umweltverbänden ins Gespräch kommen. Mag auch einen Umweltgipfel organisieren, wo wir uns gemeinsam mit Umweltverbänden und Landwirtschaftsvertretern zusammensetzen. Gut, ob das wirklich in den ersten 100 Tagen sich schon organisieren lässt, aber weitere Themen, Thema Gesundheitsversorgung, da sind mir Gespräche wichtig mit den niedergelassenen Ärzten, aber auch mit unserem Klinikum, dass ich mir einfach ein Bild davon machen kann, wo Handlungsbedarf besteht und wo wir gegebenenfalls nachsteuern müssen.
3: In Weiersfeld bei Wallersdorf ist ein Auto Mutterseen allein unterwegs gewesen. Eine Frau parkte Sonntagnachmittag ihren Wagen auf abschüssiger Strecke am Fahrbahnrand. Dann machte sich der Wagen selbstständig und rollte führerlos ganze 200 Meter, so die Polizei, als dass ihr Auto eine Hecke, Teile einer Begrenzungsmauer und ein Stück Gartenzaun plattgefahren hatte, stoppte der Wagen, machte einen Gesamtschaden von rund 8.000 Euro. Verletzt wurde zum Glück niemand. 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
6: In der sommerlich wirkenden und feuchtwarmen Luft nimmt jetzt zum Nachmittag und Abend hin das Schauer- und Gewitterrisiko zu in unserer Region. Zwischenreihen ist es auch noch freundlich bei 21 bis 23 Grad. Im Laufe der zweiten Nachthälfte reißt es dann wieder öfter auf, bei Tiefstwerten 10 Grad. Morgen haben wir es windiger mit Wolken, etwas Sonne und später auch wieder einigen Schauern, auch kurzen Gewittern. Und das bei rund 17 Grad. Auch der Donnerstag ist eher wechselhaft und windig mit ein paar Schauern bei nur noch so etwa 15 Grad. Aber mit Blick aufs Muttertagswochenende wird es ab Freitag wieder sonniger und auch wärmer.
0: Dankeschön, Christian König, für die Infos. Wir schauen noch auf die Temperaturen der Region. 17 Grad haben wir da in Wieset. 18 Grad meldet uns der Elias aus Dinkelsbühl. Danke.
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0: 16 Uhr und 33 Minuten haben wir es. Hier ist Radio 8 mit dem Verkehrsservice. Und da ist soweit alles ruhig im Feierabendverkehr auf den Straßen. Wir haben aber noch ein paar Blitzer. Und zwar einmal Neuenstetten an der Kirche oder Bushaltestelle. Dann auf der Straße, Staatsstraße 2223. Und zwar ist das zwischen Ansbach und Alberndorf. Hier wird geblitzt. Und zwischen Kronheim und Unterwurmbach in Oberwurmbach in der 70er-Zone wird auch noch geblitzt. Dankeschön an Marion, Manfred, Willi und Bernd. Haben Sie noch mehr gesehen? Staus und Blitzer? Auch gerne reinmelden. Das Ganze geht per Telefon oder WhatsApp an die 0981 63 00. Gute Fahrt!
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0: Was es heute beim Radio 8 Frühlingsgewinnspiel gibt und wie Sie ganz einfach mitmachen, das klären wir gleich. Davor starten wir rein in den Feierabend und zwar mit dem besonderen Song der Stunde aus 2008. Ja, und da war wohl jemand ziemlich genervt über Leute, die rumtratschen und irgendwelche Geschichten erfinden über einen. Das sind die Ärzte. Lass reden hier bei uns auf Radio 8.

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Berlin will die Olympischen Sommerspiele. Was sie dafür tun wollen, das sagt uns Stefan Schütz gleich in den Nachrichten hier bei uns auf Radio 8 um 17 Uhr.

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1: Ich bin Stefan Schönz.
2: Deutsche Bahn und Bundesverkehrsministerium reagieren auf die wiederholten Anfeindungen gegen Bahnmitarbeitende. Gestartet wurde eine Respektkampagne mit dem Titel Hashtag Mehr Achtung. Thomas Brockt berichtet.
3: Die Kampagne gehört zu einem Aktionsplan für mehr Sicherheit, der nach dem tödlichen Angriff auf einen Zugbegleiter vereinbart wurde. Ein Fahrgast hatte den 36-Jährigen bei einer Ticketkontrolle attackiert. Nun wirbt die Bahn auch mit Plakaten für mehr Respekt im täglichen Miteinander. Die Würde des Menschen ist unantastbar, auch für alle in Uniform, heißt es da zum Beispiel.
2: Es gibt auch Zahlen darüber, wie viele Beamte im Geschäftsbereich der bayerischen Ministerien im vergangenen Jahr Opfer von Gewalt geworden sind. Angezeigt wurden knapp 8.400 Fälle, ein Minus von 5%. Finanzminister Füracker spricht von einem erfolgreichen Gewaltschutzprogramm, das vor 5 Jahren ins Leben gerufen wurde. Der Beamtenbund fordert unterdessen, dass es auch eine Gewaltstatistik auf kommunaler Ebene geben müsse. Eine Gewalttat erschüttert Memmingen im Allgäu. Ein 14-Jähriger starb durch Gewalteinwirkung, der steht nach der Obduktion fest. Der Verdächtige wurde gestern Abend von Polizeibeamten erschossen, nachdem er sie mit einem Messer bedroht hatte. Bei dem Verdächtigen handelt es sich um einen 37 Jahre alten Mann. Über das Motiv ist weiter nichts bekannt. Berlin will die Olympischen Sommerspiele und hat ein Konzept vorgestellt. Unter anderem könnten 2.400 neue Wohnungen für die Athleten entstehen. Sie sollen auch gebaut werden, falls Berlin den Zuschlag nicht erhält. Fachleute rechnen mit einem finanziellen Plus von mehr als 400 Millionen Euro. Möglich wäre das, da Berlin auf bestehende Sportstätten setzt. Auch München, Hamburg und die Region Rhein-Ruhr wollen Olympia 2036 oder 2040 bzw. 2044. Wer zieht ins Finale der Fußball-Champions League ein? Heute Abend wird der erste Finalist ermittelt. Der FC Arsenal hat Atletico Madrid zum Halbfinal-Rückspiel zu Gast. Das Hinspiel endete 1:1. Anpfiff ist um 21 Uhr. Morgen Abend spielt der FC Bayern ums zweite Ticket für das Finale. Die Münchner haben Paris Saint-Germain zu Gast. Das Hinspiel gewann Paris 5:4.
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4: Ich bin Dirk Wagner. Ein 23-Jähriger durfte seinen Besuch auf dem Rote Frühlingsfest in übler Erinnerung behalten. In der Nacht zum Sonntag traf er allein auf eine 4-köpfige Gruppe. Die hat es offenbar auf seine Münchner Fanjacke abgesehen. Sie schlugen ihn zu Boden und stahlen ihm seine Jacke und das T-Shirt. Dann flüchteten sie. Der 23-Jährige musste ambulant ins Krankenhaus. Nach ersten Ermittlungen hatte ein Sicherheitsdienst die 4 Unbekannten kurz vorher aus dem Festzelt geworfen. Eine Nummer für weitere Zeugenhinweise steht bei uns im Netz.
5: Dankeschön, Dirk, für die Infos. Noch mehr aus Mittelfranken. Dann auch wieder in einer knappen halben Stunde in Franken um 9:30. Wir schauen aufs Wetter in der Region. Da haben wir aktuell 18 Grad in Weißenburg. Nicole meldet 19 Grad aus Trautskirchen. Dankeschön. Heute feuchtwarme Luft aus dem Mittelmeer bei uns. Sonne-Wolken-Mix. Es regnet teilweise im Westen von Mittelfranken. Ein paar Gewitter sind auch dabei. Morgen und Donnerstag bleibt es wechselhaft mit Wind- und Regenschauern. Bei morgen 18 und Donnerstag höchstens 14 Grad. 17 Uhr und 3 Minuten haben wir es. Radio 8 hier mit dem Verkehrsservice für den Feierabend hier in Mittelfranken. Aber es ist alles ruhig soweit auf den Straßen. Ich habe keine größeren Meldungen. Blitzer haben wir aber noch. Und zwar einmal in Neuenstetten an der Kirche oder Bushaltestelle, dann auf der Staatsstraße 2223 und zwar zwischen Ansbach und Alberndorf und zwischen Kronheim und Unterwurmbach und zwar in Oberwurmbach in der 70er-Zone. Hier wird auch geblitzt. Dankeschön an Willi, Bernd, Manfred und Marion fürs Reinmelden. Haben Sie noch mehr gesehen? Staus oder Blitzer, dann auch sehr gerne mal eine WhatsApp schreiben oder einfach anrufen. Beides geht unter der 0981 63 00. Ich sag schon mal Danke vorab. Wünsche weiterhin gute Fahrt. Kommen Sie gut rein in den Feierabend.
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5: So, der Robert hat mir gerade per WhatsApp hier ein Bild geschickt von einer leeren Sonnenliege. Und er hat dazu geschrieben, es regnet. Es ist das eindeutige Indiz, wenn die Sonnenliege dann endlich mal leer ist. Endlich haben wir mal wieder Regen. Und ich habe jetzt hier auch mal das Fenster aufgerissen im Studio. Es ist wirklich jetzt so das erste Mal mit so einem richtig schönen Sommerregengeruch da draußen. Und ich bekomme einfach nicht genug. Am besten jetzt auch mal durchlüften bei Ihnen. Oder Sie können jetzt dann eh raus nach draußen, wenn Sie jetzt im Feierabend sind. Und Jermaine Jackson und Pia Zadora, die bringen den perfekten Sound dafür. Und zwar aus den 80ern. When the rain begins to fall auf Radio 8.

0: REM, Losing My Religion, Feierabend hier bei uns auf Radio 8. Seit dem 1. Mai weht frischer Wind im Landratsamt in Weißenburg-Gunzenhausen. Markus Gläser hat sein neues Amt offiziell angetreten. Wir haben uns mit ihm im Interview unterhalten. Was haben Sie sich denn für den Start in Ihr Amt vorgenommen?
1: Mir ist es wichtig, im Internen zunächst mal im Landratsamt in den direkten Austausch mit allen Kolleginnen und Kollegen zu gehen. Einfach um die Abläufe noch effizienter zu gestalten und auch transparenter für unsere Kundschaft. Ganz klar wichtig ist mir auch die Erreichbarkeit, dass wir für unsere Bürgerinnen und Bürger gut erreichbar sind. Und wie gesagt, da ist es mir wichtig, nicht in einen Alleingang zu machen, sondern es muss selbstverständlich im Austausch mit den Kollegen im Haus passieren.
0: Soweit der interne Bereich. Gibt es noch weitere Dinge, die Sie anpacken wollen?
1: Ich möchte mit den Umweltverbänden ins Gespräch kommen, mag auch einen Umweltgipfel organisieren, wo wir uns gemeinsam mit Umweltverbänden und Landwirtschaftsvertretern zusammensetzen. Gut, ob das wirklich in den ersten 100 Tagen sich schon organisieren lässt, aber ich sage mal organisieren ja, aber ob der Termin da schon stattfinden wird, da müssen wir einfach gucken, wie entsprechend Zeit ist. Weitere Themen, die ich mir angucken will, Thema Gesundheitsversorgung, auch da sind mir Gespräche wichtig mit den niedergelassenen Ärzten, aber auch mit unserem Klinikum, dass ich mir einfach ein Bild davon machen kann, wo Handlungsbedarf besteht und wo wir gegebenenfalls nachsteuern müssen.
0: Sagt Markus Gläser, der neue Landrat im Landkreis Weißenburg-Gunzenhausen.

0: Starship hier bei uns auf Radio 8. Nothing's gonna stop us now. Und in Feuchtwangen, da hat's an der Realschule gebrannt. Was genau da los war, das sagt uns gleich Dirk Walke in Frankenalb, Radio 8 Regional.
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0: Ray Garvey ist das Take This Heart hier bei uns auf Radio 8 und ganz entspannt bringt uns Christopher Cross gleich durch den Feierabend. Never be the same, gleich hier bei uns auf Radio 8.
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0: Und bei mir im Studio Dirk Walke. Hallo Dirk.
2: Hallo Finn.
0: In Dinkelsbühl hilft man zusammen.
2: Mitglieder der Dinkelsbühler Feuerwehr haben jetzt der Polizei wichtige Dienste geleistet. Sie entdeckten Montagabend einen Kleinwagen, der über den Gehweg in ein Gebüsch gefahren war. Zudem beging der Fahrer noch unverflucht.
3: Dabei fuhr er in der Mönchsrother Straße rückwärts gegen ein Verkehrszeichen und wollte anschließend zu Fuß flüchten. Die Feuerwehrler konnten den 30-Jährigen aber festhalten, bis die Polizei kam. Wie sich herausstellte, hatte der Mann sich nicht nur leicht verletzt, er hatte auch noch eine Fahne. Ein erster Test ergab über 2 Promille, zudem hat der Mann keine Fahrerlaubnis. Obendrein stellte sich dann noch heraus, dass der Mann nicht einmal den Wagen besitzt. Er muss sich nun einer ganzen Reihe von Verfahren stellen. Bianca Albert, Radio 8 in Dinkelsbühl.
2: Sonntagabend ist die Feuchtwanger Feuerwehr zur Realschule ausgerückt. Ein Zeuge entdeckte hier mehrere brennende Mülltonnen und setzte einen Notruf ab. Wie sich herausstellte, brannten 3 Tonnen für Papier und Restmüll. Allerdings standen sie direkt am Gebäude. Die Hitze war so stark, dass mehrere Fenster und die Fassade Schaden nahmen. Ein Sachschaden von rund 20.000 Euro, so die Polizei. Wer was zu dem Brand sagen kann, kann sich an die Feuchtwanger Polizei wenden. Ziemlich heftiger Streit hat die Polizei Heilbronn jetzt auch noch was anderes aufmerksam gemacht. Ein Zeuge alarmierte zunächst die Beamten über den Streit und meldete dazu auch noch ein Autokennzeichen. Als die Polizei den Wagen kontrollierte, nahm die Sache aber eine Wendung. Am Steuer saß nicht die Halterin. Tatsächlich war da ein 20-Jähriger am Steuer gegen den Willen der Halterin. Er hat nicht mal eine Fahrerlaubnis und weil der Mann dann auch noch die Beamten bedrohte und beleidigte, hat er sich noch mehr Ärger eingebrockt. Das war Franken um halb zum Nachlesen alles immer auf radio8.de und in der radio8.app. Das Wetter hat Christian König für Sie, der radio8-Wetterkönig.
4: In der sommerlich wirkenden und feuchtwarmen Luft nimmt jetzt zum Nachmittag und Abend hin das Schauer- und Gewitterrisiko zu in unserer Region. Zwischenreihen ist es auch noch freundlich bei 21 bis 23 Grad. Im Laufe der zweiten Nachthälfte reißt es dann wieder öfter auf, bei Tiefstwerten 10 Grad. Morgen haben wir es windiger mit Wolken, etwas Sonne und später auch wieder einigen Schauern, auch kurzen Gewittern. Und das bei rund 17 Grad. Auch der Donnerstag ist eher wechselhaft und windig mit ein paar Schauern bei nur noch so etwa 15 Grad. Aber mit Blick aufs Muttertagswochenende wird es ab Freitag wieder sonniger und auch wärmer.
0: Dankeschön, Christian König, für die Infos. Ja, und der Regen hat die Temperaturen auch ein bisschen runtergedrückt mittlerweile. Aus Röckingen hat sich der Paul gemeldet. 15 Grad haben wir da und 17 Grad in Trautskirchen.
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0: 17 Uhr und gleich 33 Minuten haben wir es. Wir schauen in den Feierabendverkehr in Mittelfranken. Und hier ist aber alles ruhig soweit auf den Straßen. Also ich hoffe, Sie kommen gut nach Hause. Blitze haben wir aber noch und zwar in Neuenstetten an der Kirche bzw. Bushaltestelle. Dann auf der Staatsstraße 2223 zwischen Ansbach und Alberndorf. Am Sportplatz in Weidenbach wird geblitzt und zwischen Wassertrödingen und Gunzenhausen. Und zwar kurz vor der Ausfahrt unter Wurmbach. Dankeschön, Marion, Manfred, Bernhard und Paul fürs Melden. Haben Sie noch mehr gesehen? Staus, Blitzer oder andere Verkehrsmeldungen sehr gerne auch noch reinmelden. Das Ganze geht per Telefon oder WhatsApp an die 0981 63 00.
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0: So einen schönen Feierabend wünsche ich. Gleich gibt's hier bei uns die Radio 8 Song Story und jetzt natürlich der besondere Song der Stunde. Gute Laune und ganz entspannt für diesen Dienstagnachmittag. Christopher Cross ist das hier bei uns auf Radio 8. Never be the same. Schön, dass Sie bei uns dabei sind.

0: No Mercy ist das hier bei uns auf Radio 8. Und jetzt gibt's die Song Story und es geht um einen Song, der nicht nur richtig gut klingt, sondern auch richtig gut ausschaut.
1: Mein Name ist Markus Ullmann und heute geht es um den Song mit dem vielleicht besten, aber ganz sicher mit dem ausgezeichnetsten Musikvideo aller Zeiten.
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1: Welcher Song könnte das wohl sein? Thriller von Michael Jackson vielleicht? Das Video ist tatsächlich ein Meilenstein der Musikgeschichte. Damals mit über einer halben Million Dollar auch unfassbar teuer gewesen. Aber nein, das ist nicht das Video, das ich meine. Dann ist es vielleicht das Video zu dieser Nummer hier. Das ist der Gangnam-Style von Psy. Keine Frage, dieses Video hat Rekorde aufgestellt. Es war das erste Video auf YouTube, das über 1 Milliarde Mal angeklickt wurde. Das war im Dezember 2012. Aber nein, auch der Gangnam-Style ist nicht gemeint. Das im wahrsten Sinne des Wortes ausgezeichnetste Musikvideo, also das mit den meisten Preisen bei den MTV Video Music Awards, ist das Video zu einem Song aus dem Jahr 1986. Bis heute hat es kein anderes Video geschafft, bei 11 Nominierungen stolze 10 Preise mitzunehmen. Und hier ist der Song dazu. Hier ist Peter Gabriel mit Sledgehammer.
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1: Ich bin Stefan Schöns. In Bayern sind letztes Jahr deutlich weniger Wohnungen gebaut worden, obwohl die in vielen Städten dringend gebraucht werden. Das Statistische Landesamt meldet einen Rückgang von fast 14%. Das heißt, es wurden knapp 47.400 Wohnungen fertiggestellt. Am stärksten hat's Oberbayern getroffen, wo der Wohnungsmangel am größten ist. Lichtblick ist die Oberpfalz. Hier sind mehr Wohnungen fertig geworden als im Jahr davor. Verbraucherinnen und Verbraucher haben sich im vergangenen Jahr mehr Geld geliehen als 2024. Die Kreditbanken verzeichneten ein Plus von 2% und damit fast 60 Milliarden Euro, meldet der Bankenfachverband. Besonders beliebt waren Autokredite. Rund 1,2 Millionen Fahrzeuge wurden im vergangenen Jahr auf Pump gekauft, sowohl von Privatleuten als auch von Firmen. Der für die Amokfahrt in Leipzig verantwortliche Täter wurde Tage vorher in einer psychiatrischen Einrichtung behandelt. Laut Behördenangaben hielt sich der 33-Jährige freiwillig in der Klinik auf. Thomas Brock berichtet.
2: Laut Sozialministerium gab es keinen Grund, ihn am Verlassen der Klinik zu hindern. Es habe keinen Hinweis auf Eigen- oder Fremdgefährdung gegeben. Nach Angaben der Ermittler war der Mann aber schon Polizei bekannt, unter anderem wegen Beleidigungen, aber nicht wegen körperlicher Gewalt. Der 33-Jährige war gestern mit einem Auto durch die Leipziger Innenstadt gerast. Zwei Menschen starben, es gab viele Verletzte.
1: Kitas bekommen mehr Geld. Insgesamt 4 Milliarden Euro von Bund und Ländern. Damit sollen vor allem Einrichtungen gebaut und saniert werden. Ein Schwerpunkt liegt auf finanzschwachen Kommunen und Kitas, die Kinder aus schwierigen Verhältnissen betreuen. Auch Hochschulen profitieren. Sie bekommen mehr Mittel für zusätzliche Plätze und bessere Ausstattung. Der Waldbrand am Saurüsselkopf in den Chiemgauer Alpen hält die Einsatzkräfte weiter in Atem. Mittlerweile hilft auch die Bundeswehr mit speziellen Hubschraubern aus. Ungefähr 160 Hektar Wald brennen. In Gefahr ist ein Trinkwasserschutzgebiet, deren Quelle 30.000 Bürgerinnen und Bürger versorgt. Darüber hinaus erfüllt der Schutzwald wichtige Funktionen für die Region, etwa beim Schutz vor Erosion, Steinschlag und Murenabgängen.
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3: Ich bin Dirk Warke. Mitglied der Dinkelsbühler Feuerwehr haben beim Ausrücken der Polizei wichtige Dienste geleistet. Sie entdecken Montagabend einen Kleinwagen, der über den Gehweg in ein Gebüsch gefahren war. Zudem beging der Fahrer noch Unfallflucht. Dabei fuhr er in der Mönchsrother Straße rückwärts gegen ein Verkehrszeichen und wollte anschließend zu Fuß flüchten. Die Feuerwehrler konnten den 30-Jährigen aber festhalten, bis die Polizei kam. Wie sich herausstellte, hatte sich der Mann nicht nur leicht verletzt, er hatte auch noch eine Fahne. Ein erster Test ergab über 2%. Zudem hat der Mann keine Fahrerlaubnis. Obendrein stellte sich dann noch heraus, dass der Mann nicht einmal den Wagen besitzt. Er muss sich nun einer ganzen Reihe von Verfahren stellen.
4: Dankeschön, Dirk, für die Infos. Noch mehr aus Mittelfranken dann auch wieder in einer knappen halben Stunde. Wir schauen noch aufs Wetter. 16 Grad haben wir da in Dombühl. 14 Grad meldet uns Lena aus Westheim. Dankeschön. Morgen und Donnerstag bleibt es wechselhaft mit Wind- und Regenschauern. Bei morgen 18, Donnerstag höchstens 14 Grad. Außerdem heute Nacht klart es dann wieder so ein bisschen auf bei Tiefstwerten von rund 10 Grad.
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4: 18 Uhr und 3 Minuten haben wir es. Radio 8 hier mit dem Verkehrsservice. Wir checken die Straßen hier in Mittelfranken. Soweit aber alles ruhig. Blitzer haben wir noch zwei. Und zwar am Sportplatz in Weidenbach und zwischen Wassertrüdingen und Gunzenhausen. Kurz vor der Ausfahrt unter Wurmbach. Dankeschön an Bernhard und Paul. Haben Sie noch mehr gesehen? Staus und Blitzer gerne an die 0981 63 00 reinmelden. Gute Fahrt.
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1: So, und da gab es heute einen Einkaufsgutschein und zwar im Wert von 75 Euro von der Metzgerei Sorg und Seitz in Aurach und auch Herr Rieden. Und da habe ich eine Nummer hier und zwar aus Burg Oberbach. Spreche ich mit dem Daniel?
2: Ja, da bin ich dran.
1: Ich habe gehört, Sie brauchen noch ein bisschen was vom Metzger.
2: Ja.
1: Dann gibt es einen 75-Euro-Gutschein jetzt für Sie. Herzlichen Glückwunsch.
2: Ah, super. Vielen Dank. Das freut mich aber.
1: Sehr coole Sache. Haben Sie eine große Grillparty geplant, oder?
2: Nee, eigentlich nicht, aber das kann ich jetzt dann noch mal planen.
1: Ja. Das Wochenende. Also viel Spaß mit dem Gutschein, gell? Und noch einen schönen Dienstag Ihnen.

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1: Ich bin Dirk Warke. Guten Abend. Bei einem Unfall in der Nähe von Gerardshofen ist einer Frau als Unfallopfer anscheinend die Sicherung durchgebrannt. Laut Polizei war die 67-Jährige Samstagnachmittag auf der Staatsstraße Richtung Norden unterwegs. Mit ihr im Auto saßen noch ein Beifahrer und zwei Kleinkinder. An einer Kreuzung nahm ihr eine 20-Jährige die Vorfahrt und sie stießen zusammen. Alle Beteiligten kamen zum Glück mit dem Schrecken davon. Allerdings schlug die 67-Jährige der anderen Autofahrerin mehrfach ins Gesicht und muss sich dafür wegen Körperverletzung verantworten. Mitglieder der Dinkelsbühler Feuerwehr haben beim Ausrücken der Polizei wichtige Dienste geleistet. Sie entdecken Montagabend einen kleinen Wagen, der über den Gehweg in ein Gebüsch gefahren war. Zudem beging der Fahrer noch Unfallflucht.
2: Dabei fuhr er in der Mönchsrother Straße rückwärts gegen ein Verkehrszeichen und wollte anschließend zu Fuß flüchten. Die Feuerwehrler konnten den 30-Jährigen aber festhalten, bis die Polizei kam. Wie sich herausstellte, hatte der Mann sich nicht nur leicht verletzt, er hatte auch noch eine Fahne. Ein erster Test ergab über 2 Promille, zudem hat der Mann keine Fahrerlaubnis. Obendrein stellte sich dann noch heraus, dass der Mann nicht einmal den Wagen besitzt. Er muss sich nun einer ganzen Reihe von Verfahren stellen. Bianca Albert, Radio 8 in Dinkelsbühl.
1: In Weiersfeld bei Wallersdorf ist ein Auto Mutterseen allein unterwegs gewesen. Eine Frau parkte Sonntagnachmittag ihren Wagen auf abschüssiger Strecke am Fahrbahnrand. Ja, und dann machte sich der Wagen selbstständig und rollte führerlos ganze 200 Meter weit, so die Polizei. Erst als ihr Auto eine Hecke, Teile einer Begrenzungsmauer und ein Stück Gartenzaun plattgefahren hatte, stoppte der Wagen, machte einen Gesamtschaden von rund 8.000 Euro. Verletzt wurde zum Glück niemand. Das war Franken um halb. Diese und andere Nachrichten zum Nachlesen auf radio8.de und in der Radio 8 App. Schauen wir aufs Wetter in Mittelfranken in der Nacht. Um 10 Grad morgen und am Donnerstag wechselhaft windig, öfter Schauer. Dazu um 18 Grad morgen am Donnerstag um 14.
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1: Der Blick auf die Straßen in Mittelfranken. Keine Meldungen über größere Staus oder Verkehrsbehinderungen. Blitzer aufgebaut am Sportplatz in Weidenbach und zwischen Wassertrüdingen und Gunzenhausen hier kurz vor der Ausfahrt unter Wurmbach.
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0: 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Ein Termin beim Amt, 392 Formulare ausfüllen und dann am besten noch was faxen. Bürokratie macht in Deutschland wirklich keinen Spaß. Aber gibt's einen Lichtblick? Die Bundesregierung plant eine neue App. Die Idee, wichtige Behördengänge künftig einfach per Smartphone erledigen. Kollegin Helen Martin bei mir, was soll diese neue Bürger-App denn eigentlich konkret können?
1: Also es geht vor allem darum, dass verschiedene Behördengänge in einer App zusammengefasst werden. Zum Beispiel Kindergeld oder Bürgergeld beantragen, den Wohnsitz anmelden, aber auch Termine buchen und Infos bekommen. Das Ziel ist eben, Prozesse zu vereinfachen und Wege zu sparen. Also quasi wie ein Bürgerbüro als App.
0: Und wie konkret sind diese Pläne dann? Kommt die App bald?
1: Ja, aktuell ist das Ganze erstmal in der Testphase. Also in verschiedenen Städten wird gerade ein Prototyp ausprobiert, zum Beispiel in Nürnberg, Dresden und Hamburg. Bis dann wirklich eine fertige Version für alle kommt, dürfte es also noch ein bisschen dauern. Auch weil einfach ein paar Sachen noch nicht geklärt sind, zum Beispiel auch die Kosten oder wie die App überhaupt heißen soll.
0: Also schauen wir mal, ob das Ding dann auch wirklich irgendwann erscheint oder ob der bürokratische Aufwand für die App zu hoch ist. We were good.

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1: Ich bin Stefan Schütz. Nach der Amokfahrt in Leipzig hat es heute in der Nikolaikirche einen Gedenkgottesdienst gegeben. Bekannt wurde vorher, dass der 33-jährige Täter kurz vor der Fahrt in einer psychiatrischen Einrichtung behandelt wurde. Mehr von Thomas Brockt.
2: Laut Sozialministerium gab es keinen Grund, ihn am Verlassen der Klinik zu hindern. Es habe keinen Hinweis auf Eigen- oder Fremdgefährdung gegeben. Nach Angaben der Ermittler war der Mann aber schon Polizei bekannt, unter anderem wegen Beleidigungen, aber nicht wegen körperlicher Gewalt. Der 33-Jährige war gestern mit einem Auto durch die Leipziger Innenstadt gerast. Zwei Menschen starben, es gab viele Verletzte.
1: Die Deutsche Bahn startet eine Kampagne für mehr Respekt gegenüber ihren Beschäftigten. In Bahnhöfen und Zügen werben ab heute Plakate für einen besseren Umgang mit dem Personal. Außerdem sollen Mitarbeitende unter anderem mit Bodycams ausgestattet und das Sicherheitspersonal verstärkt werden. Der Konzern reagiert damit auf den gewaltsamen Tod eines Zugbegleiters bei einer Kontrolle vor 3 Monaten. In Bayern sind letztes Jahr etwas weniger Beamte Opfer von Gewalt geworden. Laut Finanzministerium gab es rund 8.300 Fälle, etwa 5% weniger als im Jahr zuvor. Trotzdem sieht Finanzminister Füracker weiter Handlungsbedarf. Polizei und Justiz vermelden zwar einen Rückgang, an Schulen ist die Zahl der Vorfälle aber gestiegen. Der Tankrabatt kommt offenbar nur teilweise bei den Autofahrenden an. Zwar ist Sprit seit Anfang des Monats günstiger geworden, laut ADAC um rund 11 Cent pro Liter. Laut IFO-Institut wird von den gut 17 Cent Steuersenkung aber nur ein Teil weitergegeben, bei Diesel deutlich weniger als bei Benzin. Das Bundeskartellamt prüft die aktuelle Preisentwicklung. Berlin will die Olympischen Sommerspiele und hat ein Konzept vorgestellt. Unter anderem könnten 2400 neue Wohnungen für die Athleten entstehen. Sie sollen auch gebaut werden, falls Berlin den Zuschlag nicht erhält. Fachleute rechnen mit einem finanziellen Plus von mehr als 400 Millionen Euro. Möglich wäre das, da Berlin auf bestehende Sportstätten setzt. Auch München, Hamburg und die Region Rhein-Ruhr wollen Olympia 2036 oder 2040 beziehungsweise 2044.
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3: Ich bin Dirk Wake. In Nürnberg-Langwasser haben anscheinend zwei Jugendliche eine Frau beraubt. Wie die Polizei berichtet, ist sie in der Nähe einer U-Bahn-Station unterwegs, als zwei mit Mund- und Nasenschutz maskierte Männer sie ansprechen. Sie zeigen ein Messer und fordern ihr Handy. Eine sofort eingeleitete Fahndung brachte zunächst keinen Erfolg. Weitere Ermittlungen führten dann aber zu einem Wohnanwesen. In diesem konnten zwei tatverdächtige 15-Jährige angetroffen werden. Das Handy war noch da, die benutzten Masken und das Messer ebenfalls. Gegen die beiden 15-Jährigen wird ermittelt. Das Wetter in Mittelfranken heute Nacht sowas um 10 Grad, ein paar Schauer und Gewitter sind da mit dabei. Und morgen und auch am Donnerstag ist es ähnlich. Wechselhaft, windig, öfter Schauer. Morgen um 18, am Donnerstag um 14 Grad. Der Blick auf die Straßen in Mittelfranken. Keine Meldungen über größere Staus oder Verkehrsbehinderungen. Blitzer aufgebaut am Sportplatz in Weidenbach und zwischen Wassertrüdingen und Gunzenhausen hier kurz vor der Ausfahrt unter Wurmbach.
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1: Ich bin Dirk Warke. Guten Abend. Bei einem Unfall in der Nähe von Gerhardshofen ist einer Frau als Unfallopfer anscheinend die Sicherung durchgebrannt. Laut Polizei war die 67-Jährige Samstagnachmittag auf der Staatsstraße Richtung Norden unterwegs. Mit ihr im Auto saßen noch ein Beifahrer und zwei Kleinkinder. An einer Kreuzung nahm ihr eine 20-Jährige die Vorfahrt und sie stießen zusammen. Alle Beteiligten kamen zum Glück mit dem Schrecken davon. Allerdings schlug die 67-Jährige der anderen Autofahrerin mehrfach ins Gesicht und muss sich dafür wegen Körperverletzung verantworten. Sonntagabend ist die Feuchtwanger Feuerwehr zur Realschule ausgerückt. Ein Zeuge entdeckte hier mehrere brennende Mülltonnen und setzte einen Notruf ab. Wie sich herausstellte, brannten 3 Tonnen für Papier und Restmüll. Allerdings standen sie direkt am Gebäude. Die Hitze war so stark, dass mehrere Fenster und die Fassade Schaden nahmen. Ein Sachschaden von rund 20.000 Euro, so die Polizei. Wer etwas zu dem Brand sagen kann, kann sich an die Feuchtwanger Polizei wenden. In Schwabach will die Polizei schon bald genauer zum Thema E-Scooter informieren. Genauer gesagt im Rahmen eines länderübergreifenden Sicherheitstages morgen. Geplant sind dann nicht nur entsprechende Verkehrskontrollen. Die Polizei plant im Stadtgebiet eben auch einen Präventionstag rund um E-Scooter. Zwischen 13.30 und 16 Uhr steht die Polizei und die Verkehrswacht am Marktplatz für allgemeine Fragen bereit. An einem Parcours kann man außerdem Neugelerntes auch direkt umsetzen. Das war Franken um halb. 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In der Nacht reißt es wieder auf. Tiefstwerte um 10 Grad. Morgen und am Donnerstag wechselhaft windig, häufiger Schauer. Dazu morgen um 18, am Donnerstag um 14 Grad. Der Blick auf die Straßen in Mittelfranken. Keine Meldungen über größere Staus oder Verkehrsbehinderungen. Blitzer aufgebaut am Sportplatz in Weidenbach und zwischen Wassertrüdingen und Gunzenhausen hier kurz vor der Ausfahrt unter Wurmbach.
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3: Als ich ein Kind war, hatte meine Tante in einem Sommer plötzlich auf ihrem grünen Golf einen weißen Aufkleber mit D drauf. Hinten neben dem Nummernschild. So etwas hatte ich noch nie gesehen, also fragte ich neugierig nach, was das denn sei. Sie erzählte mir, sie wolle in diesem Sommer in den Urlaub fahren, nach Frankreich. Dafür brauche man solche Aufkleber, denn Frankreich sei ein anderes Land und da müsse man erkennen können, aus welchem Land sie komme. Deshalb D wie Deutschland. Heute wächst mein Sohn in einem Europa auf, in dem die Nationalitätenkennung automatisch zum Kennzeichen gehört, weil Zusammenarbeit über Staatsgrenzen hinweg normal geworden ist. Es gibt eine gemeinsame Identität als Europäerinnen und Europäer, getragen von Werten wie Solidarität und Gemeinschaft. Mir gefällt diese Idee, die mit der Erinnerung an die Gründung des Europarates am 5.5.1949 verknüpft ist. Selbstverständlich war das nicht, 4 Jahre nach dem Zweiten Weltkrieg, und selbstverständlich ist es auch heute nicht. Immer noch glauben manche, allein wären sie besser dran im Privaten und in der großen Politik. Hier wie dort gilt, 2 sind besser als 1 allein und zusammen stärker. Dieser kluge Satz hat es sogar in die Bibel geschafft.
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1: Ich bin Dirk Wake. Auf dem Nürnberger Südfriedhof ist am Abend eine 70 Kilo Fliegerbombe entschärft worden. Mitglieder der Dinkelsbühler Feuerwehr haben jetzt einen Unfallflüchtigen bis zum Eintreffen der Polizei festgehalten. Der neue Landrat für den Kreis Weißenburg-Gunzenhausen, Markus Gläser, hat sich für seine ersten 100 Tage im Amt viel vorgenommen. Und in Wassertrüdingen ist ein Autofahrer mitten auf dem Westring eingeschlafen. Der Grund? Drogen.
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1: Ich bin Stefan Schütz. Kommt heute mit der Post oder ich bringe noch schnell das Paket zur Post. Sätze, mit denen die meisten von uns aufgewachsen sind. Jetzt ist der Name Deutsche Post aber Geschichte, zumindest international. Mehr als 30 Jahre nach Einführung des Firmennamens hat die Hauptversammlung des Unternehmens heute beschlossen, den Namen auf Konzernebene abzulegen und an der Börse künftig DHL AG zu heißen. Der Verdächtige im Fall des getöteten 14-Jährigen in Memmingen im Allgäu war ein abgelehnter Asylbewerber. Das teilte die Regierung von Schwaben mit. Der 37-Jährige wurde im Westjordanland geboren, seine Nationalität ist aber noch unklar. Er wurde in Deutschland geduldet, weil seine Identität nicht geklärt werden konnte. Der 37-Jährige war gestern von der Polizei erschossen worden, nachdem er Beamte mit einem Messer angegriffen hatte. Dass sich bei den Vorgaben für klimafreundliches Heizen einiges ändern soll, ist länger bekannt. Über einen neuen Referentenentwurf berichtet Ronny Thorau.
2: Die Regierung will das Heizgesetz der Ampel kippen. Insbesondere die Vorgabe, dass bei neuen Heizungen 65% erneuerbare Energien verwendet werden müssen. Stattdessen sollen schrittweise klimafreundliche Biobrennstoffe eingesetzt werden. Brisant daran, es gibt keine Vorgaben nach 2040. Die Grünen kritisieren den Gesetzentwurf deshalb scharf. Er mache die Klimaziele unerreichbar.
1: Wochenlang hat das Schicksal eines in der Ostsee gestrandeten Buckelwals Millionen Menschen in seinen Bann gezogen. Nun geht das Deutsche Meeresmuseum davon aus, dass Wal Timi nicht mehr lebt. Fachleute begründen ihre Annahme damit, dass der Meeressäuger zu sehr geschwächt war, als er der Nordsee übergeben wurde. Die Bergung des Buckelwals war entgegen den Empfehlungen zahlreicher Wissenschaftler durchgeführt worden. In der Fußball-Champions League fällt heute die erste Entscheidung im Halbfinale. Der FC Arsenal empfängt Atletico Madrid zum Rückspiel. Das Hinspiel endete 1:1. Anstoß ist um 21 Uhr. Morgen kämpft dann der FC Bayern um den Einzug ins Finale. Gegner ist Paris Saint-Germain. Das Finale findet in diesem Jahr in Budapest statt. Es ist jetzt 8:15. Sind zum Teil kräftige Schauer und Gewitter unterwegs. In der Nacht ist es nach letzten Schauern locker bewölkt oder klar. Die Temperaturen sinken auf 12 bis 6 Grad. Morgen wechseln sich Wolken und etwas Sonne ab. Am Nachmittag breiten sich erneut Schauer und Gewitter aus. Diese bringen örtlich sintflutartigen Regen und stürmische Böen. Die Höchstwerte erreichen davor 16 bis 23 Grad.
3: Hallo, auf die Straßen A3 Nürnberg Richtung Würzburg zwischen Höchstadt Nord und Geiselwind. 4 Kilometer Stau, 29 Minuten dauert es hier länger. B276 Lohr am Main Richtung Bad Orb, Wächtersbach zwischen Frammersbach und Flörsbach, Tal Kämpfenbrunn. 1 Kilometer Stau, 11 Minuten der Zeitverlust. In der Gegenrichtung 3 Kilometer Stau, 12 Minuten. Dann noch B470 Bad Windsheim Richtung Höchstadt Aisch zwischen Neustadt an der Aisch und Gerhardshofen. 1 Kilometer Stau, 11 Minuten der Zeitverlust. Und in der Gegenrichtung 1 Kilometer Stau mit 15 Minuten Zeitverlust. Weiterhin eine gute Fahrt.
4: Musik von Alvaro Soler hören wir gleich mit El Mismo Sol und den Anfang macht ein Klassiker aus den 80ern, Musik aus dem Film Flashdance von Michael Zambello und Maniac. Tja, und wenn ihr morgens beispielsweise kurz nach dem Aufstehen das Fenster aufmacht, dann hört man ja so richtig schön die Vögel zwitschern. Manchmal würde man auch gerne wissen, welche Vögel das sind. Und da gibt's eine App, die euch unter Umständen hilft, diese Vögel zu erkennen. Die stelle ich euch gleich vor. Ich bin Ralf Hohn, schönen Dienstagabend.

0: Die belgische Formation Clouseau aus den 90ern und Close Encounters. Ach ja, Vogelstimmen am frühen Morgen, da wird man doch gleich irgendwie ganz anders wach. Nur das Problem ist, viele Vögel erkennt man ja einfach nicht so direkt. Dafür gibt's allerdings jetzt eine neue App, nämlich die Merlin Vogelstimmen App. Angela Kress, wie funktioniert die?
1: Es gibt mehrere Möglichkeiten, um Vögel in der App zu bestimmen. Möglichkeit 1 wäre, ein paar Fragen zum Vogel beantworten, zum Beispiel zur Größe und wo er gesehen wurde. Dann macht die App Vorschläge, um welchen Vogel es sich handeln könnte, auch mit Bildern dazu. Möglichkeit 2 wäre, den Vogelgesang aufzuzeichnen. Das geht auch, wenn mehrere Vögel gleichzeitig zwitschern. Und Möglichkeit 3, ein Foto hochladen.
0: Das klingt schon mal sehr gut. Wer steckt denn dahinter, hinter dieser App?
1: Eine Non-Profit-Organisation, das Cornell Lab of Ornithology. Es gehört zur Cornell University in den USA. An der App arbeiten auch Studierende mit und außerdem haben auch schon mehr als 5000 Menschen weltweit Vögel gemeldet. Die App ist kostenlos und kann auch offline genutzt werden.
0: Ja, wenn ihr auch mal ausprobieren wollt, vielleicht ja sogar auch mit Kindern, falls vorhanden. Die haben ja an sowas auch immer viel Spaß. Die Merlin Vogelstimmen App. Damit hat man die Möglichkeit, verschiedene Vögel zu erkennen, die einen vielleicht auch schon morgens so richtig schön munter machen.
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0: Stefan Schütz. Kommt heute mit der Post oder ich bringe noch schnell das Paket zur Post. Sätze, mit denen die meisten von uns aufgewachsen sind. Jetzt ist der Name Deutsche Post aber Geschichte, zumindest international. Mehr als 30 Jahre nach Einführung des Firmennamens hat die Hauptversammlung des Unternehmens heute beschlossen, den Namen auf Konzernebene abzulegen und an der Börse künftig DHL AG zu heißen. Dass sich bei den Vorgaben für klimafreundliches Heizen einiges ändern soll, ist länger bekannt. Über einen neuen Referentenentwurf berichtet Ronny Thorau.
1: Die Regierung will das Heizgesetz der Ampel kippen. Insbesondere die Vorgabe, dass bei neuen Heizungen 65% erneuerbare Energien verwendet werden müssen. Stattdessen sollen schrittweise klimafreundliche Biobrennstoffe eingesetzt werden. Brisant daran, es gibt keine Vorgaben nach 2040. Die Grünen kritisieren den Gesetzentwurf deshalb scharf. Er mache die Klimaziele unerreichbar.
0: Das waren die Nachrichten um halb. Zum Teil kräftige Schauer und Gewitter unterwegs. In der Nacht ist es nach letzten Schauern locker bewölkt oder klar. Die Temperaturen sinken auf 12 bis 6 Grad. Morgen wechseln sich Wolken und etwas Sonne ab. Am Nachmittag breiten sich erneut Schauer und Gewitter aus. Diese bringen örtlich sintflutartigen Regen und stürmische Böen. Die Höchstwerte erreichen davor 16 bis 23 Grad.
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3: Die beste Playlist für euren Feierabend bekommt ihr bei uns natürlich an diesem Dienstagabend. George Ezra hören wir gleich mit Blame It On Me und die Bangles machen den Anfang aus 1986, vor 40 Jahren Top 10 bei uns in Deutschland. Hier ist Walk Like an Egyptian. Top 10 ist schon mal ein gutes Stichwort. Wir schauen auch gleich mal nach, welcher Titel heute vor 38 Jahren auf der Nummer 1 in England stand.

Wir schauen mal in die britische Hitparade. Stichwort 5. Mai 1988. Eigentlich waren da ziemlich viele Titel gleichzeitig auf Platz 1, wobei es Blödsinn ist. Aber es war natürlich nur ein Titel. Aber in dem waren sehr viele verschiedene andere Titel verarbeitet und teilweise gesampelt. Zum Beispiel I Got's Hot For You oder auch Is It Love You're After?

Da sind wohl die beiden auffälligsten Titel, aber es sind noch weitaus mehr drin, versampelt und verwurstelt in dieser Nummer. Und das war der größte Hit auch für Essexpress mit dem Theme from Essexpress. Bei uns in Deutschland war es immerhin ein Platz 2 und in England heute vor 38 Jahren Platz 1 in den Singlecharts. Hier sind Essexpress.

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1: Ich bin Stefan Schütz. Zweistellige Milliardenbeträge gehen den EU-Ländern jedes Jahr wegen Mehrwertsteuerbetrug durch die Lappen. Im Kampf dagegen sollen EU-Behörden jetzt auf mehr Daten Zugriff bekommen, Dieter Ebeling berichtet.
2: Besonders den sogenannten Karussellbetrug finden Finanzminister gar nicht lustig. Dabei werden Waren immer wieder zwischen Firmen verkauft. Eine Firma kassiert Mehrwertsteuer und verschwindet. Andere Unternehmen in einer ganzen Kette bekommen trotzdem immer wieder Mehrwertsteuer erstattet. Zwischen 12 und mehr als 30 Milliarden Euro soll der Schaden sein.
1: Bayerns Ministerpräsident Söder findet die US-Pläne zu einem möglichen Truppenabzug ärgerlich und gefährlich. Die Bundesregierung soll die Pläne nicht einfach so hinnehmen, das gilt auch für einen möglichen Verzicht auf Mittelstreckenraketen in Deutschland. Söder meint aber auch, manchmal sind die Ankündigungen der USA schneller als deren Umsetzung. Weiter nicht bestätigt ist, dass 5000 US-Soldaten aus Vilseck abgezogen werden. Jens Spahn bleibt Vorsitzender der Bundestagsfraktion von CDU und CSU. Die Abgeordneten bestätigten den 45-Jährigen mit gut 86% Zustimmung bis zum Ende der Legislaturperiode im Amt. In den Reihen der CDU und CSU-Bundestagsabgeordneten war zuletzt der Unmut über Kompromisse mit der SPD gewachsen. Spahn sagte, 141 Gesetze in einem Jahr zeigten, dass die Regierung auch entscheiden könne. Kitas bekommen mehr Geld, insgesamt 4 Milliarden Euro von Bund und Ländern. Damit sollen vor allem Einrichtungen gebaut und saniert werden. Ein Schwerpunkt liegt auf finanzschwachen Kommunen und Kitas, die Kinder aus schwierigen Verhältnissen betreuen. Auch Hochschulen profitieren, sie bekommen mehr Mittel für zusätzliche Plätze und bessere Ausstattung. Deutschland bekommt weitere Milliarden aus dem EU-Corona-Aufbaufonds. Die EU-Kommission hat dafür 4,6 Milliarden Euro freigegeben. Das Geld soll unter anderem in Elektromobilität, Gebäudesanierung, Wasserstoffforschung und eine digitalere Verwaltung fließen. Die Mittel werden allerdings nur vergeben, wenn vereinbarte Reformen und Investitionen umgesetzt werden. Es ist jetzt kurz nach 9. Zum Teil kräftige Schauer und Gewitter unterwegs. In der Nacht ist es nach letzten Schauern locker bewölkt oder klar. Die Temperaturen sinken auf 12 bis 6 Grad. Morgen wechseln sich Wolken und etwas Sonne ab. Am Nachmittag breiten sich erneut Schauer und Gewitter aus. Diese bringen örtlich sintflutartigen Regen und stürmische Böen. Die Höchstwerte erreichen davor 16 bis 23 Grad.
3: Hallo, auf die Straßen A3 Nürnberg Richtung Würzburg zwischen Höchstadt Nord und Geiselwind. 4 Kilometer Stau, 29 Minuten dauert es hier länger. B276 Lohr am Main Richtung Bad Orb, Wächtersbach zwischen Framersbach und Flörsbachtal, Kempfenbrunn. 1 Kilometer Stau, 11 Minuten der Zeitverlust. In der Gegenrichtung 3 Kilometer Stau, 12 Minuten. Dann noch B470 Bad Windsheim Richtung Höchstadt Aisch zwischen Neustadt an der Aisch und Gerhardshofen. 1 Kilometer Stau, 11 Minuten der Zeitverlust. Und in der Gegenrichtung 1 Kilometer Stau mit 15 Minuten Zeitverlust. Weiterhin eine gute Fahrt.

Wenn ihr Haustiere habt, vor allen Dingen Hunde oder Katzen, dann sollten die natürlich auch gechippt sein. Und da gibt es jetzt allerdings eine neue, verschärftere Regelung der Europäischen Union. Was diese genau auf sich hat, das besprechen wir gleich hier bei uns. Musik von Michael Patrick Kelly gibt's gleich mit Beautiful Madness. Und den Anfang in dieser halben Stunde machen die Pet Shop Boys und Suburbia. Ich bin Ralf Hohn. Schönen guten Abend um kurz nach 9.

0: Ich denke mal, viele von euch haben ein Haustier. Besonders beliebt sind natürlich auch Hunde und Katzen. Und wer ein Haustier hat, der weiß, dass es auch gut ist, wenn die Tiere gechippt sind. Da besteht auch schon seit geraumer Zeit eine Pflicht, aber die hat jetzt die Europäische Union noch etwas ergänzt und ausgeweitet. Julia Wasselkopf, was hat sich denn da jetzt geändert?
1: Ja, die Idee ist, Haustiere sollen eindeutig identifiziert werden können. Bei Hunden und Katzen ist Chippen jetzt Pflicht. Der Chip wird unter die Haut gesetzt und enthält eine individuelle Nummer. Und die kann dann bei Tierärzten oder bei Behörden ausgelesen werden. Und so lässt sich eben schnell feststellen, wem ein Tier gehört.
0: Warum hat die EU das jetzt so beschlossen?
1: Ja, der Hauptgrund ist Tierschutz. Viele entlaufene oder ausgesetzte Tiere können so schneller zugeordnet werden. Auch illegaler Handel mit Tieren soll besser kontrolliert werden. Durch die Registrierung wird nachvollziehbar, wo ein Tier herkommt und wer dafür verantwortlich ist. Und das soll Missbrauch erschweren.
0: Und was bedeutet das jetzt für die Tierhalter?
1: Ja, wer ein Tier hat, der muss es jetzt chippen und registrieren lassen. Das ist ein kurzer Eingriff beim Tierarzt. Wichtig ist vor allem die Registrierung in einer Datenbank. Nur so bringt der Chip ja auch etwas. Für Halter bedeutet das etwas mehr Aufwand, aber auch mehr Sicherheit, falls das Tier mal wegläuft oder nicht nach Hause kommt.
0: Chippen für die Haustiere, schon längst ein Thema. Die EU hat diese Regelung jetzt ein bisschen erweitert zum Schutz der Tiere. Julia Wasselkopf, vielen Dank.

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1: Ich bin Stefan Schütz. Zweistellige Milliardenbeträge gehen den EU-Ländern jedes Jahr wegen Mehrwertsteuerbetrug durch die Lappen. Im Kampf dagegen sollen EU-Behörden jetzt auf mehr Daten Zugriff bekommen, Dieter Ebeling berichtet.
2: Besonders den sogenannten Karussellbetrug finden Finanzminister gar nicht lustig. Dabei werden Waren immer wieder zwischen Firmen verkauft. Eine Firma kassiert Mehrwertsteuer und verschwindet. Andere Unternehmen in einer ganzen Kette bekommen trotzdem immer wieder Mehrwertsteuer erstattet. Zwischen 12 und mehr als 30 Milliarden Euro soll der Schaden sein.
1: Jens Spahn bleibt Vorsitzender der Bundestagsfraktion von CDU und CSU. Die Abgeordneten bestätigten den 45-Jährigen mit gut 86% Zustimmung bis zum Ende der Legislaturperiode im Amt. In den Reihen der CDU und CSU-Bundestagsabgeordneten war zuletzt der Unmut über Kompromisse mit der SPD gewachsen. Spahn sagte, 141 Gesetze in einem Jahr zeigten, dass die Regierung auch entscheiden könne. Das waren die Nachrichten um 5:30. Zum Teil kräftige Schauer und Gewitter unterwegs. In der Nacht ist es nach letzten Schauern locker bewölkt oder klar. Die Temperaturen sinken auf 12 bis 6 Grad. Morgen wechseln sich Wolken und etwas Sonne ab. Am Nachmittag breiten sich erneut Schauer und Gewitter aus. Diese bringen örtlich sintflutartigen Regen und stürmische Böen. Die Höchstwerte erreichen davor 16 bis 23 Grad.
3: Mein Kollege Markus Ullmann kommt gleich zu uns und er hat uns nicht nur einen großartigen Kultsong aus den 80ern mitgebracht, sondern passend dazu auch die Geschichte des Songs. Gleich in dieser halben Stunde. Kurz nach 9:30 ist es. Ich bin Ralf Hohn. Schönen Dienstagabend. Sing!

0: Mein Name ist Markus Ullmann und heute geht es um den Song mit dem vielleicht besten, aber ganz sicher mit dem ausgezeichnetsten Musikvideo aller Zeiten.
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0: Welcher Song könnte das wohl sein? Thriller von Michael Jackson vielleicht? Das Video ist tatsächlich ein Meilenstein der Musikgeschichte. Damals mit über einer halben Million Dollar auch unfassbar teuer gewesen. Aber nein, das ist nicht das Video, das ich meine. Dann ist es vielleicht das Video zu dieser Nummer hier. Das ist der Gangnam Style von Psy. Keine Frage, dieses Video hat Rekorde aufgestellt. Es war das erste Video auf YouTube, das über 1 Milliarde Mal angeklickt wurde. Das war im Dezember 2012. Aber nein, auch der Gangnam Style ist nicht gemeint. Das im wahrsten Sinne des Wortes ausgezeichnetste Musikvideo, also das mit den meisten Preisen, bei den MTV Video Music Awards ist das Video zu einem Song aus dem Jahr 1986. Bis heute hat es kein anderes Video geschafft, bei 11 Nominierungen stolze 10 Preise mitzunehmen. Und hier ist der Song dazu. Hier ist Peter Gabriel mit Sledgehammer.
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1: Ich bin Moritz Einzel. Nach der tödlichen Amokfahrt durch die Leipziger Innenstadt wird der Täter in eine Psychiatrie eingewiesen. Ein Ermittlungsrichter habe die Unterbringung des 33-jährigen Deutschen in einem psychiatrischen Krankenhaus angeordnet. Das teilte die Staatsanwaltschaft Leipzig mit. Durch die Amokfahrt starben 2 Menschen, rund 80 weitere wurden verletzt, darunter mehrere schwer. Am frühen Abend gab es in der Nikolaikirche einen Gedenkgottesdienst. Der Verdächtige im Fall des getöteten 14-Jährigen in Memmingen im Allgäu war ein abgelehnter Asylbewerber, das teilte die Regierung von Schwaben mit. Der 37-Jährige wurde im Westjordanland geboren, seine Nationalität ist aber noch unklar. Er wurde in Deutschland geduldet, weil seine Identität nicht geklärt werden konnte. Der 37-Jährige war gestern von der Polizei erschossen worden, nachdem er Beamte mit einem Messer angegriffen hatte. Bahn und Bundesverkehrsministerium reagieren auf die wiederholten Anfeindungen gegen Bahnmitarbeitende. Gestartet wurde eine Respektkampagne mit dem Titel Hashtag Mehr Achtung. Thomas Brockt berichtet.
2: Die Kampagne gehört zu einem Aktionsplan für mehr Sicherheit, der nach dem tödlichen Angriff auf einen Zugbegleiter vereinbart wurde. Ein Fahrgast hatte den 36-Jährigen bei einer Ticketkontrolle attackiert. Nun wirbt die Bahn auch mit Plakaten für mehr Respekt im täglichen Miteinander. Die Würde des Menschen ist unantastbar, auch für alle in Uniform, heißt es da zum Beispiel.
1: Kommt heute mit der Post oder ich bringe noch schnell das Paket zur Post. Sätze, mit denen viele von uns aufgewachsen sind. Jetzt ist der Name Deutsche Post aber Geschichte, zumindest international. Mehr als 30 Jahre nach Einführung des Firmennamens hat die Hauptversammlung des Unternehmens heute beschlossen, den Namen auf Konzernebene abzulegen und an der Börse künftig DHL AG zu heißen. Verbraucherinnen und Verbraucher haben sich im vergangenen Jahr mehr Geld geliehen als 2024. Die Kreditbanken verzeichneten ein Plus von 2% und damit fast 60 Milliarden Euro, meldet der Bankenfachverband. Besonders beliebt waren Autokredite. Rund 1,2 Millionen Fahrzeuge wurden im vergangenen Jahr auf Pump gekauft, sowohl von Privatleuten als auch von Firmen. Es ist jetzt kurz nach 10.
3: Zum Teil kräftige Schauer und Gewitter unterwegs. In der Nacht ist es nach letzten Schauern locker bewölkt oder klar. Die Temperaturen sinken auf 12 bis 6 Grad. Morgen wechseln sich Wolken und etwas Sonne ab. Am Nachmittag breiten sich erneut Schauer und Gewitter aus. Diese bringen örtlich sintflutartigen Regen und stürmische Böen. Die Höchstwerte erreichen davor 16 bis 23 Grad.
4: Hallo, auf die Straßen A3 Nürnberg Richtung Würzburg zwischen Höchstadt Nord und Geiselwind. 4 Kilometer Stau, 29 Minuten dauert es hier länger. B276 Lohr am Main Richtung Bad Orb Wächtersbach zwischen Framersbach und Flörsbachtal Kempfenbrunn. 1 Kilometer Stau, 11 Minuten der Zeitverlust. In der Gegenrichtung 3 Kilometer Stau, 12 Minuten. Dann noch B470 Bad Windsheim Richtung Höchstadt Aisch zwischen Neustadt an der Aisch und Gerhardshofen. 1 Kilometer Stau, 11 Minuten der Zeitverlust. Und in der Gegenrichtung 1 Kilometer Stau mit 15 Minuten Zeitverlust. Weiterhin eine gute Fahrt.
5: Ich weiß nicht, ob ihr heute schon mal die Gelegenheit hattet, herzhaft zu lachen, heute am Tag des Lachens, was denn so ein richtig schönes, herzhaftes Lachen mit uns macht und wie es uns vielleicht sogar auch irgendwo ein Stück weit befreit. Mehr dazu gleich in ein paar Minuten hier bei uns. Wheel in the Sky, das ist Musik von Journey, es geht ab in die 70er um kurz nach 10 am Dienstagabend.

0: Soul Asylum waren das und Runaway Train an diesem Dienstagabend. Wir Erwachsenen tun es rund 15 Mal am Tag im Durchschnitt, die Kinder deutlich häufiger. Vielleicht sollten wir uns von den Kindern ein bisschen was abgucken. Es geht ums herzhafte Lachen. Julia Wasselkopf weiß, warum Lachen so gesund ist.
1: Schon gewusst? Warum ist Lachen so gesund?
2: Lachen ist tatsächlich wie ein kleines Fitnessprogramm für den Körper. Dabei werden über 100 Muskeln aktiviert, die Atmung vertieft sich und das Herz-Kreislauf-System kommt in Schwung. Gleichzeitig schüttet der Körper Glückshormone wie Endorphine aus. Stresshormone werden dagegen reduziert. Das stärkt nicht nur das Immunsystem, sondern kann auch Schmerzen lindern und die Stimmung langfristig verbessern. Studien zeigen sogar, wer regelmäßig lacht, fühlt sich insgesamt ausgeglichener.

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1: Ich bin Moritz Einzel. Nach der tödlichen Amokfahrt durch die Leipziger Innenstadt wird der Täter in eine Psychiatrie eingewiesen. Ein Ermittlungsrichter habe die Unterbringung des 33-jährigen Deutschen in einem psychiatrischen Krankenhaus angeordnet. Das teilte die Staatsanwaltschaft Leipzig mit. Durch die Amokfahrt starben 2 Menschen, rund 80 weitere wurden verletzt, darunter mehrere schwer. Am frühen Abend gab es in der Nikolaikirche einen Gedenkgottesdienst. Bahn und Bundesverkehrsministerium reagieren auf die wiederholten Anfeindungen gegen Bahnmitarbeitende. Gestartet wurde eine Respektkampagne mit dem Titel Hashtag Mehr Achtung. Thomas Brockt berichtet.
2: Die Kampagne gehört zu einem Aktionsplan für mehr Sicherheit, der nach dem tödlichen Angriff auf einen Zugbegleiter vereinbart wurde. Ein Fahrgast hatte den 36-Jährigen bei einer Ticketkontrolle attackiert. Nun wirbt die Bahn auch mit Plakaten für mehr Respekt im täglichen Miteinander. Die Würde des Menschen ist unantastbar, auch für alle in Uniform, heißt es da zum Beispiel.
1: Das waren die Nachrichten um 5:30.
3: Zum Teil kräftige Schauer und Gewitter unterwegs. In der Nacht ist es nach letzten Schauern locker bewölkt oder klar. Die Temperaturen sinken auf 12 bis 6 Grad. Morgen wechseln sich Wolken und etwas Sonne ab. Am Nachmittag breiten sich erneut Schauer und Gewitter aus. Diese bringen örtlich sintflutartigen Regen und stürmische Böen. Die Höchstwerte erreichen davor 16 bis 23 Grad.
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4: Gut einen Monat dauert's noch, dann beginnt hier die Fußball-Weltmeisterschaft in Amerika, Kanada und Mexiko. Am 11. Juni ist es soweit. Und wir schauen gleich nochmal auf einen Titel, der vor 20 Jahren auch zumindest die Fußballstimmung angeheizt hat. Das ist Musik von Diana Ross und Chain Reaction.

0: Die schöne Ballade von Tracy Chapman, Baby, Can I Hold You Tonight? Ich habe es eben schon gesagt, in gut einem Monat beginnt die Fußball-Weltmeisterschaft in Amerika, Kanada und Mexiko. Und wir schauen nochmal zurück auf die Fußball-WM 2006, das Sommermärchen im eigenen Land. 20 Jahre ist das her.
1: Ja, wo Deutschland gegen Argentinien gewonnen hat.
2: Als Deutschland gewonnen hat beim dritten Platz.
3: Als ich in der Stadt war und nicht mehr rausgekommen bin, weil da ein Autokorso war.
4: Das Eröffnungsspiel war sensationell und der Rest war natürlich auch toll, klar.
5: Ja, diese riesen Menschenmengen.
6: Die Partystimmung auf jeden Fall auf den Fanmeilen und allgemein.
7: Eigentlich war alles schön.
0: Ja, und für Partystimmung hat auch ein Song gesorgt, damals, der heute vor genau 20 Jahren erschienen ist. Die Sportfreunde Stiller mit 54, 74, 90, 2006. Die WM-Träume über den Titel haben sich zwar nicht verwirklicht, die in dem Song besungen wurden. Es war immerhin ein respektabler dritter Platz. Die Sporties sind ab morgen zum 30-jährigen Bandjubiläum auf großer Deutschlandtour. Und vielleicht ist diese WM-Hymne von vor 20 Jahren ja auch mit im Set dabei. Wir erinnern nochmal an die WM-Stimmung 2006 im eigenen Land. Hier sind die Sportfreunde Stiller.
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1: Ich bin Moritz Einzel. Nach der tödlichen Amokfahrt durch die Leipziger Innenstadt wird der Täter in eine Psychiatrie eingewiesen. Ein Ermittlungsrichter habe die Unterbringung des 33-jährigen Deutschen in einem psychiatrischen Krankenhaus angeordnet. Das teilte die Staatsanwaltschaft Leipzig mit. Durch die Amokfahrt starben 2 Menschen, rund 80 weitere wurden verletzt, darunter mehrere schwer. Am frühen Abend gab es in der Nikolaikirche einen Gedenkgottesdienst. Der Verdächtige im Fall des getöteten 14-Jährigen in Memmingen im Allgäu war ein abgelehnter Asylbewerber, das teilte die Regierung von Schwaben mit. Der 37-Jährige wurde im Westjordanland geboren, seine Nationalität ist aber noch unklar. Er wurde in Deutschland geduldet, weil seine Identität nicht geklärt werden konnte. Der 37-Jährige war gestern von der Polizei erschossen worden, nachdem er Beamte mit einem Messer angegriffen hatte. Bahn und Bundesverkehrsministerium reagieren auf die wiederholten Anfeindungen gegen Bahnmitarbeitende. Gestartet wurde eine Respektkampagne mit dem Titel Hashtag Mehr Achtung. Thomas Brockt berichtet.
2: Die Kampagne gehört zu einem Aktionsplan für mehr Sicherheit, der nach dem tödlichen Angriff auf einen Zugbegleiter vereinbart wurde. Ein Fahrgast hatte den 36-Jährigen bei einer Ticketkontrolle attackiert. Nun wirbt die Bahn auch mit Plakaten für mehr Respekt im täglichen Miteinander. Die Würde des Menschen ist unantastbar, auch für alle in Uniform, heißt es da zum Beispiel.
1: Kommt heute mit der Post oder ich bringe noch schnell das Paket zur Post. Sätze, mit denen viele von uns aufgewachsen sind. Jetzt ist der Name Deutsche Post aber Geschichte, zumindest international. Mehr als 30 Jahre nach Einführung des Firmennamens hat die Hauptversammlung des Unternehmens heute beschlossen, den Namen auf Konzernebene abzulegen und an der Börse künftig DHL AG zu heißen. Verbraucherinnen und Verbraucher haben sich im vergangenen Jahr mehr Geld geliehen als 2024. Die Kreditbanken verzeichneten ein Plus von 2% und damit fast 60 Milliarden Euro, meldet der Bankenfachverband. Besonders beliebt waren Autokredite. Rund 1,2 Millionen Fahrzeuge wurden im vergangenen Jahr auf Pump gekauft, sowohl von Privatleuten als auch von Firmen. Es ist jetzt kurz nach 10.
3: Auf die Straßen A3 Nürnberg Richtung Würzburg zwischen Höchstadt Nord und Geiselwind. 4 Kilometer Stau, 29 Minuten dauert's hier länger. B276 Lohr am Main Richtung Bad Orb, Wächtersbach zwischen Frammersbach und Flörsbach Tal Kämpfenbrunn. 1 Kilometer Stau, 11 Minuten der Zeitverlust. In der Gegenrichtung 3 Kilometer Stau, 12 Minuten. Dann noch B470 Bad Windsheim Richtung Höchstadt Aisch zwischen Neustadt an der Aisch und Gerhardshofen. 1 Kilometer Stau, 11 Minuten der Zeitverlust. Und in der Gegenrichtung 1 Kilometer Stau mit 15 Minuten Zeitverlust. Weiterhin eine gute Fahrt.
4: Schönen Gruß an alle Nachtarbeiter, die vor einer Stunde in die Nachtschicht gegangen sind. Die können wahrscheinlich einen Espresso ganz gut gebrauchen zum Wachbleiben. Musikalisch gibt's den gleich von Sabrina Carpenter. Und den Anfang machen die Communards und Never Can Say Goodbye. Wir haben es kurz nach 11. Letzte Stunde dieses Dienstags ist eingeläutet. Ich bin Ralf Hohn, hallo.

0: Frühling in Bayern und das bedeutet gleichzeitig auch Volksfestzeit. Und ich würde sagen, wir beamen uns jetzt mal aus dem Radiostudio direkt aufs Volksfest, schlecken Zuckerwatte, kaufen ein paar Lose und dann ab ins Fahrgeschäft. Das ist wichtig, die Schaustellerkultur. Das sagt auch die UNESCO, denn die hat das Ganze auch zum immateriellen Kulturerbe ernannt. Das findet Josef Kalb auch gut. Der betreibt nämlich mittlerweile in vierter Generation einen Kettenflieger.
1: Der Mensch ist nicht nur arbeiten, der Mensch ist auch rausgehen, feiern, eine schöne Zeit haben. Das hat man an Corona gesehen, dass man gemerkt hat, dass wir doch ganz wichtig sind in der Gesellschaft. Und von daher ist es für uns eine sehr große Anerkennung, eine sehr große Freude. Und wenn man sich jetzt hier das bei uns zum Beispiel anschaut, dann sind das ja Kunstschätze.
0: Der Schatz der Schaustellerfamilie Kalb ist ein Kettenflieger aus dem Jahr 1919. Hier kann man wirklich mit bemalten Bildern und Musik in eine andere Zeit abtauchen. Und wie ist es eigentlich, als Schausteller auf dem Volksfestplatz aufzuwachsen?
1: Und das ist eigentlich schön. Stellen Sie sich vor, Sie haben einen riesengroßen Spielplatz, wo Sie dürfen immer Karussell fahren als Kind. Und wir sind aufs Internat gegangen, ich und meine zwei Brüder. Und von daher hatten wir das ganze Jahr eigentlich dieselbe Schulklasse, dieselben Schulkameraden. Also wir hatten eine sehr schöne Kindheit. Wir haben uns immer gefreut, wenn es ans Rausfahren ging. Da hat man dann an jedem Karussell immer freifahren. Man hat eine gebrannte Mandel immer gekriegt. Es ist ein sehr kollegiales, familiäres Verhältnis immer.
0: Auf Wunsch seiner Eltern hat Josef Kalb erstmal was Richtiges gelernt, nämlich Koch. Aber als die Lehre dann zu Ende war, gab es für ihn kein Halten mehr und nur noch einen Traum, den Kettenflieger weiterzuführen. Eine Leidenschaft, die auch schon seine 9-jährige Tochter teilt.
1: Also wenn es nach meiner Tochter geht, würde die jetzt schon Chefin sein am Kettenflieger. Weil im Sommer, wenn Sommerferien sind, stehen wir immer im Rottal in Karpfen. Und dann darf sie ja länger aufbleiben und dann muss sie meine Frau meistens holen und sagen, du gehst jetzt mal bitte ins Bett, weil sie dann eigentlich nur am liebsten bis um 6 Uhr in der Früh mit komplett abbauen möchte, damit sie da dabei ist. Also die ist eigentlich da schon Feuer und Flamme dafür.
0: Wie schön, dass es sie gibt, die Schausteller, die die Volksfesttradition auch weiterhin hochhalten.

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1: Ich bin Moritz Einzel. Nach der tödlichen Amokfahrt durch die Leipziger Innenstadt wird der Täter in eine Psychiatrie eingewiesen. Ein Ermittlungsrichter habe die Unterbringung des 33-jährigen Deutschen in einem psychiatrischen Krankenhaus angeordnet. Das teilte die Staatsanwaltschaft Leipzig mit. Durch die Amokfahrt starben 2 Menschen, rund 80 weitere wurden verletzt, darunter mehrere schwer. Am frühen Abend gab es in der Nikolaikirche einen Gedenkgottesdienst. Bahn und Bundesverkehrsministerium reagieren auf die wiederholten Anfeindungen gegen Bahnmitarbeitende. Gestartet wurde eine Respektkampagne mit dem Titel Hashtag Mehr Achtung. Thomas Brockt berichtet.
2: Die Kampagne gehört zu einem Aktionsplan für mehr Sicherheit, der nach dem tödlichen Angriff auf einen Zugbegleiter vereinbart wurde. Ein Fahrgast hatte den 36-Jährigen bei einer Ticketkontrolle attackiert. Nun wirbt die Bahn auch mit Plakaten für mehr Respekt im täglichen Miteinander. Die Würde des Menschen ist unantastbar, auch für alle in Uniform, heißt es da zum Beispiel.
1: Das waren die Nachrichten um 9:30.
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3: Gut gelaunt geht's durch diesen späten Dienstagabend mit Musik aus dem Jahr 1983. Klingt so ein bisschen nach Sommer, auch wenn der Frühling gerade so einen leichten Durchhänger hat jetzt die nächsten Tage. Trotzdem freuen wir uns natürlich auch auf die wärmeren Tage, die dann demnächst dann wieder kommen werden. Mit dieser Musik hier von Jimmy Cliff. Hier ist er mit Reggae Nights. 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

0: Dancing on the Ceiling, das war Musik von Lionel Richie. Zugegeben, jeder von uns nascht doch gerne abends mal, ne? Egal ob auf der Couch oder vielleicht noch so als Betthupferl kurz vorm Schlafen gehen. Da hatte jeder wahrscheinlich so den eigenen Hamstervorrat noch entsprechend vorbereitet. Frage an euch, was nascht ihr abends noch gerne?
1: Also ich am liebsten nasche Gummibärchen. Wenn ich so sehr salzige Sachen wie jetzt so Chips oder so, die mag ich nicht so gerne.
2: Schokolade. Macht glücklich.
3: Gibt mir ein gutes Gefühl. Schmeckt lecker.
4: Ich nasche gerade gar nichts. Höchstens frisches Obst. Chips und so eine Brezel mit so Salami.
5: Nüsse sind reichhaltig an guten Fetten, an Vitaminen.
2: Guter Snack zum Lernen so.
6: Schokolade und die dann auf einen Sitz und dann langt's wieder. Mehr gibt's bei mir nicht, weil mein Bauch ist gefährlich am Wachsen.
0: Ja, ich glaube, das kennen viele von uns, ne? Man will eigentlich nur ein Stück Schokolade essen und schwupp ist dann die ganze Tafel weg. Das kennt man ja. Musik von No Doubt aus den 90ern mit Don't Speak gibt's jetzt. Und gleich in dieser Nacht macht Steffi Enders weiter und begleitet euch bis in den frühen Morgen. Ich bin Ralf Hohn und sage tschüss, bis morgen.

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1: Ich bin Moritz Einzel. Nach der Amokfahrt in der Leipziger Innenstadt haben mehrere hundert Menschen in der Nikolaikirche der Opfer gedacht. Ein 33 Jahre alter Mann war am Montag mit dem Auto durch eine Fußgängerzone gerast. Zwei Menschen kamen ums Leben, viele weitere wurden verletzt. Der Fahrer wurde in eine Psychiatrie eingewiesen. Die Deutsche Bahn hat eine Kampagne für mehr Respekt gegenüber ihren Beschäftigten gestartet. In Bahnhöfen und Zügen werben jetzt Plakate für einen besseren Umgang mit dem Personal. Verkehrsminister Schnieder.
2: Rücksicht gehört mit ins Reisegepäck. Mit Respekt kommt jeder besser an. Und die Kampagne zeigt auch, dass die Sorgen und Ängste der Beschäftigten ernst genommen werden.
1: Mitarbeitende sollen mit Bodycams ausgestattet und das Sicherheitspersonal verstärkt werden. Der Konzern reagiert damit auf den gewaltsamen Tod eines Zugbegleiters bei einer Kontrolle vor 3 Monaten. Jens Spahn bleibt Vorsitzender der Fraktion von CDU und CSU. Die Unionsabgeordneten haben ihn 1 Jahr nach seinem Amtsantritt mit 86,5% im Amt bestätigt. Am Rande zog Spahn Bilanz zu einem Jahr schwarz-roter Bundesregierung.
3: 141 Gesetze in einem Jahr zeigen, diese Regierung, diese Koalition debattiert, aber sie führt jede Debatte eben auch zu einer Entscheidung. Wir diskutieren gelegentlich, aber dann entscheiden wir und machen damit einen Unterschied.
1: Es sei viel erreicht, aber das reiche noch nicht, so Spahn. Die Lage beim Waldbrand am Saurüsselkopf in den Chiemgauer Alpen ist weiter kritisch. Auch am 2. Tag des Katastrophenfalls im Landkreis Traunstein sei keine Entwarnung möglich, hat das Landratsamt am Abend mitgeteilt. Das Feuer bei Ruhpolding hat sich weiter ausgebreitet. Zuletzt war von 160 Hektar die Rede. Der FC Arsenal steht im Finale der Fußball-Champions League. Die Londoner haben sich im Halbfinal-Rückspiel gegen Atletico Madrid mit 1:0 durchgesetzt. Das Hinspiel war 1:1 ausgegangen. An diesem Mittwochabend will der FC Bayern das 2. Finalticket buchen. Die Münchner haben Paris Saint-Germain zu Gast. Das erste Duell hatte der Titelverteidiger aus Frankreich mit 5:4 für sich entschieden. Das Champions-League-Finale ist am 30. Mai in Budapest. Es ist jetzt 11:45. Es ist locker bewölkt oder klar. Die Temperaturen bewegen sich zwischen 12 und 6 Grad. Tagsüber wechseln sich Wolken und etwas Sonne ab. Am Nachmittag breiten sich erneut Schauer und Gewitter aus. Diese bringen örtlich sintflutartigen Regen und stürmische Böen. Die Höchstwerte erreichen zuvor 16 bis 23 Grad. Am Donnerstag sind noch einmal ein paar Schauer unterwegs. Am Freitag und am Wochenende erwarten uns sonnige Phasen. Eine Meldung von der A7 Füssenreute Richtung Ulm. Da ist die Einfahrt Eumittelberg wegen einer Nachtbaustelle gesperrt. Vorsicht auf der A92 München Richtung Deggendorf zwischen Kreuz Neufahrn und Eching Ost. Eine ungesicherte Unfallstelle. Und auf der B299 Landshut Neustadt an der Donau in beiden Richtungen bei Oberneuhausen Behinderungen nach einem Unfall.

Ich bin Steffi Enders. Hallo und willkommen im Mittwoch, so um kurz nach Mitternacht. Ich freue mich, dass ich euch durch die Nacht begleiten darf, beziehungsweise auf dem Weg ins Bett. Und dann hoffe ich, dass ihr gut schlafen könnt. Und damit meine ich vor allem die Damen, denn die schlafen meist schlechter als Männer. Und warum das so ist, dem werden wir gleich auf den Grund gehen.

0: So klingt bei uns der Start rein in den Mittwoch. Ich freue mich, dass ihr da seid. Ja, um diese Zeit schlafen ja die meisten. Und Schlaf ist egal, ob er vor bzw. nach der Schicht und zu welcher Uhrzeit er passiert, dass er gut ist, ist das Wichtigste. Aber es ist wirklich so, viele Menschen schlafen vor allem weniger als gut wäre. Das kann verschiedene Gründe haben. Und eine ist tatsächlich das Geschlecht. Denn Frauen schlafen laut Studien schlechter als Männer. Kollegin Helen Martin ist es bei mir. Woran liegt das, Helen? Liegt es vielleicht am schnarchenden Partner oder warum ist das so?
1: Ja, tatsächlich nicht. Also was da viel mit reinspielt, sind die Hormone. Die haben echt viel Einfluss auf den Schlaf in verschiedenen Lebensphasen. Also zum Beispiel vor oder am Anfang der Periode, in der Schwangerschaft oder in den Wechseljahren.
0: Jetzt sind das ja körperliche, biologische Gründe. Welche Rolle spielt denn vielleicht auch der Alltag?
1: Ja, da kommen auch ein paar Sachen zusammen. Frauen leisten ja nach wie vor den Großteil der Care-Arbeit. Also sie übernehmen den Großteil der Verantwortung, wenn es um die Kindererziehung, den Haushalt und den Alltag geht. Und durch diese Belastung fällt es dann halt auch schwerer, den Kopf abends abzuschalten. Vor allem, weil ja viele Frauen auch noch zusätzlich einen Job haben.
0: Ja, das ist richtig. Und was kann da helfen, damit wir Frauen den Schlaf verbessern können?
1: Also Expertinnen und Experten empfehlen zum Beispiel feste Abendroutinen, Entspannungsübungen oder auch negative Gedanken aufzuschreiben, um sie quasi aus dem Kopf zu bekommen. Sport kann auch helfen und, Stichwort Care-Arbeit, das Gespräch mit dem Partner suchen.
0: Man sollte ja nie ohne sich zu versöhnen ins Bett gehen, heißt das ja immer bei einem Streit in der Beziehung. Also da ist definitiv was Wahres dran. Also vielleicht wollen wir, liebe Damen, uns das ja mal vornehmen, vor dem Nächsten zu Bett gehen. Ein bisschen Tagebuch schreiben.

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1: Ich bin Moritz Einzel. Nach der Amokfahrt in der Leipziger Innenstadt haben mehrere hundert Menschen in der Nikolaikirche der Opfer gedacht. Ein 33 Jahre alter Mann war am Montag mit dem Auto durch eine Fußgängerzone gerast. Zwei Menschen kamen ums Leben, viele weitere wurden verletzt. Der Fahrer wurde in eine Psychiatrie eingewiesen. Die Deutsche Bahn hat eine Kampagne für mehr Respekt gegenüber ihren Beschäftigten gestartet. In Bahnhöfen und Zügen werben jetzt Plakate für einen besseren Umgang mit dem Personal. Verkehrsminister Schnieder.
2: Rücksicht gehört mit ins Reisegepäck. Mit Respekt kommt jeder besser an. Und die Kampagne zeigt auch, dass die Sorgen und Ängste der Beschäftigten ernst genommen werden.
1: Mitarbeitende sollen mit Bodycams ausgestattet und das Sicherheitspersonal verstärkt werden. Der Konzern reagiert damit auf den gewaltsamen Tod eines Zugbegleiters bei einer Kontrolle vor 3 Monaten. Das waren die Nachrichten um 5:30. Es ist locker bewölkt oder klar. Die Temperaturen bewegen sich zwischen 12 und 6 Grad. Tagsüber wechseln sich Wolken und etwas Sonne ab. Am Nachmittag breiten sich erneut Schauer und Gewitter aus. Diese bringen örtlich sintflutartigen Regen und stürmische Böen. Die Höchstwerte erreichen zuvor 16 bis 23 Grad. Am Donnerstag sind noch einmal ein paar Schauer unterwegs. Am Freitag und am Wochenende erwarten uns sonnige Phasen.
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4: Mit mir, Steffi Enders, und der besten Musik geht's durch die Nacht, dieses Mal rein in den Mittwoch. Und da hören wir gleich einen absoluten Superstar von heute. Harry Styles mit Adore You, gleich nach Kult-Sound von No Mercy aus den 90ern. Ding, ding, ding, ding. Oh, da kommen gleich wieder so Sommergefühle hoch. Jetzt geht's aber erstmal rein in die nächste halbe Stunde mit einem großartigen Duett von zwei großartigen Künstlern. Hier sind George Michael und Aretha Franklin. I Knew You Were Waiting.

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Wir sind an eurer Seite zum Start rein in diesen Mittwoch und in den 6. Mai. Und diesen Tag hatten sich in Deutschland vor 30 Jahren ganz viele Teenager fett im Kalender markiert. Vor allem Mädchen, deren Zimmer längst mit Postern der Backstreet Boys gepflastert waren. Ja, bei uns in Deutschland hatten sie ihre ersten Hits und bei uns ist auch heute vor genau 30 Jahren das Debütalbum erschienen. Es heißt schlicht Backstreet Boys. Ganze 5 Songs daraus haben es in die deutschen Top 10 geschafft damals.

Album ist damals natürlich sofort auf Platz 1 gelandet und bei uns auch immer noch ihr meistverkauftes Album. 30 Jahre später sind die Backstreet Boys immer noch auf Tour und ob sie auch in Deutschland immer noch so viele Fans haben wie früher, werden sie im Herbst rausfinden. Dann geben sie ja in Düsseldorf ein Dauergastspiel mit 10 Konzerten. Und wir hören jetzt einen ihrer Nummer 1-Hit von damals. Hier ist Quit Playing Games.

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1: Ich bin Moritz Einzel. Erster Jahrestag der schwarz-roten Koalition, da ist es Zeit, Bilanz zu ziehen. Und bei aller Kritik an der Arbeit von Union und SPD, Kanzler Merz schließt ein vorzeitiges Ende der Koalition aus. Bei einer Tagung des CDU-Wirtschaftsrats hat er gesagt, eine Minderheitsregierung sei für ihn keine Option. Er werde sie weder eingehen noch auslösen. Und es solle auch bitte niemand von Neuwahlen träumen, so Merz, der heute vor einem Jahr zum Bundeskanzler gewählt worden war. Rund 3 Monate nach dem tödlichen Angriff auf einen Zugbegleiter ziehen Bahn und Politik Konsequenzen. Plakate sollen künftig in Zügen und an Bahnhöfen für mehr Respekt werben. Bahnchefin Palla.
2: Und die Botschaft, die wir hier senden möchten, ist unmissverständlich. Die Würde des Menschen ist unantastbar. Egal ob im Zug, in den Bussen, am Bahnhof oder bei der Ticketkontrolle. Egal ob in Uniform, in Unternehmensbekleidung oder in Zivil.
1: Verkehrsminister Schnieder sagte, Rücksicht gehöre mit ins Reisegepäck, mit Respekt komme jeder besser an. Der Verdächtige im Fall des getöteten 14-Jährigen in Memmingen im Allgäu war ein abgelehnter Asylbewerber. Das hat die Regierung von Schwaben mitgeteilt. Der 37-Jährige wurde im Westjordanland geboren, seine Nationalität ist aber noch unklar. Er wurde in Deutschland geduldet, weil seine Identität nicht geklärt werden konnte. Der Mann war von der Polizei erschossen worden, nachdem er Beamte mit einem Messer angegriffen hatte. Zahlreiche Internetseiten mit dem Adressende .de sind zeitweise nicht erreichbar gewesen. Die zuständige Registrierungsstelle DENIC begründete das mit einer technischen Störung bei der Auflösung von Domainnamen. Nach der Ursache des Problems werde gesucht, hieß es. In der Fußball-Champions League steht der erste Finalist fest. Es ist der FC Arsenal. Die Gunners aus London haben das Halbfinal-Rückspiel gegen Atletico Madrid mit 1:0 gewonnen, nach einem 1:1 im Hinspiel. Im Finale trifft Arsenal am 30. Mai in Budapest entweder auf den FC Bayern oder Titelverteidiger Paris Saint-Germain. Die beiden Teams bestreiten ihr Halbfinal-Rückspiel heute Abend in München. Die erste Partie gewann Paris mit 5:4. Es ist jetzt 1:15. Es ist locker bewölkt oder klar, die Temperaturen bewegen sich zwischen 12 und 6 Grad. Tagsüber wechseln sich Wolken und etwas Sonne ab. Am Nachmittag breiten sich erneut Schauer und Gewitter aus. Diese bringen örtlich sintflutartigen Regen und stürmische Böen. Die Höchstwerte erreichen zuvor 16 bis 23 Grad. Am Donnerstag sind noch einmal ein paar Schauer unterwegs. Am Freitag und am Wochenende erwarten uns sonnige Phasen. Meldung von der A7 Füssenreuther Richtung Ulm. Da ist die Einfahrt Eumittelberg wegen einer Nachtbaustelle gesperrt. Und auf der A8 München Richtung Salzburg haben wir zwischen Traunstein, Siegsdorf, Ost und Bad Reichenhall eine Sperre wegen Fahrbahnerneuerungsarbeiten.
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3: Vielleicht seid ihr gerade jetzt zur späten Stunde erst auf dem Weg ins Bett oder bei der Nachtschicht. So oder so. Ich freue mich sehr, dass ich euch begleiten darf. Ich bin Steffi Enders und hier gibt's jetzt eine One-Night-Love-Affair. Und zwar die von Bryan Adams.

0: Als Teenager habe ich diesen Song geliebt. Ja, ich tue es immer noch. Das war Musik von Everything But the Girl aus den 90ern. Missing bei uns in dieser Nacht rein in den Mittwoch. Ja, falls ihr noch beim Nachtschwärmen seid und langsam auf dem Weg ins Bett, könnte es durchaus sein, dass ihr eh barfuß seid. Macht ja auch Sinn. Aber barfuß laufen, ja, das ist auch tagsüber schön und gut. Zum Beispiel ja durchs Gras laufen oder auf Moos barfuß. Das fühlt sich nicht nur herrlich an, sondern tut auch wirklich dem Körper richtig gut.
1: Schon gewusst? Warum ist Barfußlaufen so gesund?
2: Unsere Füße bestehen aus vielen kleinen Muskeln, Gelenken und Nerven. In Schuhen werden sie oft wenig gefordert. Wenn wir barfuß laufen, müssen diese Muskeln wieder richtig arbeiten. Das stärkt den Fuß und kann auch die Haltung verbessern. Außerdem spüren wir ohne Schuhe natürlich auch den Untergrund viel genauer. Gras, Sand, Erde, Steinchen, all das stimuliert die Nerven in den Fußsohlen.

0: Ich bin Moritz Einzel. Erster Jahrestag der schwarz-roten Koalition, da ist es Zeit, Bilanz zu ziehen. Und bei aller Kritik an der Arbeit von Union und SPD, Kanzler Merz schließt ein vorzeitiges Ende der Koalition aus. Bei einer Tagung des CDU-Wirtschaftsrats hat er gesagt, eine Minderheitsregierung sei für ihn keine Option. Er werde sie weder eingehen noch auslösen. Und es solle auch bitte niemand von Neuwahlen träumen, so Merz, der heute vor einem Jahr zum Bundeskanzler gewählt worden war. Rund 3 Monate nach dem tödlichen Angriff auf einen Zugbegleiter ziehen Bahn und Politik Konsequenzen. Plakate sollen künftig in Zügen und an Bahnhöfen für mehr Respekt werben. Bahnchefin Palla.
1: Und die Botschaft, die wir hier senden möchten, ist unmissverständlich. Die Würde des Menschen ist unantastbar. Egal ob im Zug, in den Bussen, am Bahnhof oder bei der Ticketkontrolle. Egal ob in Uniform, in Unternehmensbekleidung oder in Zivil.
0: Verkehrsminister Schnieder sagte, Rücksicht gehöre mit ins Reisegepäck. Mit Respekt komme jeder besser an. Das waren die Nachrichten um 5:30. Es ist locker bewölkt oder klar. Die Temperaturen bewegen sich zwischen 12 und 6 Grad. Tagsüber wechseln sich Wolken und etwas Sonne ab. Am Nachmittag breiten sich erneut Schauer und Gewitter aus. Diese bringen örtlich sintflutartigen Regen und stürmische Böen. Die Höchstwerte erreichen zuvor 16 bis 23 Grad. Am Donnerstag sind noch einmal ein paar Schauer unterwegs. Am Freitag und am Wochenende erwarten uns sonnige Phasen.
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3: Einsteigen gleich, jetzt setzen wir wieder zu unserer Zeitreise an, zurück in die Charts von früher und es gibt einen Nummer 1 Hit, der zwar noch recht jung ist, aber auf jeden Fall einen festen Platz in der Musikwelt gefunden hat. Ich bin Steffi Enders und freue mich, dass ihr da seid.

0: Jetzt ist der Moment zum Start in den Mittwoch wieder gekommen für unseren Zeitsprung. Wir blättern mit euch im Chartkalender zurück und hören jetzt einen Nummer 1-Hit, der von einer jungen Dame kommt, die in einer ganz besonderen Show eingeladen worden ist. Und zwar geht es um die legendäre Muppet Show. Anfang des Jahres ist nach langer Pause mal wieder eine neue Ausgabe gelaufen, um das 50-jährige Jubiläum der Muppet Show zu feiern. Kermit der Frosch, Miss Piggy und die anderen Muppets haben da einen sehr angesagten Popstar als Gast auf die Bühne geholt.
1: Sabrina Carpenter, 30 seconds to curtain, Miss Carpenter.
2: Miss Carpenter?
3: Thank you, Scooter.
2: It's the Muppet Show with our very special guest star, Sabrina Carpenter.
0: Yay! Sabrina Carpenter war also in der Muppet Show eingeladen, bestimmt ein Karriere-Highlight für die Sängerin. Womöglich hat sogar noch das Karriere-Highlight übertroffen, das sie heute vor 2 Jahren feiern konnte. Ihren ersten Nummer 1-Hit in England nämlich. Und zwar war das dieser Song hier, der jetzt genau um diese Uhrzeit richtig kommt als kleiner Muntermacher. Gibt's jetzt einen Espresso.

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1: Ich bin Moritz Einzel. Der mutmaßliche Amokfahrer von Leipzig ist in eine Psychiatrie eingewiesen worden. Ein Ermittlungsrichter hat die Unterbringung des 33-Jährigen in einem psychiatrischen Krankenhaus angeordnet. Der Mann war am Montag mit einem Auto durch die Fußgängerzone gerast. 2 Menschen starben, zahlreiche weitere wurden verletzt. In der Leipziger Nikolaikirche kamen gestern hunderte Menschen zu einem Gedenkgottesdienst zusammen. Die schwarz-rote Koalition ist heute genau ein Jahr im Amt. Trotz einiger Streitigkeiten zwischen Union und SPD sieht Kanzler Merz keine Alternative zu der Zusammenarbeit. Auf dem Wirtschaftstag 2026 hat Merz gesagt, niemand sollte von Neuwahlen träumen. Das würde Deutschland in der Krise wochenlang handlungsunfähig machen. Auch eine Minderheitsregierung sei für ihn keine Option, so der Kanzler. Zahlreiche Internetseiten mit dem Adressende .de sind zeitweise nicht erreichbar gewesen in dieser Nacht. Die Registrierungsstelle Denik verwies auf eine Störung im DNS-Service zur Auflösung von Domainnamen. DNS-Dienste sind sowas wie ein Adressbuch für das Internet und sorgen dafür, dass Seiten im Netz mit der Eingabe von Webadressen erreichbar sind. Eine Kampagne für mehr Respekt hat die Bahn gestern vorgestellt. Hintergrund ist der tödliche Angriff auf einen Zugbegleiter vor 3 Monaten. Bundesverkehrsminister Schnieder.
2: Die nach dieser Tat richtige und wichtige Botschaft, die Würde des Menschen ist unantastbar. Auch bei der Ticketkontrolle, auch wenn der Zug Verspätung hat, für alle in Uniform.
1: Plakate sollen künftig in Zügen und an Bahnhöfen für mehr Respekt werben und dabei helfen, Übergriffe gegen Bahnmitarbeiter einzudämmen. Erstmals seit 20 Jahren steht der FC Arsenal wieder im Champions-League-Finale. Die Fußballer des Londoner Clubs haben das Halbfinal-Rückspiel gegen Atletico Madrid mit 1:0 gewonnen, nachdem das Hinspiel 1:1 ausgegangen war. Das zweite Halbfinal-Rückspiel bestreiten heute Abend in München der FC Bayern und Titelverteidiger Paris Saint-Germain. Das Champions-League-Finale ist am 30. Mai in Budapest. Es ist jetzt 2:15. Es ist locker bewölkt oder klar, die Temperaturen bewegen sich zwischen 12 und 6 Grad. Tagsüber wechseln sich Wolken und etwas Sonne ab. Am Nachmittag breiten sich erneut Schauer und Gewitter aus. Diese bringen örtlich sintflutartigen Regen und stürmische Böen. Die Höchstwerte erreichen zuvor 16 bis 23 Grad. Am Donnerstag sind noch einmal ein paar Schauer unterwegs. Am Freitag und am Wochenende erwarten uns sonnige Phasen. Auf der A7 Füssenreute Richtung Ulm ist die Einfahrt Eumittelberg wegen einer Nachtbaustelle gesperrt. Und auf der A8 München Richtung Salzburg ist zwischen Traunstein-Siegsdorf-Ost und Bad Reichenhall eine Sperre wegen Fahrbahnerneuerungsarbeiten.

Durch die Nacht geht's nicht nur mit mir, Steffi Enders, und der besten Musik von früher und von heute, sondern auch gleich wieder mit klugen Köpfen und genialen Erfindungen. Wir gehen gleich dem Penicillin ein bisschen auf die Spur.